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Nicht stehen bleiben. Plötzlich geblendet in der Halle stehend, der Glaskasten. 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

bei den Menschen, vor allem aus Neugier. Dass die Erde nicht war, noch das Firmament, noch Baum, noch Berg nicht war, nicht irgendetwas. Nicht irgendetwas, noch die Sonne nicht schien, noch der Mond nicht leuchtete, noch der Meere seien, dass da nichts nicht war,

dass da nichts nicht war an Enden und Wänden. Und da war der eine, mildgelbigster Mann, und da waren auch manche bei ihm, gottliche Geister. Gottliche Geister.

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2: Wo kommst du her?
3: Aus dem Burgenland.
2: Ja. Südburgenland, ne?
3: Ja und?
2: Na, kroatisches Grenzgebiet. Bei euch von alle VW, ihr seid VW-Freaks. Wer bei euch irgendein Auto hat, hat einen VW. Außer die kroatischen Bauernschädel, die fahren Opel. Das sind die zwei Automarken im Burgenland.
3: Ich bin kein Kravat.
2: Mhm. Und was fährst?
3: Ne VW.
2: Ja, ja. Entschuldige, ich weiß doch, wie es ist bei euch. Wer Geld hat, kauft sich einen VW. Ja? Wer kein Geld hat, kauft sich einen alten VW. Und wer zu viel Geld hat, was kauft sich der? Wer richtig viel Geld hat, der kauft sich auch einen VW. Auf dem steht dann groß Audi.
3: Tja.
2: Und wer sierig ist, Gerhard, wer richtig sierig ist, geizig, bis auf die Knochen, die gierigste Sau überhaupt, was kauft sich der?
3: Das weiß ich nicht.
2: Einen Skoda mit Sonderausstattung.
3: Ja. Wieso ein Skoda?
2: Ja, Skoda mit Sonderausstattung sind die gierigsten, geizigsten Hunde. Du weißt von vornherein, wenn ein Skoda sitzt, hat einen harten Stuhlgang. Das ist ja logisch, Gerhard, weil er alles haben will, aber nie was auslassen.
3: Ja, kann eh sein.
2: Nicht kann sein, das ist so. In jedem Skoda sitzen Hämorrhoidenpatienten, blutige Unterhosen in der Skoda. Darmkrebs-Risikofaktoren. Kennst du die Risikofaktoren für Darmkrebs? Kennst du welche?
3: Eine Bewegungsmangel.
2: Ja, geht schon was noch?
3: Und fettreiche Ernährung.
2: Vergiss es, Skoda fahren ist der einzige Risikofaktor.
4: Vehikel.

0: der PS.
1: Und wir streiten wirklich nie. Wir führen eine sehr harmonische Ehe, aber im Auto immer. Im Auto streiten wir immer. Ich weiß nicht, ein Auto, gell, das ist ja... Ja, nicht, da rennst du offene Tieren. Das ist... Ich weiß nicht, warum. Und ich meine, ich würde jetzt auch kein Klischee bedienen. Die Ford, exzellent Auto, wirklich, die Ford, perfekt. Also perfekt. Der Ayrton Senna ist perfekt, die Ford halbwegs. Nicht? Also die, ja, auf der Autobahn kann man gar nichts sagen, die Ford stundenlang gerade, ohne Leitplankenkontakt, da muss man zufrieden sein. Innerstädtisch haben wir Luft nach oben, nicht? Also das wissen wir beide, das tue ich auch nicht oft thematisieren, aber manchmal, da war es gescheiter, da gibt es Momente, wo es besser ist. Nicht? Aber das kann ich halt dann nicht. Da poppt es irgendwie aus mir raus. Und ich denke mir schon, während ich es sage, denke ich mir schon, komm, halt doch die Pappe, aber ich kann nicht. Ich kann nicht, weil die packt ein, ich schwöre es Ihnen, die packt ein, RDD, RDN, DRD, RRR. Eine, vier, fuhren, nein, zurück, eine, bip, bip, bip, bip, bip, bip, bip, bip, bip, bip. Eine Viertelstunde, außer eine, dann steht die. So, jetzt bleibe ich aber stehen. Sag ich, bleib stehen, der Stickel zum Gehsteig, gehen wir zu Fuß, sage ich. Das. Also heuer, muss ich Ihnen noch kurz erzählen. Wir sind heuer das erste Mal nicht nach Jesolo gefahren, sondern nach Sardinien. Nicht? Wir haben sich gedacht, wir lassen fünf einmal gerade sein, fahren nach Sardinien auf Urlaub, also nicht mit dem Flieger, sondern mit dem Auto, so gerade wollte man fünf auch nicht sein lassen. Und man kommt ja dann von Livorno nach Olbia. Nicht? Und beim Rückfahren, Olbia, Fähre, Livorno, und von Livorno fährst du halt dann heim. Und ich programmiere im Hafen von Livorno mein Navigationssystem, 922 Kilometer, 9 Stunden 13, geplante Ankunftszeit. Und ich spanne mir ein und blase auf, ein Langstreckenklassiker, nicht? Zum Bewältigen. Und haben wir gedacht, das erste planmäßige Boxenstopperl, das machen wir an der Mautstelle, kurz vor Österreich. Und diese Mautstellen sind ja sehr toll, das steht ja auf der Tafel drauf, Maut, toll, dass du weißt, hurra, einzahlen. Werden auch großzügig angekündigt, diese Mautstellen, über Überkopfwegweiser, diese grünen Tafeln in Italien, nicht? 1000 Meter, 500 Meter, Maut, 300 Meter, auch die Dame im Navi hat es schon überrissen, sie nähern sich einer Mautstelle. Und auch vom Vorwurf am Beifahrersitz kommt schon der erste Hinweis. Herzi, bist du lieb, bremst du, da vorne ist eine Mautstelle, gell? Und da kriege ich wirklich, da kommen 4,5 Stunden, spürst das nicht. Da liegt sie daneben in ihrem Kipferl. Die spürst nicht. Aber vor der Mautstelle fährt die auf einmal mit. Herzi, hast du gesehen, da vorne ist eine Mautstelle? Na, wo hat's geglaubt, dass ich mit 160 zum Schranken hinfahre? Ich sehe es, ja. Ich habe keinen Sekundenschlaf. Ich meine, ich greife auch nicht in ihre Bereiche ein, oder? Sag ich daheim, du greif nichts auf, lässt den Nagellack nicht drucken, gell? Und das Auto verzögere ich ja nicht erst vorne bei der Mautstelle. Nein, das verzögere ich schon 500 Meter weiter vorne. Weil an dem Tag sind nicht wir die Einzigen, die von Italien nach Österreich wollen. Nein, da stehen 500 andere Autos auch noch. An 8 geöffneten Kassen. Und an jeder dieser Kasse bildet sich eine Blechschlange nach hinten. Und ich suche mir irgendeine aus. Die vermeintlich kürzeste Schlange von allen. In meiner Welt. Na. Und das Auto steht noch nicht einmal. Na, weil die Leute immer glauben, ich erfinde das, weißt du? Ich meine, die. Und das Auto steht noch nicht einmal, merke ich schon, wie von rechts, so eine ganz schlechte Energie, so ein nonverbales Tiefdruckgebiet. Weißt, da bildet sich wirklich, und ich könnte nicht einmal umschauen, wenn ich umschauen hätte, hätte mir der Blick die Netzhaut wegbrennen. Ja, weil ich bringe das Auto also hinter der mir ausgewählten, am kürzest erscheinenden Blechschlange zum Stillstand. Die Spur nimmst? Ja. Wieso stößt du dort da, wo die meisten Autos sind? So halt. Aha. Aber die rechte Spur ist schneller, gell? Jo. Kann eh sein, wir haben sie nicht eilig, oder?
0: Nein, eh nicht.
1: Eilig haben wir es nicht. Kommen wir halt eine Stunde später heim. Ich hab geglaubt, ich hau heute noch eine Maschine rein. Machen wir's morgen. Gehst heute gleich schlafen, Herzi, gibt's kein Fernsehen, gell? Der Papi fährt ein bisschen länger heute. Kennst du den Herrn in dem schwarzen Audi?
2: Nein.
1: Der winkt da die ganze Zeit.
2: Aber der meint sicher nicht mich.
1: Oh ja, da schon oben, der dicke Rothaarige in dem schwarzen Audi, der winkt da.
2: Das ist der Gruber, Martin. Bitte schau grad.
1: Wieso? Der ist schon vorne bei der Kasse. Der Freund hat's gescheit gemacht.
0: Das ist nicht mein Freund.
1: Mich brauchst du nicht angehen, ich hab mich da nicht hingestellt, gell? Der ist eine halbe Stunde vor uns daheim. Der sieht den Glasnitzer da dort.
2: Glasnitzer heißt der.
1: Du hast mich ausbessern?
2: Nein. Das hole ich eh wieder auf.
1: Nein. Du nicht. Reden kannst wieder, Niki Lauda, gell? Kannst fahren auch wie ein Weltmeister, hm?
2: Und da war's aus. Weil ich meine, ich bin allein. Wirklich, ich hab eine hohe Belastung. Aber da hat's mir so die Ketten rausgehauen.
1: Der Schranken hinter mir, der war nicht einmal noch gescheit herunten. Ich hab den Sechser eingespannt. Volles Rohr. Ich denk mir, den hole ich mir. Den, wirklich, nur auf der Überholspur. Blinker, schleichte, komm, Blinker.
2: Ich mir gedacht, das gibt's ja nicht. Wie lange braucht man bitte, bis man eine halbe Stunde Rückstand aufgeholt hat? Wo ist der? Wissen Sie, wo ich gesehen habe? Oben in der Section Control am Semmering.
1: Da ist er vor mir gefahren. Der Gruber mit dem schwarzen Audi. Ha, da ist er, mein Freund. Jetzt, du Herzi, da ist 80, gell? Da ist 80. Sag einmal, spinnst du? Wir haben ein Kind im Auto. Ha, mein Wurscht, das brauche ich jetzt. Was muss der denn da deppert beweisen? Nix, das geht dir nichts an. Das ist eine Geschichte zwischen mir und dem Gruber. Und den habe ich übernommen bei 154 in der 80er. Wirklich. Rechts Auto, links vorbei, der muss glaubt er mehr als ein Gebüsch. Ja, das war ein Wahnsinn, das war wirklich, also, da ist so viel von mir angefallen, das was sich alles aufgestaut hat über Jahre, über die Kindheit. Ah, ich beim Fressen. Und wie wir auf gleicher Höhe sind, schaut die um. Du Herzi, kann das sein, dass der Freund bei der Polizei arbeitet?
2: Na wunderbar, nicht? Wir packen uns ein in der Pannenbucht, Martin Gruber im schwarzen Audi mit der Zwetschgen am Dachl drauf, alles dreht sich. Hinten ist Mäusekino in der Heckscheibe drinnen, ich lasse die Scheibe oben. Ist er schon hintergekommen? Na, Freund der Blasmusik, was ist? Haben Sie ein bisschen eilig, ha? Eilig? Nein, tut mir leid, ich hab. Vielleicht habe ich in Tempomaten schlecht eingestellt, aber hab ich. Hast du mich eh gleich kennt an der Mautstelle, ha? Was ist? Können wir nicht mehr grüßen? Ich hab ihn nicht kennt, ich schwöre. Ich hab ihn.
1: Freilich hat er ihn erkannt.
2: Also ja, also nein. Also natürlich jetzt, wo du das sagst. Klar, aber hörst Martin gut schaust aus, wirklich muss ich sagen. Hast du ein bisschen abgenommen, kommt mir vor. Ha? Geht's dir besser, gell? Polypen, alles, sollen wir nachschauen? Was? Schauen wir nach. Ganz ein lustiger, ha? Das blöde Lachen, das wird da vergehen, das schwöre ich da. Was hast du da für eine Tätowierung am Unterarm? Diese chinesischen Schriftzeichen, was heißt denn das? Das? Das heißt, Rache ist süß. Aha, und du bist sauer? Sauer? Steig einmal aus, ich werde dir sagen, wie sauer ich bin. Tut mir leid, Martin, habe ich keine Zeit. Ja, war sicher ein Affekt, ein Blöder, war ein Blödsinn, hätte ich mir sparen können. Nicht? War nicht in Ordnung, dass ich da... Ich glaube, ich bin aber ein bisschen über die Schuhe angefahren beim Flucht. Es war ein Hupfer links hinten, vielleicht war es ein Schild gerade, was weiß ich. Das war,

mein Auto. Also es kann sein, dass ich in den letzten Monaten etwas poröser geworden bin, was so Bevormundungen angeht. Das kann sein. Aber mein Auto bevormundet mich auf eine Art und Weise, dass ich langsam den Kaffee aufhabe. Pass auf, ein Beispiel. Ich fahre rückwärts, ne? Wenn ich rückwärts fahre, also, dann macht das Auto die Musik aus. Ich habe den Eindruck, das Auto hält mich für zu blöd, gleichzeitig rückwärts zu fahren, um Musik zu hören. Pass auf, ich kann gleichzeitig, nur mal als Beispiel, ich kann gleichzeitig telefonieren, bügeln und die Bratkartoffeln wenden. So, das kann ich, ja, das können alle Frauen. Können ganz andere Sachen gleichzeitig. So, wofür hält das Auto mich? Für einen Mann? Oh, oh. Pass auf, es ist... Es ist eine männerfreundliche Geschichte. Wenn es ausrutscht, sind es Fakten, Fakten, Fakten, Leute. Also, ne? Dann macht dieses Auto ständig so hysterische Töne. So, was denkt die Dummbratze von Auto? Das war sauteuer, verstehst du? Dass ich das Interesse hätte, das Auto gegen irgendeine Wand zu fahren? Pass auf, ich kann eine Hecke von einem so einem steinernen Pöller, der auch noch unter der Sichtlinie liegt, ich kann die beiden Sachen unterscheiden. Das Auto nicht. Das macht weiter seine hysterischen Töne. Das macht mich wahnsinnig. So, und dann, wenn ich einparke zum Beispiel, dann fahre ich mit meinen Stoßstangen. Also gut, es heißt nicht Stoßstangen. Ich habe letztens einen Mann getroffen, der hat mir erklärt, es wären Stoßfänger. Weil der Mann Erklärungstourette hatte. Ich hatte den Eindruck, vor der Pandemie hatte ich den Eindruck, dass wir diesen Sprechdurchfall bei Männern, dass wir das ganz gut weggearbeitet haben. Und jetzt habe ich das Gefühl, es ist wieder schlimmer geworden.

0: Ich sage Ihnen drei Begriffe, die Sie bei einer Verkehrskontrolle vielleicht nicht gleich in den ersten 30 Sekunden zum Beamten sagen sollten. Nämlich Alter, Bulle und Kieberer. Und du mögen's auch nicht. Ich weiß nicht, wieso. Ich habe dann noch gesagt, ah, zwei Sternerl, du kannst lesen und schreiben. Na, da war das Eis gebrochen, ich sag's euch, wie es ist. Der ist zur Höchstform aufgelaufen. Der ist ums Automaton spaziert und hat da was gefunden und da was gefunden. Hat mir im 30-Sekunden-Takt irgendwelche 20-Euro-Mandate ausgegeben, die sind so reingeflattert. Ich habe aber nicht aufgehört zum Käbeln. Bevor mir die 20 ausgingen, gingen dir die Zählen aus. Schreib nur!
1: Zwei Polizei, drei, vier Grenadier, fünf, sechs alte Keks, sieben, acht, gute Nacht.

Ich habe einfach eine Auszeit gebraucht. Die habe ich mir auch gegönnt und bin den Jakobsweg gefahren. Selbst, ganz ohne Chauffeur. Und das war eine Grenzerfahrung. Ich habe ja keinen Führerschein und auch kein Auto. Ich habe mir extra für den Jakobsweg eins zugelegt und habe lange überlegt, was ist das spirituellste Gefährt? Auf eBay habe ich es dann gefunden. Ein gebrauchtes Papamobil von Johannes Paul II. Wahnsinn. Ich habe es aber nicht genommen, weil ich wusste, ah nein, mit dem Ding kriege ich nur Ärger, das hat der Pauli sicher geklaut. Nein, ich habe mir natürlich einen klassischen Jeep zugelegt, das braucht man am Jakobsweg, so einen Geländewagen. Gottes Wege sind unergründlich und vor allem nicht asphaltiert. An einer Stelle, da hatte ich eine Marienerscheinung. Es war nur eine Pilgerin oben auf der Windschutzscheibe. Hat mich trotzdem zum Nachdenken gebracht. Viel los am Jakobsweg, sage ich Ihnen. Das war körperlich sehr anstrengend für mich. Ich hatte am Abend immer Blasen an den Füßen, vom ständigen Bremsen, Blasen an den Händen, vom dauernden Huben. Ich sah aus, als hätte ich Stigmata. Und in einer Herberge ist es dann passiert. Da haben sie mich für den Heiland gehalten und das letzte Stück zur Kathedrale getragen. Gott sei Dank, ich habe gesehen, vor dieser Kathedrale, ich hätte dort nie einen Parkplatz gekriegt. Ich schreibe jetzt ein Buch über meine Pilgerfahrt. Es heißt, ich muss da mal durch. Wird sicher ein Riesenerfolg.

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0: 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Herzlich willkommen zu einer neuen Ausgabe vom Grazer Stadtteilradio. Heute geht es wieder nach Gaidorf. Das Team vom Grätzlradio hat zu einer Diskussionsrunde aufgerufen und damit eine fantastische Sendung gestaltet. Es geht um unsere Werte. Viel Spaß beim Zuhören.
1: Servus und grüß Gott, liebe Nachbarinnen und Nachbarn in Graz und wo immer Sie uns zu unserer Freude zuhören. Hier ist das Grätzlradio Graz-Gaidorf, das Stadtteilradio der Nachbarschaftsinitiative Margaretenbad. Wir senden in technischer und redaktioneller Zusammenarbeit mit Radio Helsinki auf der UKW-Frequenz 92,6 und diese Sendung gibt es später auch als Podcast auf Radio Helsinki. Wir sitzen hier diskussionsbereit am Tisch in unserem Grätzeltreff in der Wastlergasse, um uns heute einem Thema zu widmen, das brandaktuell ist. Und wir fragen nämlich, was sind unsere Werte noch wert? Unsere Politiker betonen ja ständig, dass die Staaten und auch wir alle werteorientiert und regelbasiert handeln sollen, wenn wir zumal in der Demokratie unser Leben in Freiheit und Mitbestimmung bewahren wollen. Das gilt im Großen wie im Kleinen, also in unserem lokalen und privaten Bereich. Denn die Gefahr ist doch, wenn die Werteorientierung wackelt, kommt es zu Desorientierung und Ratlosigkeit. Also was sind unsere Werte noch wert? Und was sind oder waren überhaupt unsere Werte? Das ist ein ziemlich großes Fass, das wir hier versuchen aufzumachen, oder ein riesiger Geist in einer gigantischen Flasche. Für die Diskussion dieser Fragen gebe ich jetzt weiter an Bibi Faltenberg, unsere Grätzlradio-Chefredakteurin und Vorständin der Nachbarschaftsinitiative. Bibi wird unsere Diskussion moderieren. Also los geht's, das Fass wird aufgemacht, Bibi.
2: Vielen Dank, Vini. Ja, wir haben uns wieder was Kleines vorgenommen. Also wer unsere Sendungen vielleicht verfolgt, wir hatten schon nochmal dieses Thema Einsamkeit. Wir haben mit Live-Events schon Geschichten, Storytelling aufgenommen und heute dieses doch sehr große Thema über Werte. Wir sind eine kleine, feine Runde. Und da wir Grätzeltreff sind, kann sich diese Runde jederzeit erweitern. Das heißt, es kann jederzeit auch wer reinkommen und mitdiskutieren. Das ist so ein Wert unserer Grätzler-Initiative. Und da steigen wir schon inhaltlich ein. Und ich möchte gern auch mit einem Zitat beginnen. Das fand ich ganz ansprechend. Und vielleicht bitte ich dann gleich so meine Mitdiskutanten und Diskutantinnen, die Stimme zu erheben zum Thema Werte, und zwar von Viktor Frankl, der zitiert haben soll, zwischen Reiz und Reaktion liegt ein Raum und in diesem Raum liegt unsere Freiheit. Ja? Und diese Freiheit können wir vielleicht auch mit Werten bestücken. Das ist so ein Zusatz jetzt von mir. Fangen wir mal an so mit diesem Individuellen. Jetzt frage ich mal eine Runde, was ist für euch, so hat jeder so einen Lieblingswert? Ja? Also sagt, der ist mir so wichtig, also über das geht nichts drüber. Also der toppt alles in meinem Leben.
3: Also ich bin der Meier Philipp und ich bin an der Universität Graz Student fürs Lehramt, für Ethik und Deutsch. Und gleich bei diesem Zitat dachte ich mir erstens, also Biologe bin ich ja keiner, aber offensichtlich ist das auch eine Frage mit diesem, was befindet sich in diesem Raum dazwischen, wenn ein Input kommt und wie es zu unserem Output kommt. Und offensichtlich befinden sich, also ich würde da zustimmen, dass das Einbringen unserer Werte halt genau in diesem Moment geschieht, wenn es darum geht, Was will ich denn jetzt überhaupt sagen? Sollte ich etwas sagen? Und was sagt es über mich aus, was ich da sage? Und für mich ist da besonders wichtig die Selbstreflexion, dass man sich auch bewusst ist, dass man nicht einfach nur Sachen rausposaunen sollte, sondern dass man wirklich mit Intention auch seine Meinung mit anderen teilt und dass man in diesem Moment sich an einem Gespräch beteiligt und auch quasi das auch zu der gesellschaftlichen Teilhabe gehört, dass man sich eine Meinung bildet, eine eigene, und dass man aber auch darüber nachdenkt, was es bedeuten kann, diese Meinung eben mit anderen zu teilen.
2: Vielen Dank schon einmal. Falls ihr Geräusche hört, die Uli, eine weitere Mitdiskutantin, ist jetzt auch gerade gekommen. Das heißt, das ist was sehr Interaktives, das schätzen wir auch immer an unseren Sendungen. Also das heißt, es geht um Teilhabe, dieses, also das ist auch ein ganz wichtiger Wert, auch in unserer Grätzl-Initiative teilzuhaben, mitzugestalten, mitzubestimmen. Also es sind ganz wichtige Werte, die auch so unsere Gemeinschaft hier tragen. Jetzt gebe ich weiter. Was fällt euch noch, Silvana Bediener, zu diesen Werten? Also gibt es so Lieblingswerte? Ich komme nochmal so zu dieser Frage auch ein Stück weit zurück.
4: Ja, also so ein Lieblingswert oder ein sehr wichtiger Wert, weil du das angesprochen hast, was für mich so der wichtigste Wert ist, ist schon so ein Stückel diese persönliche Freiheit. Also das merke ich immer mehr und mehr, gerade aufgrund der aktuellen Lage weltweit, wie wichtig das für mich ist, also nicht schon lange nicht mehr selbstverständlich in Österreich geboren zu sein, in einer Demokratie aufgewachsen zu sein. Und ich merke immer mehr und mehr so dieses selbstbestimmte Leben und diese Freiheit zu haben in Österreich, dass das für mich schon ein immer größer werdender Wert geworden ist im Laufe meines Lebens. Und jetzt, wo ich ein Enkelkind habe, so wenn ich es aufs Persönliche runterbrich, dann merke ich auch immer mehr, also dass ich mir da immer mehr und mehr Gedanken mache, ob er diesen Wert, diese Freiheit noch lange erleben wird dürfen. Ja, also das wäre so fürs erste Mal wirklich so mein persönlicher, wirklich größter Wert, in Freiheit leben zu können, selbst entscheiden zu können. Das ist einer meiner größten Werte geworden, muss ich sagen, ja.
3: Ich hätte da eine Frage an dich. Hast du das Gefühl, dass du vielleicht auch dazu beiträgst, welche Werte überhaupt an die nächste Generation weitergegeben werden können? Also hast du das Gefühl, dass du Einfluss auf deine Enkelkinder hast, auf dein Enkelkind, in dem, wie sie sich da entwickeln oder was sie für wichtig halten?
4: Ich glaube schon, dass Familie generell Werte überliefert, weitergibt, vorlebt. Und ich merke das schon auch bei uns. Also ich denke, Familie ist eigentlich so der erste Raum, in dem Kinder sich bewegen und wo sie ja ganz, ganz viel von diesen Werten, die für eine Familie gelten, schon mitbekommen. Ob sie es dann übernehmen, ob das für ihr ganzes Leben passt oder so, das ist natürlich sicher unterschiedlich. Und das kann man auch nicht so vorherbestimmen, aber ich glaube schon, dass aufgrund des Vorlebens und des Erlebens von vor allem Kindern schon viel mitgegeben werden kann. Im Positiven wie im Negativen natürlich auch, das ist schon klar. Ne? Also da gibt es natürlich sicher auch negative Dinge, die Kinder über Familie erleben.
2: Da sind wir schon ganz tief jetzt schon im Thema, wo entstehen Werte, wer kreiert sie oder wer gibt sie überhaupt weiter? Von wem werden sie dann genommen? Bettina, wie schaut es mit deinen
5: Werten? Also ich sehe das eigentlich genauso. Also, für mich persönlich ist die Ehrlichkeit ein wichtiger Wert. Also nur, das ist jetzt persönlich, weil wir das Thema gerade besprochen haben mit den Kindern und der Erziehung und der Werte. Ja, natürlich, das beginnt in der Familie. Dann Kindergarten, dann Schule. Und in den Kindern wird das vorgelebt. Aber das Festigende, das Bindende, das geschieht definitiv zu Hause. Ja. Sehe ich schon so, weil war bei meinem Sohn auch so. Man bringt dem Kind bei, du darfst nicht lügen und du darfst jetzt nicht im Supermarkt das mitnehmen. Und das ist eigentlich, das wird vorgelebt. Ja. Und das ist irgendwie bindend, bildend. Also ich finde das schon sehr wichtig, ja, was zu Hause passiert. Kann natürlich auch im Umgekehrten sehr viel Schlechtes passieren. Wenn man den Kindern was Falsches vorlebt oder wenn man selbst nicht so gefestigt ist.
2: Wir reden ja jetzt total viel schon über Werte, wir sind schon voll im Thema drin. Jetzt ist aber die Frage, was ist denn unsere gemeinsame Ausgangsbasis, was ist überhaupt ein Wert? Ja? Also da kann uns der Philipp vielleicht auch was dazu sagen. Und, aber der Winnie hat einmal so eine Grunddefinition einmal recherchiert, vielleicht kommen wir zu einem gemeinsamen Nenner, was denn Wert überhaupt sein kann.
1: Ja, ich will mich nicht schlauer machen, als ich bin. Erstmal will ich sagen, Freiheit ist für mich auch der größte Wert, die Freiheit zu wählen, Freiheit zu reisen, wohin ich will, Freiheit, das zu sagen, was ich will, Freiheit, das zu denken, was ich will. Und dann, ja, Werte, die überliefen sind ja Glaube, Liebe, Hoffnung, das sind ja auch Werte, sagt schon Heinrich Heine vor 200 Jahren. Aber wie gesagt, schlauer will ich nicht machen, als ich bin, darum habe ich ein bisschen recherchiert und auch in der künstlichen Intelligenz, die kann ja auch zu etwas gut sein, zum Beispiel, wenn man eine Definition für Werte sucht, sie sind die unsichtbaren Betriebssysteme unseres Lebens, sie sind die fundamentalen Prinzipien, die unser Denken, Fühlen und Handeln leiten, ob wir Entscheidungen treffen, eine Beziehung pflegen, ob wir als Gesellschaft zusammenleben. Unsere Werte bilden das Fundament. Doch was sind die Werte genau? Sie sind das Warum hinter dem Wie unseres Handelns. Und die Antwort, die sind die Basis. Was ist die Basis für deine Werteorientierung? Was ist mir im Leben als Wert wichtig? Da sind wir jetzt ganz persönlich gefragt und da haben wir schon angefangen, darüber zu reden. Die Verantwortung haben wir alle, jeder Einzelne von uns. Ich bin Opa, Uropa und habe schon demnächst zwei Urenkelinnen. Und ich weiß genau, dass auch ich im sehr fortgeschrittenen Alter eine sehr große Verantwortung habe, das zu vermitteln, was wir leben dürfen im Moment noch. Und da ist jeder Einzelne gefragt.
3: Also dieser Definition dann noch irgendwas Sinnvolles hinzuzufügen, fällt mir schwer. Grundsätzlich, ja, ich finde, Definitionen sind hilfreich, um sich mal überhaupt um ein Thema, wie soll ich sagen, anzugehen und aber dann selbst einfach sich auch die Zeit zu nehmen, das zu hinterfragen, sich da reinzulesen und zu überdenken, macht das für mich überhaupt einen Sinn, was da vorgelesen wurde oder halt, was die KI heutzutage ausspuckt, gerade das. Und ja, wenn es um Werte geht, dann, ja, ich glaube, das Problem dieses Warum ist heutzutage, das Gerät, habe ich das Gefühl, oft in Vergessenheit, das Wie scheint irgendwie viel wichtiger zu sein. Wie machen wir das und das und das, hauptsächlich weiter, immer schneller entwickeln. Aber das Warum, dafür bleibt oft keine Zeit, denke ich mir. Und also wo bleibt die Zeit für die Ehrlichkeit, wo bleibt eben die Zeit dann für die Freiheiten vor allem, also gerade was der Winnie gesagt hat, uns die ganzen Freiheiten sich bewusst zu machen, das braucht ja auch, man braucht diese Zeit für dieses Bewusstmachen und diese Zeit sich zu nehmen, das finde ich ist sehr wichtig heute und das geschieht oft einfach nicht.
2: Das ist ein ganz wichtiger Punkt, dieses Warum, dafür braucht man Zeit, da braucht es Verlangsamung und das ist so von der Wahrnehmung her fast bei uns oder in dieser Zeit nicht mehr so da. Vielleicht hat das auch einen Hintergrund, vielleicht soll man auch gar nicht mehr so viel drüber nachdenken, weil da könnte ja ein Umdenken passieren oder man könnte sich wieder an seine Werte erinnern. Uli, herzlich willkommen. vielleicht willst du gleich andocken zu diesem Warum. Ich finde das eine schöne Definition übrigens, das Warum hinter dem Wie.
6: Ja, danke auch an euch, ein schönes Willkommen. Entschuldige, dass ich zu spät bin. Ich bin jetzt hängen geblieben gedanklich bei Zeit. Mir geht es tatsächlich so, wenn ich darüber nachdenke, wie Gesetze entstehen oder was passiert in unserer Gesellschaft, dann brauche ich echt Zeit, mal zu überlegen, was macht das, warum ist es so, was hat es für Auswirkungen und dieses schnelle Voranschreiten von Veränderungen hakelt mich ganz ehrlich manchmal komplett aus. Und ich löse das dann tatsächlich für mich so, dass ich sage, okay, ich picke mal manche Sachen raus, da denke ich in Ruhe drüber nach. Und bei den anderen Sachen, ich kann nicht alles in dem Tempo bedenken, wie ich es gerne bedenken möchte. Und in meiner Hospizarbeit haben wir sehr viel zu tun mit Tod und Sterben und jetzt auch mit dem assistierten Suizid. Und da bin ich so zweigeteilt, weil da habe ich auf der einen Seite die Sicht von Menschen, wie es ihnen geht, und auf der anderen Seite überlege ich mir von der Gesellschaft her, was passiert mit uns, wenn wir komplett Dinge aufmachen. Dann habe ich mir noch überlegt, wie ist die Berichterstattung dazu. Und da müsst ihr mich wirklich korrigieren, weil vielleicht bin ich in meiner Blase drinnen. Ich habe jetzt das Gefühl, Freiheit, das, was der Winnie sagt, geht sehr stark in Richtung, ich darf mein Leben beenden. Und da wird aber der Aspekt, dass ich die Freiheit habe, auch mit Schmerzen zu leben und zu sagen, okay, vielleicht wird es mal weniger, weil das passiert ja in der Palliativmedizin. Diese Freiheit gibt es auch. Und ich habe jetzt den Podcast von der Eva Masel gehört, dieses Hochpalliativ. Und die Eva Masel ist in Wien Palliativärztin am AKH in Wien. Und die hat gesagt, sie hat so das Gefühl in der Gesellschaft, die sagen, der assistierte Suizid ist super, das sind die Coolen, und die anderen, die sagen, aber es gibt auch noch diese andere Freiheit, sind die Uncoolen. Und ich empfinde es tatsächlich auch so in meinem Umfeld. Und ich habe mir gedacht, es ist so wichtig, wirklich alle Aspekte echt zu beleuchten, auf den Tisch zu legen und dann im Einzelfall zu sagen, und das gilt nicht nur für einen assistierten Suizid, sondern wirklich zu sagen, macht das Sinn oder ist das zu schnell, berücksichtigt das irgendetwas nicht? Und so geht es mir tatsächlich bei einigen Werten. Und deswegen bin ich da hängen geblieben mit der Zeit. Ja, da kann ich mich sehr gut wiederfinden. Mhm. Danke, ja.
7: Also das ist ja auch ein sehr brisantes Thema, assistierter Suizid. Und es ist dieses bin ich für den Wert oder bin ich für den anderen? Das ist ja eine spannende Geschichte, weil da geht es ja um Polarisierung von Werten. Ja? Also dürfen Werte nebeneinander stehen oder braucht es dieses klare, ich bin dafür und da gehe ich dann nicht runter? Oder können wir uns auch über Werte austauschen und kann man seine Werte auch überdenken? Ja? Also das ist für mich ein spannendes Thema, dieses... Mir kommt ja fast vor, ein bisschen, dass es sich eher verhärtet zurzeit, weil entweder du bist dafür oder du bist nicht dafür. Ja? Also so dieses Verlangsamen, in den Austausch treten, sich damit auseinandersetzen und sozusagen, es gibt diese schöne Benennung, wenn man in den Austausch, in einen wirklich tiefen Austausch geht, die eigenen Gedanken in Schwebe halten und dem in den anderen wirklich zuhören, ja, kann man auch Werte vielleicht überdenken, ja, oder sind sie verhandelbar, was ist auch nicht verhandelbar, also das ist so ein Thema, das da auch so ein bisschen drinsteckt.
5: Jetzt sage ich auch was dazu, obwohl ich mit dem Thema wirklich nichts am Hut habe, ist mir jetzt gerade spontan eingefallen, ich finde, dass Toleranz ein wichtiger Wert ist, weil ich kann nicht wissen oder ich kann mich nicht hineinfühlen, wie es dieser Person geht. Ich meine, es gibt kranke Menschen, die sind urzach, die ziehen alles durch und das wird denen geht es 2-3 Jahre später vielleicht wirklich wieder gut. Und der andere, der ist einfach schon so vom Leben, oder generell nicht so zäh oder nicht so positiv oder nicht so stark, für den ist eine Kleinigkeit schon, Katastrophe. Und ich finde, das ist für mich Überschrift Toleranz, weil ich kann nicht wissen, wie krank diese Person ist. Und wenn ich ehrlich bin, ich darf dann auch nicht urteilen, wenn ein Mensch einfach, oder vielleicht wir wissen auch nicht, wie krank diese Person schon war. Weil wenn der schon seit 30, 40 Jahren richtig kämpft, irgendwann mag man nicht mehr. Also ich finde, da sollte man schon großzügig drüber hinwegdenken.
6: Was ich sehr spannend finde ich auch, bin ich ganz bei dir. Das kann man als Außenstehender sehr schwer beurteilen. Also ich würde es mir nicht anmaßen. Ich denke mir einfach, wenn ich so viel Schmerzen habe, dass ich total verzweifelt bin, kann ich mir vorstellen, dass ich das nutzen würde, weiß ich nicht. Ich war glücklicherweise noch nie in der Situation. Was mir dazu einfällt, zu dem, was du gesagt hast, Bibi, mit der Ausgewogenheit und mit den unterschiedlichen Aspekten, im Zuge der Diagonale gibt es den Film Grünes Licht, haben sie gespielt. Und da war, wie ich gegangen bin, eine Diskussion mit einer Psychiaterin, mit Michael Halmich, das ist ein Jurist, der ist in der Ethikkommission und dem, der den Film gemacht hat. Und da war das total interessant. Die Psychiaterin hat gesagt, naja, da gibt es ja jetzt nicht nur das körperliche Leid, es gibt ja auch das seelische Leid. Jetzt, wenn du aber in einer Depression drinnen steckst gerade, dann ist das seelische Leid so groß, dass du einfach total verzweifelt bist. Jetzt, wenn du aber als Arzt darüber entscheiden musst, das ist ja ein langes Prozedere, bis du da hinkommst zu dem Medikament einmal, dann musst du eigentlich die Zwischenzeit erwischen, wo der Mensch nicht genau in der Depression drinnen steckt und einen relativ guten Willen noch bilden kann. Und da denke ich mir, das ist Wahnsinn, ja. Also wie will ein Außenstehender, auch ein Arzt, das sagen? Also das wirft so wahnsinnig viele Fragen auf, gesellschaftlich. Es gibt sehr viele Ärzte, die wollen da gar nicht entscheiden, weil sie sagen, das will ich nicht, ist auch legitim. Also das ist ganz, ganz ein großes Thema, wo sehr viele andere auch betroffen davon sind. Nicht nur der Mensch, der sagt, okay, ich mag nicht mehr, ich möchte mein Leben beenden. Aber schaut sich den Film an, er läuft noch, der ist, finde ich, ganz, ganz toll, weil er nicht wertet.
1: Also der Geist ist jetzt endgültig aus der Flasche. Wir sind schon beim Suizid angelangt. Deswegen ist es vielleicht ganz gut, wenn wir mal zu den Werten zurückkommen. Wir haben Freiheit schon gesagt. Respekt, das gehört natürlich dazu. Respekt, die Anerkennung und Wertschätzung anderer Menschen. Sicherheit, das Bedürfnis nach Schutz, nach Stabilität und Geborgenheit. Liebe und Freundschaft. Und Verantwortung, Verantwortung. Und da möchte ich jetzt kommen auf die Verantwortung, die wir haben, zu kämpfen für unabhängige und unbeeinflusste Medien. Denn wir haben die KI schon angesprochen, die künstliche Intelligenz. Der Philipp hat sie angesprochen, ich habe sie angesprochen. Die Möglichkeiten digitaler Manipulation, die wachsen ja gigantisch. Also mit den ganzen sogenannten sozialen Medien, die ich immer asoziale Medien nenne. Und deswegen müssen wir jeder Einzelne von uns wirklich dafür einsetzen, dass es immer noch Medien gibt oder weiterhin gibt, die wirklich ohne künstliche Intelligenz zunächst, also jedenfalls was die Nachrichten und was auch die Kommentare angeht, arbeiten. Und das ist ein ganz, ganz, ganz wichtiges Thema, denn sonst gehen wir unter, auch in der Demokratie. Denn wir haben ja jetzt schon alternative Fakten. Wir haben mächtige Staaten und Politiker, die sich an nichts mehr halten, die machen, was sie wollen. Und wir sind als Europa auch ziemlich, ziemlich hilflos dem gegenüber. Aber wie gesagt, da ist der Geist schon wieder weitergewandert. Und du?
3: Mein Sitznachbar hier, der nennt meine größten existenziellen Ängste gerade, alle nacheinander. Also bei der KI begonnen, weil, also ich schließe mich hier dir an und auch das mit den sozialen Medien, weil ich sehe das jetzt so als einen nächsten Schritt. Falsch gesagt, es ist eine neue Konsequenz in eine Richtung, wo wir immer weniger Verantwortung übernehmen, uns immer mehr der Verantwortung entziehen wollen, vor allem auch gegenüber, weil ich persönlich empfinde mein Leben als von Menschen geformt. Also wir leben in einer Gemeinschaft und wir beeinflussen einander und jetzt wollen wir quasi den Einfluss, den positiven und schlechten, aufeinander auslagern, auf eine Maschine, auf einen Algorithmus, der uns das Denken abnehmen soll, der uns die Kontrolle wegnehmen soll, weil wir das anscheinend irgendwie auch wollen. Er will uns, wir wollen die Verantwortung ablegen, die Entscheidungen ablegen. Wir wollen unsere Freiheiten auch damit eigentlich ablegen. Und wir bewegen uns in eine Richtung, wo wir quasi irgendwie die Freiheit der Freiheit ansteuern. Die Freiheit von der Freiheit ansteuern. Und ob es jetzt um die Politik geht, wo sich vielleicht in Zukunft auch die Gesetzesgeber, wie soll ich sagen, aus dem Schneider nehmen, weil sie quasi die KI die Gesetze schreiben lassen, könnte ja auch sein, dass sie sagen, ich bin zu faul, dass ich einen Gesetzesentwurf selbst schreibe, sondern ich lasse die KI mal was ausspucken. Dann schauen halt vielleicht ein paar Leute drüber oder es passt halt schon. Wer weiß. Und nicht, dass jetzt alle, die derzeit irgendwie, wie soll ich sagen, das Weltmachtgeschehen in ihren Händen halten, unbedingt kompetent genug sind. Ich möchte jetzt keinen Namen nennen, aber wir wüssten einige. Aber trotzdem, es bedarf der Menschen, dass sie die Menschen, die Menschen zu beeinflussen. Die Menschen, dass wir sollen einander vertrauen. Es bedarf dem menschlichen Einfluss in unser Weltgeschehen, in unser Sozialgeschehen, in unsere Rechte, in unsere Werte, weil es eigentlich von uns gemacht wurde und auch von uns weiterhin geformt werden sollte.
7: Ja, wenn man das jetzt auch so betrachtet, jetzt bin ich mal ein bisschen provokativ, das ist die Frage, ob das so super ist, wenn die Menschen das gestalten. Vielleicht da komme ich wieder ein bisschen zum Anfang, wie ist unser Thema überhaupt entstanden? Wir sind am Tisch gesessen und haben uns so darüber geredet. Was hält denn überhaupt noch, ja, wenn man so gesellschaftlich schaut, wie sich alles entwickelt? Welche Werte bleiben denn, oder ist das alles eh nur gedacht oder man hat es geglaubt, dass es die gibt, aber eigentlich gibt es eh nicht. Ja? Also da fängt schon viel zum Rutschen an. Und das ist schon etwas, wo ich jetzt persönlich glaube, dass Werte sehr was Haltgebendes sind. Ja? Also das ist ja auch, wenn wir davon reden, wie man Kinder erzieht, was man ihnen weitergibt, das soll ja auch Halt und Sicherheit geben. Ja? Was ich jetzt so erlebe, gesellschaftlich, ist sehr viel Unsicherheit. Ja? Und das ist etwas, was ich sehr herausfordernd erlebe, weil Unsicherheit bedingt auch das, was zum Rutschen anfängt. Ja?
1: Ja, die Unsicherheit spürt man sehr stark in der Jugend heutzutage. Wenn man jetzt die letzten Umfragen sieht über Jugendliche, was die von der Demokratie halten, und wie die mit 56% sich einen starken Mann wünschen in einer österreichischen Umfrage hier in der Jugend. Und dass 70% überhaupt die Demokratie schon gar nicht mehr so toll finden. Also das ist Wahnsinn. Wir haben ja schon darüber gesprochen, Freiheit. Also die Freiheit ist dann weg, wenn wir die Demokratie nicht mehr haben. Das sehen wir ja. Wir sehen ja viele Beispiele und wir haben ja Gott sei Dank jetzt ein Beispiel in Ungarn gesehen, wo Hoffnung in uns wieder aufkeimt, wo dieser Mensch, der also wirklich die Demokratie versucht hat, kaputt zu machen, vielleicht doch gestoppt wurde durch dieses Wahlergebnis.
7: Wissen wir noch nicht.
1: Wir wissen es noch das nicht. Entwickelt. Es ist nur eine Hoffnung bisher. Aber wir haben ja hier ja einen Menschen sitzen, das ist der Philipp, der sich mit Ethik beschäftigt. Und Ethik und Moral sind ja eng mit dem Konzept der Werte verbunden. Und so. Denn die moralischen Werte beziehen sich auf das, was man innerhalb einer Gesellschaft als gut und richtig empfindet. Und haben wir überhaupt noch eine Chance, gut und richtig zu unterscheiden?
3: Ja, also das ist ja sehr subjektiv, was gut und richtig ist. Und manche würden da halt sagen, absolut gesehen, die Mehrheit entscheidet, was gut und richtig ist. Wir haben wohl einer gewissen Mehrheit widersprochen und finden das gut, dass manchmal auch die Minderheit da doch sich mal durchsetzt oder halt zu einer Mehrheit werden kann. Und es ist halt gerade in der Ethik oder Philosophie, es ist ja so, man weiß ja nicht, wo beginnt es mit dem Gut oder Richtigen. Wissen wir das von Geburt an oder müssen wir uns dazu entwickeln? Können wir diese absoluten, richtigen, guten Werte finden, weil es sie gibt, weil sie genauso real sind wie 2 plus 2 ist 4. In einem gewissen Sinne, also dass sie etwas naturwissenschaftlich Belegbares sein können, das ist ja auch so ein Streben des Menschen nach dem Guten und in dem Fall auch nach dem Streben einer Definition des Guten.

Österreich vielleicht vor kurzem erst gezittert haben bei bestimmten Ergebnissen, glaube ich trotzdem, dass es möglich ist, da noch was zu ändern. Und in Österreich zeigt, das Problem liegt nicht darin, dass wir nicht wissen, was gut und richtig ist, sondern dass wir vielleicht einfach Angst davor haben, überhaupt danach zu suchen. Oder weil wir vielleicht einfach, vielleicht wie wir eigentlich eher auch das vorher zumindest implizit gesagt haben, es ist nicht leicht, überhaupt entscheiden zu können oder zu wollen. Und vielleicht wollen wir das halt nicht immer. Und es bedarf auch eines gewissen Mutes, dass wir wieder quasi diese Entscheidungsmöglichkeit überhaupt annehmen.

0: Wenn ich so bedenke, ich bin ja noch eine Generation, also ich bin 63 geboren, das heißt, ich bin eine Generation, die ist ja wirklich noch ohne Social Media oder irgendwelchen anderen PCs, Computer oder irgendwelchen Beeinflussungen aufgewachsen. Und wenn ich mir das dann jetzt so anschaue, gerade bei der Jugend, weil das jetzt auch angesprochen worden ist von dir, Winnie, es gibt dann, also für mich schon was Positives, weil man sieht ja jetzt, dass sie in Schulen immer mehr und mehr davon abgehen, also quasi Handy wird abgegeben, wir leben jetzt einmal 30 Tage ohne Handy, ohne die Beeinflussung von Social Media. Skandinavien wieder mal das große Vorbild, die jetzt wirklich wieder weggehen, komplett von dem, dass nur mal auf Tablet und dergleichen unterrichtet wird, weil sie einfach erkannt haben, dass sich da was schon ins Extrem verschoben hat, dass Kinder quasi nicht einmal mehr gescheit schreiben können, geschweige denn Sinn erfasst lesen etc., weil sie da einfach wirklich, ich sage es jetzt einmal ganz, ganz schlimm, wirklich so, weiß ich nicht, indoktriert worden sind von diesen alles nur kurze Mitteilungen, keine ganzen Sätze mehr und so weiter. Also ich glaube schon, dass man immer wieder in unserer Geschichte haben sich natürlich schon Werte verändert. Also man braucht ja nur schauen, was waren Werte in den 60ern, was weiß ich, bezogen auf Frauen, lediges Kind oder Frau darf nicht arbeiten und, und. Also es sind schon auch immer so gesellschaftliche Phänomene, denke ich mir, und so Strukturen, wann sich Werte so im Lauf von 10 Jahren oder so irgendwie verändern, wo dann infolge daraus andere Gesetze gemacht werden, Strukturwandel stattfindet, Menschen anderes einfordern, leben. Und es war nach dem Krieg zum Beispiel, also ich sage immer, man sollte nie vergessen und sich immer wieder die Geschichte anschauen, vor allem unseres Landes. Und wenn ihr denkt, da haben wir schon viele, viele positive Entwicklungen gemacht, so egal von der KMK-Zeit weg, dass wir quasi als Österreicher gedacht haben, okay, wir sind jetzt gar nichts mehr, bis wir uns da so wiedergefunden haben. Und da ist es ja eigentlich immer so stetig quasi bergauf gegangen. Also wir haben uns, also ich habe so das Gefühl, wenn ich jetzt so zurückschaue, von der Geschichte her betrachtet, da hat sich schon immer was Positives getan. Also wir sind uns bewusst worden, wir sind jetzt doch jemand, wir sind Österreich, wir sind ein eigenständiges Land, wir können was leisten, wir bringen was zusammen. Und irgendwo ist das so die letzten Jahre verloren gegangen für mich, gell? Dass so vor allem die Jugend irgendwie das einfach nicht mehr sieht oder sagt, ja, das sind halt so die Alten, die reden halt so von der Vergangenheit oder so, weil sie eben, wie ihr schon gesagt habt, schon sehr stark von Social Media da beeinflusst werden oder sich beeinflussen lassen. Aber ich komme jetzt trotzdem wieder zurück auf die Familie, die das letztendlich ja doch auch immer wieder beeinflussen kann. Weil wenn ich als Eltern, Mama, Papa, wer auch immer zur Familie gehört, das vorlebe, dass ich nicht ständig am Handy bin und nicht alles ungefiltert quasi als gegeben hinnehme und nichts mehr hinterfrage, und wenn da einer weiter diskutiert wird über das, dann ist das ja was, was Kinder wahrnehmen und wo ich Kinder sehr wohl quasi abhalten kann von dem, so alles ungefiltert, wie soll man sagen, aufzunehmen, weiterzugeben und glauben, das ist jetzt das Gelbe vom Ei und das ist die Wahrheit. Also ich komme immer wieder auf das zurück, dass zumindest die Personen, die im familiären Kreis mit den Jugendlichen zusammenleben, trotz alledem die Vorbilder sein und das auch beeinflussen können, eben indem sie selber nicht permanent am Handy und dergleichen unterwegs sind, oder auch fixe Zeiten sie ausmacht, egal ob das unbequem ist oder nicht. Also ich denke mal, ja, wird sicher immer wieder die Diskussionen geben. Ja, aber meine Freundin darf schauen und was auch immer. Aber es wird immer diese Diskussionen geben, wo eine Familie Regeln festlegt und in einer anderen Familie läuft es anders.
1: Ja, ich bin jetzt kurz die Stimme der Jugend statt des Ethikstudiums hier. Und wir einerseits sagen, ja, erstens natürlich ist auch der Social-Media-Konsum zu einem gewissen Teil meine Realität. Und da dachte ich auch eigentlich schon bei dem, was die Uli gesagt hat mit diesen Bubbles, weil sie in ihrer Bubble ist. Und heutzutage ist das Problem, jeder ist in seiner Bubble. Und gerade Social Media sind tausende von diesen Blasen. Jeder ist in seiner Blase. Und irgendwo haben wir gehört, im Prinzip lebt jeder seine eigene Realität damit, weil du einen gewissen Content, also Inhalt, konsumierst. Und dadurch halt eben auch deine Realität formst und deine Überzeugungen, je nachdem, wessen Stimme du dir anhörst, wessen Inhalte du konsumierst. Und wenn es jetzt darum geht, dass die Familienzeit das da ausgleichen soll, dann denke ich mir erstens, wer hat denn dir das Handy in die Hand gedrückt? Wer hat damit angefangen? Warum fängt das immer früher an? Ihr hattet kein Tod, also bei dir war es nichts. Bei mir war es dann so, ich glaube, das erste Handy mit Internetzugang vielleicht ab 10, 12 und ich war da ein bisschen Nachzügler mit WhatsApp, sage ich mal. Und heutzutage ist es eher so, das Baby fährt mit, liegt im Kinderwagen mit dem Tablet. Weil auch das ist jetzt schon eine Erziehungsmethode für manche. Und wenn dann die Familie das quasi ersetzen soll und da wieder einen größeren Einfluss haben soll auf die Entwicklung, dann muss das, dann erstens müssen, muss auch die Elterngeneration weniger konsumieren. Das heißt, die müssten auch mal sich ihren eigenen Konsum regulieren und das, glaube ich, kommt da oft genug zu kurz. Also da denke ich auch an einen tollen Film, der letztes Jahr rausgekommen ist, wenn ich den jetzt einmal bewerben darf. Sentimental Value hat ein bisschen bei den Oscars abgeräumt. Und neben all dem Familiendrama um abwesenden Vater und traumatisierte Tochter und zumindest heil rausgekommene Schwester ist mir ein Satz in Erinnerung geblieben und das war, als die eine Tochter, die halt mit ihrem Vater zu kämpfen hat, bei der Familienzusammenkunft, also sie reden miteinander über das, über die Handynutzung von in dem Fall ihrem Neffen. Und sie, dann sagt halt ihre Schwester dazu, ja, das Kind hat eine gewisse Handyzeit pro Tag. Und hinten in der Küche, abwesend von der Runde, steht der Vater des Kindes. Und darauf sagt halt seine Schwägerin, ja, was ist mit seiner Handynutzung? Weil wir denken immer, wir müssen die Kinder regulieren. Regulieren wir uns mal selbst? Sollen die Generation, die das auch, das Smartphone auch aufgegriffen hat, aus bestimmten sozialen Gründen oder weil man für die Arbeit jetzt auch schon ein Smartphone braucht, weil man immer erreichbar sein muss und was weiß ich noch alles. Ja, wir sollten dort anfangen, mal unseren Konsum zu überdenken. Also in dem Fall weder meinen noch euren, sondern den der jetzigen Eltern und der zukünftigen Eltern, die immer, die automatisch auch ihrem Kind quasi diese Nutzung einfach in die Wiege legen.
0: Ja, genau, das ist ja das, was ich gemeint habe. Also es fängt wirklich in der Familie an. Wir müssen Vorbilder unseren Kindern, Enkelkindern oder wem gegenüber sein, weil klar, wenn die bei uns nichts anderes sehen und ich verbiet's ihnen, was soll dabei rauskommen, ne? Also das habe ich eh gemeint damit, ja, gell? Dass wir da quasi schon die Vorbilder sein müssen für sowas. Und das würde ich mir einfach von mehr Menschen wünschen. Und es passiert ja auch was. Also ich nehme das schon wahr, dass da schon ganz viel passiert, dass junge Eltern sich dessen bewusst sein und ihren eigenen Konsum von Handy, PC und dergleichen überdenken. Und bei Kindern in Schulen und überall anders passiert ja jetzt auch was. Also ich bin da optimistisch, dass da jetzt ein Umdenken stattfindet, weil man einfach bemerkt hat, dass das andere nicht wirklich zielführend ist.
2: Wir sind da jetzt voll, also wir sind voll drin. Ja? Und interessante Geschichte ist noch, da muss ich ein paar Sachen aufgreifen, weil da war so viel jetzt. Ja? Bin ich dir sehr dankbar, Philipp, dass du da so, na, das ist ja auf keinen Fall Entschuldigung. Erreichbarkeit ist ein neuer Wert, ja, zum Beispiel, ja, oder ist schon länger, ja. Das ist ein Wert, der ist entstanden, ja. Dann ein wichtiger Punkt, die Wahrheit, unsere persönliche Wahrheit. Sind wir noch interessiert an der Wahrheit der anderen oder den Realitäten? Da ist ja Wittgenstein, hat ja sehr viel schon dazu gemacht. Ich finde es sehr spannend. Gibt es noch die Möglichkeit, in eine andere Bubble einzusteigen oder begeben wir uns nur mehr in unsere Bubbles? Ja, also das ist eine Tendenz, die auch sehr spannend ist und ich stelle das einfach einmal als Fragezeichen. Ja. Ist das überhaupt so? Und ein Punkt, den ich jetzt noch einbringen will, aber einfach nur der Vollständigkeit halber. Könnte es sein, dass Werte deshalb hilfreich sind, um ein Zusammenleben zwischen den Menschen zu ermöglichen, ein hilfreiches, ein friedliches vielleicht, sind vielleicht Werte dazu da. Und wenn man Religionen anschaut zum Beispiel, ist das ja auch spannend, weil das sind ja sehr Werte, die ja eigentlich da gute Basis wären. Ja, dann kann man noch schauen, wie sie ausgelegt werden. Ja, das ist wieder was anderes. Ja, das möchte ich einfach noch dazu ein Stück weit einbringen.
3: Werte zum Zusammenleben, da bin ich jetzt hängen geblieben, Bibi. Ich glaube, der Kitt für unser Zusammenleben sind Werte und Bindungen. Das heißt, wenn wir innerlich die gleichen Werte teilen, dann fühlen wir uns mit den anderen verbunden. Und dann haben wir echt gute Chancen. Und da bin ich wieder so ein bisschen beim Social Media. Man fühlt sich so wahnsinnig schnell verbunden mit allen möglichen. Und das ist halt nicht echt. Ja. Und ich finde, in der Gesellschaft, mir ist der Wert Gemeinschaft irrsinnig wichtig. Deswegen finde ich auch das Grätzl so cool. Weil da wird über Werte diskutiert. Wir sehen den Gegenüber, wir spüren den Gegenüber, wir sehen die Mimik, wir können das wahrnehmen. Und das ist ganz, ganz wichtig für diesen Wert, zusammenzuleben, für die Gemeinschaft und auch für dieses Übereinstimmen der Werte. Wir spüren dann, wo wir übereinstimmen und wo nicht. Und ich glaube auch, genauso wie du es gesagt hast, Bibi, dass das was ganz, was Wichtiges für uns als Gesellschaft ist, um uns Halt zu geben. Ja.
4: Vielleicht kriegen wir den Geist wieder zurück in die Flasche gesteckt mit der Rückbesinnung auf die sozialen Bindungen, die Familie, die Ruhe zu finden in der Familie, die Wertschätzung der Familie, eine positive Grundeinstellung, der Drang, die Welt neu zu entdecken und auf keinen Fall aufzugeben und eine positive Lebensfreude sich zu erwerben und dann zu behalten. Und ich glaube, dann kriegen wir den Geist wieder in die Flasche zurückgesteckt. Aber noch sind wir dabei, ihn zu bekämpfen.
1: Ich würde da jetzt noch einen Wert anhängen. Ich würde mal behaupten, er wurde heute schon genannt, nämlich die Offenheit. Weil ich habe das Gefühl, wenn es um Social Media geht, weil man versucht es zu verurteilen grundsätzlich und manchmal merkt man dann aber, welchen Zweck es für manche Leute hat, nämlich sich mitzuteilen. Und gerade da eine Offenheit an den Tag zu legen, die einem irgendwie im eigenen realen Umfeld nicht möglich ist. Und ich denke, es bedarf daher quasi wirklich der Besinnung darauf, dass wir uns einander wieder mitteilen können, dass wir uns auch trauen, den Menschen in die Augen zu schauen und zu sagen, der eine sagt, ich sehe dich, ich verstehe dich, ich höre dich, ich bin wirklich hier mit dir in diesem Moment und deine Gefühle und deine Ängste sind es wert, dass du sie mit mir teilst und nicht mit 1000 Fremden, die dir ein Like dafür geben, sondern dass du wirklich dich in der Realität öffnest. Und ich glaube, diese Offenheit ist etwas, das wir vielleicht das erste Mal wirklich lernen müssen, weil ich das Gefühl habe, das ist etwas Neues, diese Offenheit. Wenn man eben, wir haben heute geredet schon von physischem Schmerz, gerade im Bezug zur Sterbehilfe und dem seelischen Schmerz. Und ich glaube, dieser seelische Schmerz hat heutzutage einen viel größeren Stellenwert erreicht, weil wir eben durch unsere medizinischen Errungenschaften den körperlichen minimieren können. Und es bleibt mehr Zeit, sich dem seelischen zu widmen. Und wir müssen lernen, dass wir diesen seelischen Schmerz wirklich aufarbeiten. Und dass wir das im Hier und Jetzt machen und nicht asynchron per Video.
2: Das ist voll schön, was du jetzt gesagt hast, weil wenn ich jetzt in unsere Runde schaue, ja, wir schauen uns alle an, wir setzen uns mit was auseinander, daneben wird Tee gekocht, wir sind im Miteinander. Das heißt, das sind Werte, die uns Begegnung schaffen, Austausch und Reflexionsmöglichkeit. Also das heißt, wir steigen ein Stück weit in das Du des anderen ein und das ist was sehr Schönes. Wir verlernen es aber auch. Man kann sehr leicht verlernen. Ja? Und das ist, glaube ich, die große Herausforderung unserer Gesellschaft, dass wir uns immer darauf besinnen, da könnte man doch was anderes machen. Ja? Da könnte man uns doch wirklich begegnen. Da braucht man uns nicht nur schreiben, sondern wir sehen uns ja, in Präsenz oder wir tauschen uns aus. Ich schaue ein bisschen auf die Zeit. Ich würde gern noch so vielleicht nicht mehr viel Neues aufmachen, aber eine sozusagen Festigung oder Resümee oder Essenzen vielleicht noch herausarbeiten. Weil was wollen wir jetzt auch mitgeben, ja? Den Hörerinnen und Hörer, die hoffentlich ganz viele sind, die uns zuhören. Und wir freuen uns auch total, wenn wir Rückmeldungen kriegen. Also wir sind auch sehr offen, da auch weiterzumachen zu diesem Thema, weil ich glaube, bei einer Sendung ist es eher ein bisschen wenig. Ja? Also ich glaube, da kann man noch viel mehr drüber reden. Vielleicht bleiben wir bei den Essenzen. Ja? Was ist denn für euch, und vielleicht machen wir das, gehen wir so schon in Richtung Abschluss, um so einen Sukkus herauszuarbeiten, die Werteessenz. Ich lasse das jetzt einfach so stehen, mir fällt jetzt auch nichts anderes dazu ein. Ja. Doktor, was bei euch?
1: Erstens will ich sagen, ich habe nicht erwartet, dass ich heute so oft zum Mikro greife. Mein Bestreben war eher, zumindest einmal hinzugreifen. Jetzt tue ich es erneut, aber ich versuche es jetzt mal kurz zu fassen, so als Abschluss. Diese Erkenntnis ist mir auch jetzt erst wirklich in diesem Gespräch gekommen. Ich finde, die meisten Werte haben auch nur einen Sinn in diesem Miteinander. Die sind nach außen gerichtet, und es macht keine, die Ehrlichkeit, die Offenheit, die Freiheiten, die haben alleine doch keinen Sinn. Weil vor allem Freiheiten ist ja Freiheit, etwas zu tun oder Freiheit von etwas. Aber was habe ich alleine für Freiheit? Dann ist es Einsamkeit. Also ja, Werte als etwas, das nur gemeinschaftlich überhaupt einen Sinn hat, das würde ich jetzt einmal so sagen.
0: Ja, das war jetzt eigentlich sehr schön zusammengefasst. Ich muss ehrlich sagen, ja, da finde ich mich auch wieder. Das ist es, glaube ich, schon. Also so, das ist auch so das Schöne am Kretzel, muss ich jetzt auch sagen. Gell? Wir treffen uns immer wieder bei verschiedenen Aktivitäten unterschiedlichen Alters, aus unterschiedlichen Ländern und dergleichen. Und trotzdem ist da so diese Gemeinschaft da. Und die basiert natürlich auch auf unterschiedlichsten Werten. Und eben diese Toleranz und dieses Miteinander, dass das da das alles möglich ist. Und das ist was Schönes. Und da ist mir jetzt auch, weil wir jetzt über das geredet haben, Corona eingefallen, wie schlimm das eigentlich war, die Zeit, die ja für alle mehr oder weniger, weil wir, genau wie du vorher gesagt hast, so dieses Miteinander nicht gehabt haben. Man sitzt sich gegenüber, man schaut sich an, man sieht den anderen, man hört den anderen. Das ist ja eigentlich das, was uns so abgegangen ist, wo man wieder gesehen hat, wir Menschen brauchen das einfach, dieses Miteinander. Völlig egal, woher wir sind, wir müssen halt immer einen Weg finden, dann miteinander Schönes zu erleben. Und das passiert im Kretzel, muss ich ehrlich sagen. Ja, das ist das Schöne am Kretzel.
4: Es kann sein, dass wir auch jetzt wieder auf einem Vulkan tanzen. Aber wenn man auf einem Vulkan tanzt, darf man mit dem Tanzen nicht aufhören. Das ist meine Stimme dazu, meine Weise.
2: Wir sind weiter bei den Essenzen und den tanzenden Vulkan. wenn ich das jetzt noch einmal, also das, was da jetzt schön herausgekommen ist, das heißt Werte, wenn man sie gut oder wenn man sie positiv reframed, oder braucht man gar nicht reframen, sind für die Gemeinschaft gedacht. Ja? Also dass wir miteinander gut auskommen, dass wir hilfreich miteinander auskommen, dass wir friedvoll miteinander auskommen. Und die Voraussetzung ist natürlich, dass wir das auch wollen. Ja? Also der Wille dazu und vor allem auch die Sinnhaftigkeit da drin zu erkennen, weil Sinn ist was ganz wichtig für uns Menschen. Das heißt, das scheint eine Essenz zu sein.
3: Ich bin jetzt hängen geblieben, was gedanklich, ich weiß jetzt nicht, welcher Satz das von euch war, der das bei mir angestoßen hat. Entstehen Werte durch Übereinstimmung der Gesellschaft, dass sie manche Dinge als extrem wichtig betrachten. Und zwar denke ich jetzt wirklich an den Wert Schönheit und Sport im Moment. Mir scheint, das ist ein extrem hoher Wert in unserer Gesellschaft zurzeit. Und das war sicher vor 50 Jahren weniger. Schönheit weiß ich nicht, ich kenne keine Studien dazu, aber beim Sport weiß ich es definitiv. Und da stelle ich mir gerade die Frage, wie Werte entstehen Wo fängt es an, ganz langsam? Wie viele braucht es dann eigentlich, die das hochhalten? Und wo fängt es dann an, sich schon zu verändern? Also das ist mir jetzt zu den Werten eingefallen.
4: Ja, in Stein gemeißelt sind die Werte nicht. Sie sind ein dynamischer Prozess und wir wollen uns hoffentlich alle daran beteiligen, dass wir dann die richtigen Werte haben und behalten.
2: Ja, ich meine, wir sind eigentlich erst am Anfang, aber eigentlich am Ende. Und das heißt, glaube ich, für uns, dass wir uns, glaube ich, noch weiter mit dem Thema beschäftigen wollen. Wir werden das sicher noch weiter behandeln. Wir werden uns vielleicht da noch einen anderen Fokus anschauen. Aber ich glaube, es ist ein extrem spannendes Thema. Es ist, es kann uns weiterbringen, glaube ich, persönlich, aber auch gesellschaftlich, wenn wir uns die Zeit nehmen. Und jetzt versuche ich wieder diese Schleife vom Anfang zu verlangsamen, Zeit zu nehmen, um das Warum hinter den Wie anzuschauen. Nehme ich heute mit zum Beispiel. Das ist eine extrem schöne Definition. Ja, also es bleibt offen.

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2: Ja, hallo und herzlich willkommen in Ganz bei Trost. Heute wieder live hier zu Gast im Studio von Radio Helsinki. Lustigerweise, ich war schon wirklich sehr, sehr, sehr lange nicht bei einem Psychiater, aber ich komme gerade aus dem Prater. Ich war gestern im Prater mit meinem Neffen und da ja der Nino aus Wien immer in den Prater ging, in diesem Lied jedenfalls, finde ich das recht amüsant, dass ich heute auch mal sagen kann, ich war im Prater. Und davor war ich übrigens bei einem Nino aus Wien Konzert mit einem Pianisten, Milan Beganovic, großartig. Es gab auch klassische Schubert-Lieder. So viel mal zu dem Kulturteil, der dieses Wochenende schon stattgefunden hat. Denn wir kommen jetzt zu Kulturteilen, kulturellen Veranstaltungen, die erst stattfinden werden. Und zwar ist es ja so, ich habe heute Überraschungsgäste und die werde ich dann nachher begrüßen. Eigentlich wäre heute Jimmy Land gekommen oder Wolfgang Lampel, aka Jimmy Land, den ich ja schon im Februar in meine Sendung eingeladen hatte, ganz bei Trost mit Jimmy Land. Da bin ich leider im Krankenhaus gelandet und musste kurzfristig absagen. Und diesmal musste Jimmy absagen, da er zu einem Dreh in Tirol ist. Aber ich wollte ganz gern ankündigen, er und sein Bruder Harry Lampel machen in St. Ulrich im Greit, im Greithaus, das ja auch tolle Veranstaltungen immer wieder hat. Und ich werde es diesmal leider verpassen, denn ich bin da nicht in Graz an diesem langen Wochenende. Am 23. Mai gibt es eine Veranstaltung der Gebrüder Lampel. Und bevor ich da jetzt irgendwas drüber erzähle, lasse ich euch den Jimmy hören. Der hat etwas für euch vorbereitet und lädt ganz herzlich am 23. Mai ins Greithaus ein.
3: Die steirischen Schauspieler, Liedermacher und Brüder Harry Lampel und Jimmy Land präsentieren zusammen mit dem Salzburger Jazzpianisten und Komponisten Roli Wesp als die Direktträger eine heitere und musikalische Show über ihre Abenteuer in aller Welt und die ewige Suche nach ihren Wurzeln im steirischen Hügelland. Ein Heimspiel voller zärtlicher Poesie, knackigen Pointen und vertrauten Klängen. Am 23. Mai 2026 um 19.30 Uhr im Greithaus in St. Ulrich im Greit. Wer Lust hat, kann dann gleich die Nacht mit den Gebrüdern Lampel auf ihrem Hof verbringen und am Pfingstsonntag Volé ins Laubdorffest starten, einem der schönsten Früh- bis Dämmershoppen im Steirer Innenland.

0: Danke schon mal dafür. Das klingt spannend. Also wer Vitamins of Society kennt und die Brüder Lampel und auch die Familie und alle anderen Schauspielerinnen, die immer involviert sind, auch in den Stücken, die sie in Graz und öfters auch im Kreitau zeigen, wissen, dass es sehr spannend, lustig und auch nachdenklich wird und poetisch. Weiter geht's mit einem poetischen Thema auch, und zwar der Drama-Slam. Auch veranstaltet von Vitamins of Society mit unter anderem Jimmy Land, der am 28. Mai um 20 Uhr im Schauraum im Schauspielhaus Graz stattfindet. Da haben Autorinnen szenisch geschrieben, man konnte sich auch bewerben für diesen Dramaslam, und Schauspielende spielen dann prima vista vom Blatt und das Publikum entscheidet über den besten Text des Abends am 28. Mai im Schauspielhaus. So, und jetzt geht's weiter mit den kulturellen Veranstaltungen. Hier, nicht nur hier im Radio, sondern auch draußen in unserer schönen Stadt. Das Dramatikerinnen-Festival steht vor der Tür. Das gibt es ja schon bereits in Graz seit 2016 und es gibt immer sehr viele spannende Veranstaltungen, vom Theater über Drama-Walks, über Installationen, Performances, aber auch Diskurs, Austausch, Workshops. Also es ist ein buntes Programm. Jetzt bin ich nicht ganz sicher, ob ich das Datum richtig im Kopf habe, von 21. bis 31. Mai. Nein, von 26. Entschuldigung, ich habe eine Woche dran gehängt. Von 26. bis 31. Mai 2026. Und deswegen sind heute zu Gast Katharina und Margot, die beim Dramatikerinnen-Festival Demokratie stricken präsentieren. Ich finde den Titel schon mal großartig und jetzt habe ich genug geredet und lass mal euch ans Mikrofon. Danke fürs Kommen.
1: Ja, danke, dass wir kommen dürfen, liebe Alice.
2: Ja, danke für die Einladung.
3: Ja, ich bin die Katharina.
4: Und ich bin Margot.
3: Ja, und wir sind Teil des Demokratiestrickens bei UNIT. Ich sag vielleicht einfach gleich mal, oder? Soll ich was dazu sagen?
0: Du kannst gleich, ich würde sagen, sag gleich mal was dazu.
3: Ja.
0: Und dann könnten wir vielleicht ein Lied reinschmeißen, weil meine Zuhörerinnen da draußen, die ganz bei Trost kennen, die wissen, dass das Publikum, also meine Gäste, immer die Musik mitbringen. Heute auch ihr beide und eben nicht nur ihr beide, weil es gibt ja ein größeres Team. Genau. Und vielleicht, wenn du dazu kurz was sagen magst, dann beginnen wir dann mit einem Lied und starten dann direkt ins Demokratiestricken.
3: Genau, also das Demokratiestricken ist eine Textilwerkstatt, die ihre zweite Runde dreht seit dem September 2025. Und ich mache da sowas wie die künstlerische Leitung für den Textteil. Zusammen mit Vlada Censova, die Puppentheatermacherin ist, Objekttheatermacherin, die macht diesen Installationspart. Und dann gibt es ganz viele TeilnehmerInnen, die stricken, häkeln, knüpfen, verknoten. Ergänze mich gerne, Margot. Genau, wenn ich was vergessen habe. Und und das Ergebnis dieser Treffen, dieser wundervollen Treffen, wird es zu sehen geben beim DramatikerInnen-Festival.
4: Ja, wir haben auch über Demokratie gesprochen und viele andere Dinge, die uns gerade berührt haben, während des Strickens, Häkelns, Nähens.
0: Das wollte ich gerade sagen, das ist ja dieser schöne Austausch, dass man dann sich trifft mit etwas, was einem gut tut, was man gerne macht und gleichzeitig einen Austausch hat zu Themen, gesellschaftlichen Dingen, die uns alle bewegen und wo wir uns dann so richtig reinhängen können. Und das ist so total lustig, weil ich kenne mehrere Leute, die auch dieses Handarbeits- und dieses Handwerkliche sehr gerne mögen. Und ich habe eine kleine Cousine, die irrsinnig viel strickt und dann im Leoben auch ein bisschen engagiert ist mit Frauentreff, mit Stricken. Und da geht es eben auch dann um Demokratie, um Gewalt an Frauen, um wie können wir uns gegenseitig vernetzen. Und ich muss immer so lachen, weil ich hasse Stricken.
3: Okay.
0: Und ich bin ganz schlecht in all diesen Handarbeitssachen. Und ich habe in der Volksschule jede Woche, wenn wir Handarbeiten hatten, habe ich geweint und wollte nicht in die Schule gehen.
3: Ja, ich kann nur sagen, ich hatte immer als Einzige einen Zweier in Werken.
0: Ich hatte immer Vierer in Werken und Handarbeiten.
3: Naja, weißt du, ich bin am Land aufgewachsen und ein Zweier war das Schlimmste, was du haben konntest in der Schule. Und das war so unfair, weil immer haben die Mamas den anderen geholfen und die Omas.
0: Das ist genau das Gleiche.
3: Und meine Mutter hat gesagt, du, das ist dein Unterricht, das ist deine Schule, das musst du selber machen. Und ich habe es gehasst und ich war langsam und ich habe immer getratscht. Und naja, aber hier bin ich jetzt beim Demokratie.
0: Meine hätte es mir vielleicht schon gemacht, aber meine Mama war genauso schlecht in diesen Dingen wie ich. Deshalb habe ich dann immer diese kleinen schmutzigen Werke gehabt und meine Freundinnen von den Mamas wunderschöne Tischdecken gehäkelt.
3: Das ist genau was gemacht, ja.
0: Also es ist sehr lustig, aber es ist so schön, wenn die Leute so zusammenkommen, eben bei so Tätigkeiten, die uns verbinden. Gut, dann würde ich sagen, zu diesem lustigen Strickthema, das jetzt nichts unbedingt mit dem Dramatikerinnen-Festival zu tun hat, dass die Katharina und ich nicht so gut waren in Stricken, beginnen wir jetzt ein Lied eurer Playlist zu spielen. Das erste Lied, das ich da habe, das ist, glaube ich, sogar dein Wunsch, Katharina,
3: ja,
0: Frieda.
3: Wunsch. Ja, genau.
0: Ja, von Julia Lachersdorfer. Ja. Magst du dazu vielleicht was sagen?
3: Ganz kurz, genau. Also Julia Lachersdorfer ist eine Musikerin, die ich einfach ganz toll finde als Mensch und als Musikerin. Und dieses Lied Frieda ist von ihrem ersten Soloalbum Spinnerin. Und da geht es ihr um, soweit ich das verstanden habe, neue Narrative zu finden für Volksmusik. So. Und weibliche Narrative halt auch. Und mehr sage ich dazu noch nicht, weil ich mag danach was sagen.
0: Perfekt, dann hören wir uns jetzt das gleich an. Für alle, die gerade das Radio aufdrehen oder streamen im Internet, ihr hört ganz bei Trost auf Radio Helsinki 92,6. Und jetzt gibt es Frieda von Julia Lachersdorfer. Musik.

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2: Da sind wir wieder und Katharina wollte noch was zu dem Lied sagen.
3: Genau, also zum einen natürlich der Titel des Albums Spinnerin ist aufgelegt. Wir haben zwar nicht gesponnen im Workshop, aber versponnenes Garn verwendet. Und interessanterweise ist mir ein Text untergekommen in der Zeit der Workshops. Und also was wir zum Beispiel auch gemacht haben, ist Texte lesen. Texte lesen und dann auf ausgehend von diesen Texten reden.
4: Gesponnen. Wir haben
2: gesponnen. Ich habe auch an gesponnen. Diese beiden Spinnen gedacht, diese Zweideutigkeit. Und das Spinnen ist ja auch was Schönes. Beim Spinnen entstehen oft gute Ideen.
3: Ja, genau. Und wir haben einen Text gelesen aus dem 18. Jahrhundert, glaube ich, wo es um die Spinnstuben, die sogenannten Gunkelstuben gegangen ist. Und das waren halt so Orte, wo man sich getroffen hat, also wo Frauen sich getroffen haben, die haben gesponnen und gewebt und die haben da sich ausgetauscht und da wurden Mädchen aufgeklärt und da wurde getratscht und da wurde gelacht und gesungen und getanzt und das war der Obrigkeit, der männlichen Obrigkeit ein Dorn im Auge. Also die haben die halt nach und nach versucht zum Verschwinden zu bringen. Und der Bogen jetzt zu diesem Lied, zu Frieda, da geht es ja im Refrain, da wird gesagt, oder gesungen, ja nix sagen, nur nichts weiter da tragen oder so. Und genau das wurde in den Spinnstuben nicht befolgt. Also da wurde ganz viel gesagt und weitergetragen. Und das haben wir auch gemacht.
2: Also das Gegenteil von diesem Kuschen, dass das ja, ist genau. So dann ein männerfreier Raum zum ja. Glück. Aber wenn die Obrigkeit, wie du sagst, das immer wieder verbieten wollte auch, dann hat man ja diesen Raum irgendwann nicht mehr und kann aber dieses Gedankengut trotzdem weitertragen und eben nicht kuschen und stillhalten. Und das ist ja bei euch, das wollte ich euch jetzt fragen, wenn ich mir das so vorstelle, ihr habt jetzt schon diese Treffen seit Langem, wo ihr strickt und andere Tätigkeiten macht, euch austauscht, auch lest, Texte lest, euch über Bücher austauscht. Und wie entstehen dann in diesem Raum oder nach diesen Treffen eure Texte, die ihr jetzt auch für das Demokratiestricken ins Festival eingebaut habt?
3: Magst du was sagen, Margot?
4: Ja, also die Einladung, einen Text zu schreiben, ist erst gegen Ende dieses Demokratiestrickensprozesses gekommen. Also ich habe vorher nicht damit gerechnet, dass es möglich sein wird, einen Text zu schreiben.
2: Und die Idee war nicht von Anfang an da, dass wir das machen, um einen Text zu schreiben?
4: Gar nein, gar nicht.
2: Das ist ein Prozess. Also
4: ja. Und und meine Motivation war dann, oder diese Einladung hat dann dazu geführt, mich mit Demokratie auseinanderzusetzen, zu einem Zeitraum, als wir zur Frauendemonstration auf die Straße gegangen sind. Und diese Themen, die auf Plakaten während der Demonstration für mich so aufgepoppt sind, habe ich in meinen Text eingearbeitet.
2: Das klingt total spannend. Ich habe nämlich relativ viele Fotos gemacht von diesen Plakaten und Dingen, die mich erstens berührt haben oder auch manchmal, wow, cool.
4: Ja.
2: Und die habe ich dann so festgehalten. Und das ist toll. Und du hast Text vor dir liegen.
4: Ja.
2: Hast du auch einen Text mitgebracht? Wirst du uns auch heute was vorlesen?
4: Sehr gerne. Sehr gerne. Ja. Soll ich das gleich machen?
2: Wie du magst. Du kannst es gleich machen, du kannst es später machen, du kannst sagen, vielleicht hören wir uns einen Song von dir an und dann liest du was oder wie du magst.
4: Also ich habe mir ein Lied ausgesucht von Johnny Mischel.
2: Mhm, dann werden wir das als nächstes nehmen.
4: Ja,
2: das passt gut.
4: The Fiddle and the Drum, das hat sie geschrieben 1969. Das ist ein reines Vokalstück, ein Protestlied gegen den Krieg und gegen Gewalt. 1969 sind die USA in Vietnam eingefallen.
2: Und trotzdem noch aktuell wie damals,
4: und wenn jetzt man heute wieder
2: die Welt
4: aktuell
2: sich anschaut. Ja,
4: ja, das ist immer und jetzt wieder aktuell, genau.
2: Schön, weil dann würde ich sagen, spielen wir jetzt dieses Lied für dich und für die, die uns da draußen zuhören. Und dann kannst du deinen Text lesen, dann passt das vielleicht gut.
4: Sehr gern, fein.

0: Am Sammelplatz war er bei den Reden der Lautsprecherwagen. Jetzt ist er der Lautmusikwagen. Gut, er zieht weiter. Nun kann ich die Rhythmen der Trommeln hören. Sie kommen auf mich zu. Tam-tam, tam-tatam. Immer wieder. Seit Jahrzehnten sind es dieselben Themen, zu denen oder dagegen, wofür oder wogegen ich auf die Straße und demonstrieren gehe. Die Trommeltöne werden lauter, je näher sie kommen. Ein tiefer Klang sendet Wellen der Vibration in meinen Solarplexus. Tam, tam, tam, tadam. Ich kann nicht glauben, dass ich heute wieder zu diesen selben, so alten und immer aktuellen Themen auf die Straße gehe und bekomme Lust zu tanzen, will mich zur Musik bewegen. Vor mir entsteht eine Lücke, der Zug der Demonstranten steht, ein paar Frauen bilden einen Kreis und tanzen. Sie lachen, ich geselle mich zu ihnen, sie nehmen mich in ihren Kreis auf, wir tanzen und feiern die Gemeinschaft. Wir sind leicht in den Hüften, die Beine stampfen zu den Rhythmen auf dem Asphalt. Wir drehen uns um uns herum, einige Minuten oder mehr. Ich komme außer Atem und bin froh, als wir uns tanzend auseinander bewegen. Jetzt löst sich der Kreis auf, gleichzeitig bewegt sich der Demonstrationszug weiter. Ich schließe mich ihm an. Ja, ja. Die ÖVP-Teilorganisation, österreichische Frauenbewegung. Da bewegt sich nichts in die wichtige Richtung. In der Politik, Frauenpolitik für Frauengleichstellung, Frauengesundheit, Gendermedizin. Hat sich dafür die ÖVP-Frauenbewegung stark gemacht? Die Forschung auf den Weg gebracht und für finanzielle Mittel gesorgt oder gar finanziell unterstützt? Das sind doch auch die Bereiche, für die politische Entscheidungsträger verantwortlich sind, oder nicht? Ich kenne mich da nicht aus, aber was ich sehe, wenn ich so um mich schaue und in meine Familie hineinschaue und fühle und jetzt gerade erlebe, ernüchtert mich noch immer. Ich finde, damit sich für uns Frauen etwas ändert, müssen sich die Politiker damit auseinandersetzen, sollten sie. Die derzeitige Frauenministerin, die derzeitige Familienministerin, der derzeitige Gesundheitsminister, der derzeitige Innenminister, sie haben die Befugnis, ja, Macht, aber im Wort Macht steht Machen. Aber machen sie? Was haben alle, einige oder wenige politische Verantwortlichen in den letzten 30, 40 Jahren, seitdem zu dem Thema Gewalt an und gegen Frauen demonstriert wird, gemacht? Wenn es genug gewesen wäre, würden wir heute an dem Tag vor dem Internationalen Frauentag nicht gegen die Gewalt an Frauen demonstrieren müssen, sondern uns feiern und die Frauenerfolge und die Leistungen der Frauen gemeinsam begehen. Wir könnten zu Trommelrhythmen tanzen und unser Frausein gemeinsam feiern. Das genau, das stelle ich mir gerade vor. Ein Fest der Anerkennung der Leistungen der Frauen, der Frauenbewegungen. Lobpreisend und stolz mit aufrechten Häuptern. Wir teilen unsere Glücksgefühle und mein Herz springt vor Freude. Nur kurz.
1: Wunderschöner Text, Margret, danke schön. Ich finde es sehr schön, dass er in meiner Sendung gelesen wurde.
0: Wirklich, ja, vielen Dank.
1: Weil es diese Themen sind. Also du reißt ja mit jedem Satz fast ein Thema auf, über das wir eine eigene Sendung wieder machen könnten und das wir einfach in unserer Gesellschaft brauchen. Und ich bin ja auch immer bei diesen Frauentagsdemos, ich schwanke immer so zwischen dieser Melancholie und dieser Wut auch, warum müssen wir noch immer dastehen, wie du sagst, und gleichzeitig schon auch diese Freude, ich habe das vor allem, ich bin jetzt seit 15, 16 Jahren in Österreich, dass es mehr werden. Mehr Menschen, die kommen, die mitdemonstrieren. Viele junge Menschen.
0: Ja.
1: Junge Frauen und Frauen sowieso, auch viele junge Männer.
0: Ja.
1: Und das ist dann so, wo ich mir denke, vielleicht geht es doch in eine richtige Richtung in der Gesellschaft, wenn auch die Politik gar nicht in die richtige Richtung geht. Keine richtige, keine wichtige, genau wie du das in deinem Text auch sagst. Und ja, das ist immer so ein bisschen dieses Mon Coeur Balance.
0: Ja.
1: Aber es ist gut, dass wir immer noch da sind. Es ist wichtig und immer mehr werden. Ja. Dankeschön. Also einer dieser Texte, der entstanden ist in dem Entstehungsprozess, wo du schon vorhin gesagt hattest, erst nach diesem Treffen und diesem Austausch. Und Katharina wollte auch zum Entstehungsprozess, glaube ich, was sagen. Mhm.
2: Genau, nur kurz vielleicht. Und zwar, also weil es einfach eine Text-Textil-Werkstatt war, also so haben wir uns das überlegt, da soll irgendwie Text entstehen und da soll Gestrick entstehen oder Gewebe, Textiles. Und wir haben dann irgendwie so im Tun gemerkt, es ist total schwer, die Nadeln aus der Hand zu legen, wenn man so im Tun ist. Und dann haben wir einfach ganz viel gelesen und geredet und haben gemerkt, es tut uns total gut, gell, dieser Austausch. Und tatsächlich sind die Texte dann sozusagen jetzt gegen Ende dieser Treffen entstanden. Und genau, was ich halt so schön finde an den Texten ist, dass dieser Prozess oder diese Bewegung, diese Denkbewegung, diese Gespräche, das ist da alles hinein verflochten eigentlich, gell? Was mich auch zum Titel des heurigen DramatikerInnen-Festivals bringt, das wollte ich nämlich auch kurz erzählen, und zwar das Thema ist ins Mikro sprechen. Okay, alles klar. Verflechten ist das, ist der Titel des diesjährigen DramatikerInnen-Festivals. Da geht es den VeranstalterInnen ganz stark einfach darum, diese Verbundenheit zu zeigen, zu stärken, daran zu appellieren. Ja, also wir sind verbunden miteinander und sollten irgendwie auch diese Verbindung stärken. Also wir Menschen untereinander, aber auch Spezies. Und übergreifend dann natürlich auch zur Natur. Und ich fand das so schön, ich habe mit der Edith Draxel gesprochen, die ja sozusagen die Hauptverantwortliche ist fürs DramatikerInnen-Festival, und gesagt, du, was ist dir eigentlich wichtig, was soll ich sagen, soll ich was sagen? Und dann hat sie gesagt, ja, verflechten heißt ja, und das fand ich so schön, auf einer Ebene verbinden. Also nicht nur einfach verbinden, sondern auf einer Ebene, genau. Mhm. Also so dieses Mensch-Tier-Natur-Denken verflechten. Genau. Und das ist ja das, was beim Dramatikerinnen stricken, ja, beim Demokratiestricken halt auch so die Idee ist, oder? Dass halt einerseits dieses Gestrick und das Flechten, das Verbinden miteinander verknüpfen, nicht nur eben auf dieser textilen Ebene, sondern auf dieser zwischenmenschlichen.
1: Auch. Und dieses Miteinander ist ja das, was auch immer viel wichtiger wird. Also ich habe letztes Mal bisschen länger schon wieder her mit der Heidrun Primas in meiner Sendung drüber gesprochen, dass wir halt so in einer Welt, wo dieses Gegeneinander so stark spürbar ist und dieses Trennende und dieses, dass wir dieses Verbindende brauchen. Und das mit der Ebene finde ich auch recht schön, dass wir uns eben nicht jetzt, der eine ist da eh ein bisschen einverstanden und vielleicht da ist schon wieder der Konflikt oder die Kluft, dass wir uns ein bisschen mehr auf eine gleiche Ebene begehen, auf eine Ebene, wo wir wenigstens menschenwürdig miteinander uns austauschen. Das heißt ja nicht immer, dass wir alle die gleichen Ideen haben müssen und unterstützen, aber dass wir wieder dazu kommen, dass wir miteinander reden und wirklich im Miteinander, im Austausch
2: und zuhören.
1: Und das ist da sehr gut. Edith Sitz ist ja auch für den Frauenpreis nominiert heuer, weil du es jetzt gerade erwähnt hast mit diesen wichtigen Ideen und diesen schönen Gedanken. Genau, so. Ja, das wär uns allen wahrscheinlich ein Anliegen.
0: Ja, ich möchte noch was sagen zu der Gruppe. Und das Besondere war, dass es für mich so viele verschiedene Menschen zusammengekommen sind an einem großen Tisch. Und es gab zur Auswahl große Kisten mit farbiger, bunter Wolle in verschiedenen Qualitäten. Und jeder hat sich was genommen, was ihm ins Auge gestochen ist und gefallen hat, hat sich Nadeln dazu gesucht und begonnen, etwas zu machen. Und wir haben 3 Stunden Zeit gehabt. Und dann sind so Flecken oder Teile oder Bänder, Schnüre, Gewirk entstanden. In der kurzen Zeit. Und jeder hat irgendwas dazu beigetragen. Also dann ist halt mal eines gemacht worden und dann hat jemand gesagt, ich könnte jetzt noch was dazu machen. Oder man hat ein angefangenes Teil gefunden und hat dann da weitergemacht.
1: Aber das ist ja auch wunderschön.
0: Und das ist doch ein schönes Bild auch für ein gemeinsam etwas gestalten.
1: Ja. Miteinander tun. Und oder miteinander eben dieses Machen, wie du gesagt hast, das ja auch in Macht steckt, das man ja so oft vergessen scheint. Ja. Also, und ich finde das schön auch, weil andererseits das ja auch beim Text ist das ja auch was ich sehr gern mag, dass man Texte, dass andere weiterschreiben. Dass man so einen Textteil oder Textfetzen hat und sich da austauscht und jemand anderer schreibt weiter. Und ich nehme an, ihr kanntet euch nicht alle, bevor ihr euch da getroffen habt. Und es ist auch schön, wenn so Frauen zusammentreffen und eben jeder nimmt sich die Wolle. Ich nehme an, es ist nicht in einem Gier- und Neid-Ding geendet, dass jeder das rausreißt und dem anderen wegnimmt, weil ich will auch diese Farbe. Und das finde ich so schön, wenn man dann zu so einem Ergebnis kommt. Ja.
0: Und es war nur positiv unterstützend. Ja, es hat welche gegeben, die können sehr gut und die anderen halt, haben halt gerade erst angefangen, was Shells. Ja, das ist
1: das
0: egal.
1: Das ist auch nicht so wichtig.
0: Genau. Überhaupt nicht, ja. Das ist geholfen worden. Das
2: war auch total inspirierend, auch immer zu sehen, was machen die anderen. Also nicht so, oh Gott, warum bin ich so schlecht, sondern einfach, oh wow, die Margot macht so absurd schöne, also es ist Magie, ich sage immer, für mich es ist Zauberei. Ich weiß nicht, wie du es machst, so Häkelarbeiten, die so sagst dann immer so, ja, das ist eigentlich ganz einfach.
1: Das mache ich so oft.
0: Das fließt so raus. Ja, so ja, die genau. Genau.
1: Aber das ist ja auch das Schöne, weil ich muss ja gestehen, ich würde mich echt von diesem Stricken abschrecken lassen.
2: Ja.
1: Wobei ich ja dann mit der Demokratie, mit den Texten, mit dem vielleicht was ankönnen kann, aber ich wär nie hingegangen.
2: Ja.
1: Und dann denke ich mir eigentlich auch dumm, weil man könnte ja mal wieder was probieren. Nur ich glaube, ich würde es nach 3 Minuten in die Wand schmeißen.
2: Wir haben einen Teilnehmer, also es gab 2 Männer, glaube ich, die uns besuchen. Naja, doch, 3, glaube ich. Aber auf jeden Fall, Mirko ist einer, der zum harten Kern dazugehört. Und er kann nicht stricken. Der kommt aber immer und es entsteht immer irgendwas.
1: Super. Ja. Toll, dass er das trotzdem macht.
2: Ja.
1: Weil du jetzt gerade auch gesprochen hast von Teilnehmerinnen, von eurem Austausch, vom Demokratiestricken. Aber ich nehme ja auch an, ich weiß nicht, ob dann alle mitmachen jetzt auch beim Dramatikerinnen-Festival, aber vielleicht magst du uns darüber auch ein bisschen was erzählen, dann wie kam diese Gruppe dann zum Festival, wer macht mit, wie ist das so konstituiert, diese Gruppe?
2: Ja, also die Gruppe, ich meine, es gibt einen harten Kern, den würde ich jetzt einmal beschreiben, also Margot gehört auf jeden Fall zu jenen, die immer kommen, glaube ich, seit einem Jahr oder so, gell?
0: Seit Mai.
2: Seit Mai, ja genau. Six ist ziemlich genau. Ja, Evelyn, deren Text wir heute auch hören, die ist auch immer dabei. Mirko Mauritsch ist bildender Künstler, unser ältester Teilnehmer. Ich weiß nie,
1: der nicht strickt.
2: Der nicht strickt, genau.

0: jetzt noch bei jedem Treffen dabei oder bei einem vielleicht nicht. Genau, aber da entsteht auch immer was. Und weil du...
1: Und strickt die Viola gerne nicht? Ich würde dich auch selber fragen. Du kannst auch selber antworten, wenn du magst, aber sonst kann auch die Katharina.
0: Na, Viola hasst stricken.
1: Ah, sehr
0: Viola hasst stricken, aber Viola, Viola häkelt voll gut. Und ich kann ja zum Beispiel nicht so gut häkeln. Ich mag es auch nicht. Genau, aber Viola hat diese Woche, wir haben diese Woche ein Treffen gehabt vom Demokratiestricken am Montag und da ist was nicht fertig geworden und dann sind wir am Donnerstag zusammen am Feiertag ins Fenco and Friends gegangen. Das ist nämlich die Brücke auch übrigens zur Installation Dramatikerinnenfestival in Städtes. Ich sage das noch fertig und zwar, wir waren dann im Fenco und Viola hat das fertig gehäkelt und ein Stuhlbein umhäkelt. Genau, also ein Stuhlbein ist jetzt auf jeden Fall schon fertig seit Donnerstag und genau, Fenco and Friends. Ist ein, ich sage jetzt einmal, ein Atelier, ein Kunstraum in der Reitschulgasse 10. Ja, das gehört zur Unité dazu und ist auch, ist Ausstellungsort, ist Ort für Workshops und dort ist auch unsere Installation zu Hause und die wächst, also die gibt es schon.
1: Ich überlege jetzt gerade, wo das ist, weil ich sehe, ich meine, ich in Kräftner Nähe nehme ich an, auch wenn
0: gegenüber,
1: der Kräftner
0: gegenüber
1: noch
0: von Kräftner.
1: Hat, das gegenüber, wo dieses ungarische Theater
0: viel macht auch. Ja, also genau, das ungarische Theater ist an der Ecke. Mhm. Ich weiß nicht, ist das die Mondscheingasse?
1: Ja, genau.
0: Ja, genau. Und direkt, also gegenüber sozusagen an der anderen Ecke ist das Fenco, genau.
1: Super, gut
0: neben
1: zu
0: dem B-Thrifty.
1: Also, kann man sich auch was vorstellen, weil ich glaube, die meisten, die jetzt zuhören, die wissen auch so circa eben, wo ist die Mondscheingasse, wo sind diese Veranstaltungsorte, dort ist das auch.
0: Ja, genau, das Fenco hat ein eigenes Upcycling-Label. Es gibt ganz, ganz großartige Sachen, die Julia Makarenko macht, also mitunter. Also es wird von vielen, vielen Frauen, Künstlerinnen genäht, gestickt, upcycled. Genau.
2: Alles in Schwarz-Weiß und Denim.
0: Genau, schwarz-weiß und Denim.
2: Ja.
0: Und jedes Mal, wenn wir dort sind, bewundern wir die Sachen und probieren sie an. Und genau, also es ist super cool. Und dort finden unsere Treffen statt monatlich. Und dort gibt es also diese Installation, die jetzt im Wachsen begriffen ist, wo eben Vlada, die heute auch nicht hier ist, aber die ein Lied beigesteuert hat zur heutigen Sendung, wo Vlada genau diese einzelnen Teile, die entstanden sind, während unserer Treffen zusammenfügt zu einer Landschaft. Genau, wir machen eine Demokratielandschaft, so heißt unsere Installation. Und es ist so eine Ecke, die eingestrickt ist und dort wird es auch Sitzgelegenheiten geben, Sessel und einen Tisch. Und das soll auch noch eingestrickt werden bis zum Start der Installation.
2: Und wann startet die Installation?
0: Die Installation startet am 29. Mai, ja, also übernächste Woche Freitag. Um 12 Uhr ist die Eröffnung sozusagen. Da werden wir auch da sein und lesen. Und genau, und das ist auch noch wichtig zu sagen, es gibt unsere Texte, die kann man dort nachhören. Also wenn man es jetzt nicht schafft zur Eröffnung am 29., kann man einfach ins Fenco gehen zu den normalen Eröffnungszeiten und sich die Installation anschauen. Man kann sich hinsetzen. Wir werden auch die Bücher, die wir gelesen haben, in dieser Zeit dort ausstellen. Und es gibt dann QR-Codes, die zu den Texten führen. Also wir haben
1: das
0: Aufnahmen von den Texten.
1: Das finde ich sehr schön, weil das wäre meine nächste Frage gewesen.
0: Ja.
1: Weil ich werde ja am 29. Mai 50.
0: Ah.
1: Und ich habe meine ganzen Freunde und Freundinnen natürlich aus Frankreich, die kommen.
0: Ja.
1: Das heißt, ich bin leider tatsächlich nicht bei eurer Eröffnung und Premiere dabei, was ich schon schade finde, aber es geht eben nicht immer alles. Aber ich finde es super, dass man es auch nachher noch sehen kann. Aber ich habe auch schon gesehen, dass eben mehrere Tage auch stehen, dass man
0: also es
1: sich
0: ist,
1: das alles anschauen kann. Das ist nicht nur ein Event an einem fixen.
0: Na genau, also
1: Moment.
0: Es ist tatsächlich auch die Einladung zu kommen, sich hinzusetzen, sich auszutauschen, einzutauchen. Genau. Dazu würde nämlich Evelins Text passen.
1: Ja, und ich habe mir nämlich gerade, während du das jetzt gesagt hast, habe ich kurz geschaut, welches Lied von sich die Evelin gewünscht hat, weil ich mir gedacht habe, wir könnten Billowa in meiner New Fashion von der Evelin spielen und dann gleich ihren Text, so wie wir das vorher bei der Margot gemacht haben.
0: Ja. Ich sage gleich was zu Evelins Lied. Genau, ich habe sie gefragt, warum hat sie das ausgewählt? Abgesehen davon, dass es a New Fashion heißt, finde ich gut, weil eben dieses Upcycling-Label im Fenco und so. Genau, und sie sagt halt, also Bezug nehmend auf den Refrain in dem Stück, in dem Lied, ist es ihr wichtig oder sie findet es irgendwie super, kleine Schritte nacheinander zu setzen, als irgendwie dann einen Schritt, einen
1: sofort
0: riesengroßen Schritt sofort, genau. Also dieses Schritt für Schritt in eine Richtung gehen.
2: Wäre ja auch eine schöne Fortsetzung zur

0: Demonstration
1: ja, genau.
0: zum Demonstrationszug.
2: Ja, ja genau. Ganz genau, ja. Ja. Mit kleinen Schritten kann man auch viel erreichen und weite Wege gehen.
1: Ja, hm? Ja.
2: Gut, dann hören wir jetzt den Song von der Evelyn, für die Evelyn, und danach ihren Text.

0: So, und jetzt werden wir gleich nach diesem Lied den Text von der Evelyn hören.
1: Unser Projekt hat sich organisch entwickelt. Viele Ideen wurden eingebracht, die erst durch die Prüfung der praktischen Durchführbarkeit gehen mussten und schließlich in der Ausführung in die nun vorliegende Form zu wachsen. In vielen Stunden gemeinsamen Wirkens und Diskutierens ist das entstanden, was du jetzt sehen kannst. Eine Decke, um dich darin einzuwickeln, die dir Wärme und Schutz gibt, ein Teppich, auf dem du liegen und träumen kannst, ein Himmel voller rätselhafter Gebilde, die dich zum Fabulieren anregen, ein Trampolin, das dich in fremde Galaxien katapultiert. In dem großen, bunten Gebilde, das du nun sehen kannst, sind viele Gedanken und Gespräche, Freude, Lachen, Sorgen, wohl auch Ärger, Zorn und Seufzer eingewebt. Alles Themen, die während der gemeinsamen Arbeit ausgesprochen, gedacht und diskutiert wurden. Wenn du gut hinhörst, wirst du sie alle hören können. Vielleicht magst du auch deine Gedanken aussprechen und hinzufügen, damit ein dichter Teppich gemeinsamer Kraft entsteht, die uns alle stark für unser gemeinsames Leben und unsere gute Zukunft macht. Und immer wenn du daran denkst, wird diese Kraft dir wieder zufallen. Es liegt bei dir, die Geschichte weiterzuweben. Wenn du gut hinhörst, kannst du vielleicht vernehmen, wohin dich deine Gedanken und Wünsche tragen möchten. Vielleicht tragen sie dich ja zu uns. Es ist ein gutes Land. Es ist ein gutes Leben. Wir wollen es gemeinsam gestalten.
0: Das ist sehr schön. Also ich habe das aus verschiedenen Gründen jetzt so empfunden. Einerseits sagt sie in diesem kurzen Text auch so prägnant, was euch schon so wichtig ist und was ihr uns auch schon vermittelt habt, diesen Austausch, dieses Gemeinsam, dieses Weitergehen, dieses etwas Schaffen. Also das hat mir irrsinnig gut gefallen. Und was ich sehr schön fand, weil wir das im Radio oft immer ein bisschen beschmunzeln, wenn ich bildnerische Künstlerinnen eingeladen habe, dass man ja oft die Werke halt dann nicht sehen kann. Das ist ja im Radio immer dieses Visuelle, ist dann sehr schwierig, wenn man Filmemacher da haben, kann man sich einen kleinen Trailer anhören oder man hat aber bei den Installationen und bildnerischen Kunstwerken oft nicht die Möglichkeit. Und da sie das jetzt so schön beschrieben hat, gleichzeitig, was ihr dann oder die Gäste draußen dann auch beim Dramatikerinnenfestival sehen werden, fand ich, dass das voll schön ins Radio passte, diese Mischung aus, ja.
2: Ja, tatsächlich. Also ich kenne ja den Text von der Evelyn, ich habe ihn jetzt zum dritten Mal, glaube ich, gehört. Also diesen, genau, es war ja nur ein Auszug, aber den kompletten Text habe ich jetzt schon ein paar Mal gehört. Und auf jeden Fall, habe ich jetzt noch mal irgendwie so zum Beispiel dieses ein Teppich, auf den du dich legen kannst. Das habe ich erst jetzt so richtig gehört. Ich weiß nicht warum, es ist erst jetzt angekommen. Und dann ist mir eingefallen, wie ich also diese Woche auf jeden Fall mir die Installation genauer angeschaut habe, wie genau, was wächst da, was entsteht, was macht Vlada gerade. Und dann habe ich gesehen, dass am Boden auch Fleckerl sind, also so genau, einfach Teile, gestrickte Teile. Und ich habe gesagt, Vlada, entsteht am Boden auch was? Und sie sagt, ja, das wäre der Plan. Genau, mal schauen, also genau, wie sich's fügt, aber das wäre der Plan. Und dann habe ich gedacht, ja stimmt, vielleicht kann man sich da auch, ich weiß nicht, ob es geplant ist, dass man sich hinlegt, weil wir haben ja Stühle, aber gerade habe ich total Lust, das auszuprobieren, dann beim DramatikerInnen-Festival.
0: Das kann ja dann auch dort wachsen und immer ja, weiter geflochten.
2: Ja, hoffentlich. Ja, genau. Werden. Also wir haben ja auch die Idee, dass man das tatsächlich, ich weiß nicht, ob weiter stricken kann, aber dass es zumindest Stricknadeln dort gibt und Wolle und dass man auch stricken kann dort.
0: Das bringt mich zur Frage, wie ihr danach, was ihr danach damit weitermachen wollt. Geht ihr mit dem, was ihr zeigt, zurück in eure Ateliers und eure Treffen? Habt ihr da schon Pläne? Ist das dann etwas Abgeschlossenes? Möchtet ihr vielleicht mit einem neuen Thema oder einer neuen Idee kommen? Habt ihr da schon irgendwelche Ideen?
2: Na, es gibt noch keine Ideen. Also das Einzige, was ich dazu sagen kann, ist, dass die Installation über das Festival hinaus bestehen wird bis zum 2. Juli, wenn ich es jetzt richtig im Kopf habe. Also man kann tatsächlich länger sich das anschauen und eintauchen. Und wie es danach weitergeht, wir machen auf jeden Fall eine Sommerpause. Und dann müssen wir erstmal schauen. Aber es wurde schon der Wunsch geäußert seitens des Fankos, ob wir nicht nächstes Jahr die zweite Seite, die gegenüberliegende Seite, auch einstricken wollen. Also mal schauen. Genau, und in Evelins Text ist ja auch so, also einerseits die Einladung, sich das anzuschauen und hinzuhören und hinzuspüren, aber auch, ich meine, gehört zu haben, eine Einladung zu kommen und mitzustricken und sich mit einzuweben. Also mein Wunsch, ich kann jetzt nur den Wunsch aussprechen, mein Wunsch ist, dass diese Treffen sehr wohl weitergehen und dass sich viele, viele finden, die dazukommen. Genau, und jetzt an dieser Stelle sage ich das, weil ich gesagt habe, es gibt so eine große Altersspanne und ich habe nicht gesagt, was die Altersspanne ist. Und zwar, es geht von 11 bis 70 plus und dazwischen gibt es ungefähr alle Alter.
0: Also
2: Und
0: sehr
2: das finde ich, es ist
0: generationsübergreifend.
2: generationsübergreifend, es werden sehr viele Sprachen gesprochen, es gibt einfach so ganz viel, was alle mitbringen und das finde ich total schön.
0: Es klingt wirklich wie so ein wunderschönes Projekt. Also ich habe immer noch dieses Handarbeiten, das mich ein bisschen schreckt. Aber wenn das weitergeht,
2: Ja.
0: dann würde ich das echt vielleicht mal auch vorbeischauen.
2: Ja.
0: Und jetzt wollte ich euch fragen, weil ich sehe, es ist nämlich so verrückt, es ist schon, wir haben bald nur mehr 12 Minuten Zeit. Und da die Viola ja heute da ist,
2: Ja.
0: auch wenn sie nichts sagen wollte, sie hat ein Lied mitgebracht.
2: Sie hat ein
0: Dann
2: Lied
0: würde ich vorschlagen,
2: mitgebracht.
0: dass wir das Lied von der Viola spielen, weil danach haben wir noch Zeit für ein kleines Resümee und ein Abschlusslied.
2: Ah, und
0: Und dann ist es wahrscheinlich aus. Du hast noch einen
2: ich
0: Text,
2: habe noch
0: siehst
2: einen
0: du?
2: Text,
0: Da
2: ja.
0: kommt der Text gleich nach dem Lied. Naja,
2: Super, so machen wir es,
0: deswegen muss ich
2: danke.
0: immer ein bisschen das im Auge haben, damit wir dann
2: Ja,
0: nicht
2: ja, ja,
0: abrupt
2: ja, ja,
0: stoppen müssen.
2: okay.
0: Perfekt, dann spielen wir das Lied von der Viola
2: Aha.
0: und dann dein Text. Magst du was dazu sagen?
3: Ich weiß nicht.
0: Ein cooler Song.
2: Ein
0: Warst du
2: cooler Song.
0: Konzert? Weil ich habe eine Freundin, die war mit ihrer Nichte
2: Ah,
0: Konzert, deshalb frage ich
2: wirklich? Ich
0: jetzt, ja.
2: wusste nicht, dass es ein Konzert gibt, aber das müssen wir im Auge
1: Im
2: behalten.
1: Juli sind sie
0: Ah, ist
1: in
0: wieder eins. War
1: Wien.
0: in
1: In
0: Graz, war
1: Wien.
0: sie vor, weiß ich nicht, ein paar Monaten? Na bitte. Schau, im
2: Ja.
0: Juli in Wien. Jetzt werden sich alle da draußen fragen, was für ein Konzert. Nina Chuba mit Mangos, mit Chili.

0: Liebe Katharina, du hast uns auch einen Text mitgebracht.
1: Genau, ich habe einen Text mitgebracht und ich lese so quer rein. Nach und nach kommen Menschen getröpfelt, Frauen hauptsächlich, nicht nur, aber hauptsächlich. Sie nehmen Nadeln in die Hand, nehmen Maschen auf, stricken, eine Masche nach der anderen, stricken sie, stricken wir, verknüpfen, verknüpfen, was zusammengehört oder auch nicht, verknoten, verhaken uns, häkeln. Da ist der Haken doch schon vorprogrammiert, der Hakenprogramm, sagst du, da erwartest du, gar nichts anderes, da erwartest du gar nichts mehr. Wir stricken und hoffen, dass das am Ende alles irgendwie passt, dass es zusammenhält irgendwie, dass es hält irgendwie uns zusammen oder überhaupt einfach nur nicht auseinanderfällt. Ist das nicht, sagst du, ist das nicht wieder nur eine Form von Eskapismus, ein neuer Fluchtversuch, fragst du, der Versuch, dem zu entfliehen, was da ist? Lieber den Blick auf das kleine Unbedeutende vor dir heften, anstatt das große Ganze sehen zu müssen. Ein neuer Flugversuch, sage ich, ein Versuch, dem zu entfliehen, was da ist. Lieber aufstehen, sagst du, rausgehen sollten wir, stattdessen sitzen wir hier und stricken. Lohnt es? Lohnt es sich? Lohnt es sich überhaupt? Ist das nicht wieder so, sagst du, so bezeichnend für das alles da draußen? Wir ändern nichts, wir verändern nichts und hoffen, dass das am Ende alles irgendwie zusammenhält und passt. Jetzt, sagst du, könntest du wieder anfangen davon, dass Stricken den Zusammenhalt stärkt und so weiter, aber du, sagst du, hast gestern eine Frau auf der Straße gesehen mit Kopfhörern auf den Ohren, sie hat gestrickt im Gehen. Ja, sage ich, wenn man es gut kann, muss man nicht mehr hinschauen, da kann man das so, sage ich. Und du sagst, nein, sie hat hingeschaut, aber nicht auf die Straße, auf das Gestrick war ihr Blick geheftet, auf das dunkelrote Gewebe in ihren Händen. Ist das nicht, sagst du, ist das nicht wieder nur eine Form von Eskapismus? Jetzt könntest du wieder anfangen, sagst du, anfangen davon, dass das Angstzentrum deaktiviert ist, wenn man strickt, angeblich, sagst du, sage ich. Aber du, sagst du, hast sehr wohl Angst davor, was danach kommt, wenn dieses Knäuel zu Ende gestrickt ist. Durch die Finger fließt es dir, sagst du, wie die Zeit, und du hast sehr wohl Angst, sagst du. Angst davor, was danach kommt, Angst vor der Zukunft. Ich, sage ich vorsichtig, habe gestern 3 Frauen gesehen. Auf der Treppe sind sie gesessen und haben gestrickt und geredet. Und ich frage dich, wenn es ohnehin immer so ist, dass es schwierig ist, dass es eh nie ganz oder gar nicht passt, wenn es nie ganz oder für manche sogar nicht so gar nicht passt, für niemanden vielleicht, dann haben wir eben das herausgefunden, dass es nie ganz oder sowieso gar nicht, jedenfalls nicht für alle, nie für jede und jeden, nicht immer zumindest, manchmal vielleicht, aber auch das nie ganz. Dass es also nie für alle und nicht immer, manchmal nur bloß für manche, aber vielleicht auch das nicht immer, jedenfalls passt. Und dann haben wir, sage ich, dann haben wir es zumindest versucht. Versucht, diese Teile irgendwie zusammenzufügen, irgendwie uns selbst da hinein zu, ich weiß nicht, zu verstricken vielleicht. Und das, denke ich, das ist doch vielleicht auch etwas, dass wir es versucht haben, miteinander und da sind, jetzt.
2: Vielen Dank.
1: Wow.
2: Jetzt kann ich leider gar nicht viel dazu sagen, aber ich meine, ich würde ihn schon perfekt auf der Bühne vom Schauspielhaus beim Drama Poetry Slam sehen.
1: Ja, das, ich wusste du würdest nichts da davon. Schade.
2: Hinpassen, wirklich bis zum leider Einreichungen waren bis zum 10. Mai, aber ja, die Zeit läuft uns davon. Ich sage danke fürs Kommen. 23. Mai Greithaus, die Gebrüder Lampel nenne ich sie jetzt, in Anlehnung an die Gebrüder Moppet. Dann 26. bis 31. Mai Dramatikerinnenfestival in Graz. Am 29. Mai kann man unter anderem, aber auch verlängert, noch eure Performance, eure Installationen und eure Texte sehen und hören. Am 28. Mai Drama Poetry Slam im Schauspielhaus. Das sind jetzt mal die wichtigsten Dinge bis zur nächsten Radiosendung. Und wir hören jetzt noch ein Lied von Vlada, die auch in eurer Gruppe ist.
1: Genau, Vlada Chinsova, Puppenspielerin, die diese Installation dann irgendwie zusammenfügt. Sie ist aus der Ukraine und ihr war es total wichtig, ein ukrainisches Lied zu schicken. Wir wissen alle, warum. Genau.
2: Und deshalb hört ihr da draußen jetzt Onuka mit Strumpf.

0: Hallo und herzlich willkommen zur Girls Night in Sounds of Feminism, der Musiksendung des Girls Kulturverein aus Graz, hier auf eurem liebsten Sender auf Radio Helsinki. Aus dem Funkhaus in der Schönergasse funkt eure Lilli Vanilli und für die heutige Ausgabe habe ich mich wieder mit Herzensschwester und Grills-Kollegin Kathi Wiesler vereint und wir spielen euch heute einen fetzigen und festlichen Musikmix. Ideal zum Geschenke verpacken oder falls ihr die Sendung im Archiv der Freien Radios nachhört, passt sicher auch super zum Geschenke auspacken, zum Weihnachtsputzen oder auch, wenn ihr mögt, zum Vorglühen. Adriana Celentana und Rosa Krom der Girls DJ Crew wünschen euch eine gute Zeit. Happy Xmas und wir hören uns wieder am 31. Dezember um 18 Uhr. Da gibt es die letzte Ausgabe der Girls in diesem Jahr und dafür haben wir uns schon ein schönes Special überlegt. Bleibt also dran und jetzt viel Vergnügen mit einer Stunde guter Musik. Für die Girls grüßt euch herzlich, eure Lilli Vanilli.
1: Liebe musikalische Grüße aus dem Krankenlager. 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

Ja, schönen guten Abend. Willkommen im Audiotop. Live moderiert heute wieder. Wir haben eine Stunde Musik zum Zuhören für uns. Wir hören jetzt nächste Stunde Projekt namens Erdmann 3000 oder 3000. Welcome to E3K. Das ist eine Band, die laut Coverinformation früher bekannt war als Erdmann 2000 oder 2000, was auch immer. Daniel Erdmann, Tenorsaxophon, Frank Möbus an der Gitarre, Johannes Fink am Bass und John Schröder an den Drums. Ich wünsche gute Unterhaltung.

Erdmann 3000, Welcome to E3K. Das haben wir jetzt gehört in der letzten Stunde. Daniel Erdmann, Tenorsaxophon, Frank Möbus, Gitarre, Johannes Fink, Bass und John Schröder an den Drums. Und weiter geht's mit Avon Jazz, bis dahin noch eine andere Berliner Formation mit Überschneidungen. E und Ullmann heißt das Projekt. Erdmann, Ullmann, Lillinger, Fink, Daniel Erdmann, Gerhard Ullmann an den Saxophonen, Johannes Fink wieder am Bass und Christian Lillinger an den Drums. Das hören wir noch ein bisschen rein. Dann geht's weiter mit Avon Jazz. Ich wünsche noch einen schönen Abend. Mm-hmm.

Also mir gefällt dieser Jingle nach über einem Vierteljahrhundert, als er, der Jingle, die Ehre hat, beziehungsweise die Musiker Radio Helsinki die Ehre geben, die Musik, die Jingle-Musik hier fast jeden Sonntag über 25 Jahre lang für sie zu spielen, nämlich die Herren Cecil Taylor, Evan Parker, Barry Guy und Tony Oxley. Die gefallen mir, Roman Koller, dem Moderator dieser Sendung, immer noch so wie damals. Ich mag diese Herren Cecil Taylor, Evan Parker, Barry Guy und Tony Oxley. Wahrscheinlich sind sie allesamt auch für Sie keine Unbekannten. Damit seien Sie sehr herzlich begrüßt. Die Sendung heißt Avant Jazz. Sie hat sich der Avantgarde des Jazz verschrieben und auch ihren Wegbereitern. Und einen dieser Wegbereiter habe ich gebeten, heute ins Studio zu kommen, quasi sich auf diese imaginäre Song Contest Bühne zu stellen, das Singen zu unterlassen und dafür mit hervorragenden Musikern in kleiner Besetzung, nämlich in Form eines Trios, hier und jetzt für Sie aufzutreten und Ihnen das Herz zu erwärmen.

The State of the Tenor heißt ein Album dieses Mannes, dieses Tenorsaxophonisten. Und er hat tatsächlich so etwas wie Standards gesetzt am Tenorsaxophon. Meines Wissens hat er zeitlebens nie ein anderes Instrument als das Tenorsaxophon gespielt. Auf dem Album The State of the Tenor, das 1986 erschienen ist und im New Yorker Village Vanguard Jazz Club aufgenommen wurde, wurde er begleitet vom Ron Carter und Al Forster. Ron Carter, den Namen muss ich Ihnen nicht näher beschreiben, aber Al Forster, das war ein Schlagzeuger, den Sie hier und jetzt auch hörten. Joe Henderson, Rufus Reed und Al Forster hier und jetzt auf Radio Helsinki in einer Aufnahme, die im März 1991 in New York mitgeschnitten wurde. Joe Henderson wurde nicht sehr alt, nur 64 Jahre waren diesen akribischen Arbeiter um seinen kraftvollen Sound gegönnt, ausschließlich am Tenorsaxophon. Soweit mir das bekannt ist, habe ich vorhin schon erwähnt, er war ein, wie soll man sagen, ein bedächtiger Improvisator. Nicht einer, der nur aus dem Bauch heraus drauf los spielte. Ein eher zierlicher Mann mit starken Brillengläsern und einen ganz dicken Bart, soweit ich das noch in Erinnerung habe. Ich hoffe, dass er bei vielen von Ihnen noch nicht ganz in Vergessenheit geraten ist, und auf den Punkt getroffen hat es natürlich einer, der sich regelmäßig zu dieser Sendung meldet, ein Nerr, der zu den Stammhörern gehört. Die Stammhörerinnen, auf die freue ich mich natürlich auch, aber der Stammhörer hat geschrieben: Mein Body und auch die Soul meinen Herrn Henderson zu vernehmen. Recht haben Sie, lieber Stammhörer, mein Body und auch meine Soul freut sich, dass Sie wieder mit dabei sind. Ja, ich werde heute noch einmal auf Joe Henderson zurückkommen, für den Fall, dass Sie sich ärgern, dass ich jetzt bereits etwas anderes auf dem Plattenteller für Sie liegen habe. Die Musiker, eigentlich handelt es sich nur um ein Duo, die habe ich gebeten, hier und heute aufzuspielen, weil sie am kommenden Freitag auf der Schemmerlhöhe im Hügellandhof zu Gast bei Oswald Schächtner sind. Ja, und ich möchte ganz einfach, dass Sie sich auf dieses großartige Ereignis, dass wir wieder Oswald Schächtner verdanken, dass Sie sich entsprechend darauf einstellen können, noch heute am Sonntagabend, und dass wir uns natürlich dort dann live die Hand schütteln können.

0: Ja, ganz wunderbare Musik, würde ich sagen. Und ich denke, diese Musik, die lebt von einem sehr intensiven Dialog unter den Musikern und einem ständig wechselnden Energieaustausch. Und diesen Dialog und diesen Energieaustausch dargeboten haben Hamid Drake und Sylvain Kassab. Heads or Tails heißt die Aufnahme, die ich für Sie mitgebracht habe, um Sie auf ein Konzert einzustimmen, das am kommenden Samstag der berühmt-legendäre Oswald Schächtner im Hügellandhof auf der Schemmerlhöhe veranstalten wird. Und der Schlagwerker, der Mann an den Trommeln, an den Drums, der war hier und heute oder ist hier und heute bereits im Studio. Hamid Drake, einer der, wie soll ich sagen, der weltbesten, größten, ich glaube, er spielt über 400 Konzerte im Kalenderjahr. Und wie es gelungen ist, diesen Mann nach zum Hügellandhof, zur Schemmerlhöhe hinzubringen, das soll Ihnen der Konzertveranstalter Oswald Schächtner jetzt selbst erzählen. Lieber Oswald, ich begrüße dich sehr herzlich. Verstehst du mich? Funktioniert die Technik?
1: Ganz leise, aber es geht. Ich bin gerade in Salzburg und habe ein wunderbares lettisches Chorkonzert gerade gehört.
0: Ja.
1: Das ganz andere ist something completely different natürlich, aber jetzt über das Konzert am Freitag.
0: Ja, also es freut uns, dass du jetzt noch die Zeit und die Muße dir nimmst, um bei uns vorbeizuschauen, auch wenn du physisch in Salzburg weilst. Mental bist du aber bereits ganz auf das von dir veranstaltete Konzert am kommenden Freitag eingestellt. Bitte erzähl uns, wie es dir gelungen ist, dieses Trio. Ich habe noch gar nicht erzählt, wer hier mit Hamid Drake noch mitspielen wird, wie es dir gelungen ist, dieses Konzert zu dir auf die Schemmerlhöhe zu bringen.
1: Ja, das ist ein Geschenk für mich gewesen. Ich kenne den Hamid schon sehr lange und ich hätte nie im Traum daran gedacht, dass er einmal bei mir spielen wird. Aber ich habe vor ein paar Wochen eine Nachricht von Peter Aitai aus Ungarn bekommen, ein Bassist, der vor 13 Jahren schon einmal bei mir in Comeback gespielt hat. Und er hat gesagt, ja, er ist mit dem Hamid auf Tour, mit dem Trio, mit dem Todd Victor Saxophon. Und er hat angefragt, ob ich vielleicht Interesse hätte, ein Konzert zu machen. Und offensichtlich haben sie einen Tag frei gehabt auf ihrer Tour. Und ich weiß gar nicht, ob sie vorher und nachher spielen, das muss ich erst austauschen. Und ich habe sofort ja gesagt. Und so ist es dazu gekommen. Und ich freue mich riesig, dass der Hamid einmal bei uns in der Oststeiermark spielen wird.
0: Ja, wir dürfen davon ausgehen, dass es ein Free-Jazz-Konzert fast werden wird.
1: Ja,
0: oder hast du andere Erwartungen?
1: Nein, das wird ein schönes, improvisiertes Konzert werden mit spannender Musik. Victor Todd ist ein renommierter ungarischer Saxophonist und Peter Aitai, ein Bassist, alles interessante Musiker. Und
0: also
1: das Titelchen auf dem I ist der Hamid.
0: wenn
1: den ich schon in so vielen Variationen und Kombinationen gehört habe. Und es ist jedes Mal eine Freude, ihn zu hören und erst recht ihm zuzuschauen. Es ist ein großer Genuss.
0: Also wir, das ist die große Hörergemeinde dieser Sendung auf Radio Helsinki. Wir kennen den Veranstalter und Oswald Schächtner bürgt natürlich für Qualität, für die musikalische Qualität und natürlich muss man auch ansprechen sein Organisationstalent, weil ohne Förderungen des Landes, glaube ich, vornehmlich wären solche Konzerte gar nicht möglich. Oswald, ja, ist der Herbst gesichert?
1: Du sprichst ein heikles Thema an, weil ich bin in den Genuss gekommen, fürs erste Halbjahr 2026 noch ein Drittel der beantragten Förderung zu kriegen. Aber wie es weitergeht, weiß man nicht. Also inzwischen sind die Regeln so geändert worden, dass ich mir im Moment nicht vorstellen kann, wie man weiter Konzerte finanzieren kann. Es ist trostlos irgendwie. Vielleicht ist das schon eine der Abschlussfeiern und Abschlusskonzerte für meine Konzertreihe, die es seit 18 Jahren jetzt gibt.
0: Das will ich jetzt nicht gehört haben, mein lieber Freund, weil immerhin hast du einen Teil dieser Jazz-Geschichte mitgeschrieben, für den Jazz, der nicht direkt in Graz stattfindet, auf jeden Fall. Und wenn ich weiß, wie sehr und wie oft das, was du veranstaltest, lobend erwähnt wird unter kulturinteressierten und kulturaffinen Menschen in ganz Österreich, dann mag ich nicht glauben, dass die Steiermark diesen exzellenten Ruf, den du in dieser Musiksparte mitbegründet hast, dass der ab Herbst darunter leidet. Das möchte ich auf alle Fälle dazu gesagt haben. Und ich denke, die vielen, vielen Hörerinnen dieser Sendung können sich dem nur anschließen.
1: Ja, ich hoffe auch. Auf jeden Fall machen wir am Freitag ein großes Fest daraus.
0: Wir machen auf Besuch ist. Ein großes Fest. Ich danke dir, dass du quasi zu uns gekommen bist, mitten in der Sendung und live und ungeschnitten. Und das letzte Stück, das ich jetzt spiele, ist dir gewidmet, mein Freund. Ich freue mich auf dich am kommenden Freitag. Danke dir.
1: Bis dann.

0: Liebe Hörerinnen und Hörer, verzeihen Sie bitte den doch etwas überraschenden Schwenk vom Interview mit Oswald Schächtner zu seinem Konzert am kommenden Freitag um 18.30 Uhr. Verzeihen Sie den Schwenk zur Musik, zur Joe Henderson Big Band, den Tenorsaxophonisten, der zu Beginn der Sendung im Trio gespielt hat und jetzt mit einer Big Band zu hören ist. Ich werde das Big Band Stück fortsetzen am kommenden Sonntag und ich denke, Sie und ich werden das tun, was wir tun können, wenn wir gefragt sind oder die Gelegenheit haben zu kommentieren, was Oswald Schächtner als Kultur- und Konzertveranstalter primär möglicherweise ab kommenden Herbst genommen werden soll, nämlich Förderungen, die er braucht, um das überhaupt stattfinden lassen zu können. Kieber Wand bis kommenden Sonntag, Ihr Roman Koller.
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0: Wolfram, da die Sendung ist schon angestartet. Nicht jetzt duschen, bitte, Wolfram. Wolfram, komm aus der Dusche bitte heraus. Der hört mich nicht, mein Gott. Wolfram.
1: Ja, was gibt's?
0: Ah, du hast dich schnell abtrocknen. Komm, die Sendung hat dich schon angefangen.
1: Ja, das macht ja nichts. Man muss einfach jetzt, wo diese Temperaturen so plötzlich so ansteigen, muss man schauen, dass man einigermaßen hygienisch die Sendung beginnt.
0: Du hast doch recht. Ich bin ja auch schon geduscht. Ja. Servus, Wolfram.
1: Servus.
0: Willkommen zu Pythagoras. Eine Mit-Mai-Sendung, oder? Und beginnen tun wir es mit dem Schill ab.

0: So, jetzt sind wir aufgewärmt, gell?
1: Das war dem Wandern gewidmet.
0: Ein Wanderlied.
1: Ja. Oh. Gleich das nächste.
0: Oh, oh. Ein Johann. Sebastian. Ist es auch ein Wanderlied, oder?
1: Auch, ja. Er hat die unterschiedlichsten Formen. Obwohl, du hast, glaube ich, noch andere Wanderlieder von ihm vorbereitet, darf dich mich schon sehr freuen, wo eine zweite Geigenseite die erste begleitet.
0: Mhm.
1: Aber das kommt ja noch.
0: Das kommt noch.
1: Aber was ich heute vermisst habe, ich war ja heute in der Stadt bei diesem Massenauflauf.
0: Mhm.
1: Es war nicht vom Wandern die Rede.
0: Nicht?
1: Nicht, obwohl das der wichtigste Sport ist. Man hat nur gesehen, dass sie auf dem trockenen Beton mit Gummibooten fahren und dass sie auf dem grünen Kunstrasen Eishockey üben und so weiter. Aber das einfache Wandern war nicht vertreten.
0: Dann lassen wir mal zumindest den Bogen über die Seiten wandern. Und was halt ganz günstig ist, wenn der Bogen zu ein bisschen zu viel staubt, dann ist es ab und zu ganz günstig, mal ein bisschen den Bogen auch in die Dusche zu halten. Da staubt das nicht so, das Kolophonium.
1: Sehr gut, ja. Überhaupt in der Dusche zu üben.
0: Man muss nur aufpassen, dass nicht zu viel Wasser in die F-Löcher reinrennt.
1: Leicht schräg halten oder sie zu diesem Zweck mit so einem kleinen Brausehauberlappdeck.

0: Das war jetzt ein Presto von Bach, gespielt vom Schill Abab. Aber es ist zum Wandern heute Thema, eben im Pythagoras, zum Thema Wandern nicht so gut geeignet. Ein Presto. Da ist eher schon ein Andante.
1: Wandern schon ein Andante.
0: Wandern dann mit dem Andante.

0: Interessant, gell, dass da gleich ein paar Frosch auf der Wanderung gleich mitgehen, wenn der Bogen so über die Seiten wandert.
1: Wenn es am Wegrand etwas feucht ist.
0: Das ist wahrscheinlich noch von deiner Dusche. Ne? Waren da ein paar Frosch drin in der
1: Dusche? Sind die schon frische Erdsee? Noch aus Kalkwappen in Erinnerung. In den letzten Duschen. So schnell wachsen die.

0: Ich habe gelesen auch, dass es sehr beliebt ist, eine Froschplatte aufzulegen daheim.
1: Beim Üben.
0: Beim Üben. Es inspiriert, ja. Egal welche Musik. Wenn man übt auf der Geige, ist eine Froschplatte
1: sehr hilfreich.
0: Sehr hilfreich.
1: Und egal, ob man auf der Geige streicht oder wenn der Wanderer, ja, das war jetzt ja schön, eigentlich schönes Tempo für das Wandern.
0: Andante ist ja gehend.
1: Genau. Und wenn der Wanderer dann sehr erschöpft ist und dann steht, dann ist so ein Pizzicato so zum Abtropfen der Schweißtropfen sehr

0: Wunderbar, wunderbar.
1: Wunderbar, aber sehr kurz. Also da hat der Eugène Isaé.
0: War bald trocken.
1: Ja, Eugène Isaé, eine Ballade aus der Sonate Nummer 3. Ah, Entschuldigung, ich bin halt immer eine Zeile daneben.
0: Das macht nichts.
1: Ich lese auch die nächste Zeile.
0: Die Hörer, die es wissen, die kannst du sowieso nicht irritieren und die es nicht wissen.
1: Glauben sie eh, wahrscheinlich. Nein, das war jetzt nicht die Ballade, sondern das war der Dance. Oh je, schon wieder Französisch, das ist nicht meine Stärke. Aber ich werde es noch lernen. Ich verspreche es, es wird noch schöner werden. Danse de Hombre.
0: Ein menschlicher Tanz, sozusagen der Tanz des Mannes.
1: So, aus der Sonate Nummer 2, das hat ja schon fast gestimmt.
0: Ja, das war schön, das mit dem Tropfen, dieses Bild, das du da gebracht hast, ins Spiel gebracht hast, dass die Spizzikate auf der Geige, das Abtropfen des Schweißes.
1: Aber was das Weiße ist, ja kurz, spielen wir es einfach noch einmal. Diese 40 Sekunden kann man fast zweimal spielen, den Dance.
0: Und

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1: Wie aus medizinischen Kreisen verlautet, besitzt jemand, der gegen ein Minimum Aluminium immun ist, Aluminium-Minimum-Immunität. Und nun eine weitere Nachricht aus der Ernährungswissenschaft. Wer Hundefleisch isst, soll sich nicht wundern, wenn der Magen knurrt. Und abschließend noch etwas aus der Astronomie. Namhafte Forscher haben festgestellt, dass der Mond nicht nur kleiner als die Erde ist, er ist auch weiter von hier weg.
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0: Schubert-Kenner unter unseren Hörern werden natürlich sofort das Rädelstab-Lied erkannt haben. Aus dem Schwanengesang. Ade, du muntere Stadt, ade.
1: Und dieser Einwurf, der war für mich ein bisschen für die Ungeduld, wenn da so Pausen entstehen, weiß mir jetzt nicht, was da los ist.
0: Aber der Peter hat ja geholfen, ne?
1: Genau, die Ungeduld zu überbrücken. Ja, beim Wandern hat man echt keine Ungeduld. So, Franui war das. Franui, dankeschön. Aber da müssen wir noch was spielen, gell, von Franui.
0: Ja, wir werden wieder zurückkommen auf Franui.
1: Da ist zum Beispiel auch eine ganz nette Nummer von Franui. Da kann man die Ungeduld lernen zu
0: bezähmen.
1: Genau. Das fängt nämlich sehr vorsichtig an. Sekunden. Da geht's los. So richtig. Achtung.

0: diese wunderbare Gruppe Franui benennt sich nach einer Wiese, soweit ich das in Erinnerung habe.
1: Eine Frühlingswiese?
0: Ja, man könnte sagen, sicher eine Art. Im Frühling ist es eine Frühlingswiese. Mhm. Es ist eine Wiese in Südtirol, wo sie herkommen.
1: Mit oder ohne Frösche?
0: Mit Fröschen wahrscheinlich. Ja, da hören wir sie ja schon. Und diese Wiese

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0: Kaum erwachen, kommen schon wieder die Musikanten, gell?
1: Und schon wieder mit Schubert.
0: Franui.
1: Ich bin übrigens, ich hätte nicht gesagt Südtirol, es ist Osttirol, die Alm.

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2: Du Wolfgang, was liegt denn da? Ist das dein? Das ist halt erst mein Tagebuch.
3: Nein, es ist das nicht.
2: Ist das dein Tagebuch?
3: Nein, ist vielleicht deins.
2: Nein, ist nicht mein Tagebuch. Was hast du denn? Ist das Nobody's Diary? Von den Yasuo.

0: Ja, es ist schon eine gewaltige Kurve da von Schubert nach zum Yasu, zu den Yasu.
1: Ich sehe hier nicht die Kurve, sondern die Vielfalt.
0: Du meinst die Programmvielfalt?
1: Die Vorderkurve.
0: Ja, Alison Moyet und Vincent Clark.

0: So, ja, so war das jetzt. 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
0: 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So, jetzt haben wir die Nitz auch noch da. Aha, so das gehört ja rein. Da kommt dann aber die Tür rein, oder?
1: Interessant, ja. Das ist,
0: Und die quietscht nicht einmal die Tür.
1: Da gibt es jetzt, glaube ich, so ein Öl, wo man die quietschenden Türen einölen kann, dann singen sie.
0: Stimmt, sie summt richtig gehend.
1: Interessant.
0: Sogar mehrtönig. Aber sie oben

0: dieses Gehende, das ist halt irgendwie interessant. Ein Wandern. Man kann ja auf verschiedensten Medien wandern, zum Beispiel auf Sandstein.
1: Genau, gehen wir ein Stück weiter in der Sendung.

0: was im Sommer so klingt. So das Wandern, das Gehen, das Andante quasi auf Sandstein, gell? Mhm. Das klingt dann im Winter so. Man merkt, das Winter an der Hand ist ein bisschen langsam, oder?
1: Das ist wunderbar, diese Gegenüberstellung. Sehr lehrreiche Gegenüberstellung.
0: Also das ist jetzt das, so
1: noch Sommer- und Winterandante.
0: Genau, das ist das Winterandante. Und das ist das Sommerandante. Das ist anders, gell?
1: Schon was anderes, gibt schon was anderes her.
0: Aber ich bin ja Freund vom Winterandante.
1: Ich auch.
0: Herrlich.

0: Ja, den Nitz wieder mal zu hören in der Sendung Pythagoras. Apple Orchard.
1: Sowas.
0: Apfelorchidee, oder?
1: Nein, das ist der Obstgarten.
0: Ja. Ich bin so gut, ich übersetze das ungleich.
1: Du bist gut, ja. Du hast sofort
0: falsch.
1: Eine Idee gehabt. Das, glaube ich, das gute Übersetzen ist ja nicht das wörtliche Übersetzen,
0: ja, sondern das geräuschliche Übersetzen, gell?
1: Das freie Übersetzen. Mhm. Und wenn ein Gedicht zweimal übersetzt worden ist, muss es bereits was ganz anderes bedeuten.
0: Zum Beispiel das würde ich übersetzen mit Zuckerfluss. Man könnte es natürlich auch süßen Fluss benennen, aber es heißt Sugar River.

0: So, jetzt müssen wir den Nils aber kurz unterbrechen für eine kurze Werbeeinschaltung.
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0: Du Wolfgang, was hast denn da bei deiner Hose? Da rennt ja was aus. Was ist denn das? Da steht ja ein Schleichler aus. Was ist das?
1: Ich hoffe, es möglichst unmerklich herausstehen lässt.
0: Nein, aber da rennt echt ein Tropf aus, ein ganz kleiner Tröpfel.
1: Naja, das ist ein ganz kleiner Rückstand. Ja. Von meiner TWM 50.
0: TWM 50, was ist das?
1: Das ist eine ganz moderne Version der Taschenwaschmaschine.
0: Aha. Taschenwaschmaschine.
1: Die ja als Gedanke längst existiert. Ja. Aber die großen Erfinder haben sich nicht daran irgendwie getraut, weil sie doch leicht, am Ende doch schwierig zu entwickeln ist. Mhm. Aber jetzt gibt es ein ganz perfektes Modell. Siehst du, ich habe sie da.
0: Da? Machen wir auf die Hosen.
1: Die läuft ja noch.
0: Das ist interessant.
1: Das ist, da drinnen ist eigentlich im Grunde genommen ein völlig wasserdichtes, abgeschlossenes System. Mhm. Und kann zum Beispiel ein Schneidstäbel einstecken und
0: das wird gleich waschen, oder?
1: Reißverschluss zu und waschen.
0: Das ist ja praktisch. In der Hosentasche eine Taschenwaschmaschine.
1: Ah. Und gebe eine Trockenbille dazu und dann habt ihr am Ende ein trockenes Taschentuch wieder drin. Meistens 15 Minuten.
0: Echt? Das lassen wir schauen. Ich schau die wieder gleich.
1: Nicht. Ich mache ein bisschen auf den
0: Fenster. Aha, du tut gerade schleifen.
1: Jetzt
0: ist das halt unangenehm.
1: Na, das ist sogar angenehm. Sagst du ehrlich. Ja.
0: Das holen wir auch. TWM 50.
1: TWM 50.
0: Muss man sich merken.
1: Gibt's jetzt, ja. Was ich nicht gern laut sage. Du hast jetzt hier auch schon ausgeschalten, gell?
0: Ja. Ja. Ich habe schon ausgeschalten.
1: Ja, ich verwende sie auch zur Geldwäsche. Das wollte ich auf der Insel während der Sendung nicht.
0: Ach so. Nicht erwähnen.

0: Ja, heute auffällig in Pythagoras lauter langsame Nummern eigentlich. So
1: Schreitende
0: Nummern. Aber ideal zum Wandern natürlich, durch Wald und Wiesen. Aber so ein Specht, das ist nicht mehr andante, oder? Ist das schon. Oder ist das ein Pizzicato?
1: Ja, das eine widerspricht ja dem anderen nicht. Also, ja.
0: Stimmt, das schließt sich nicht aus. Wie zum Beispiel der Groucho Marx immer gesagt hat, militärische Intelligenz ist ein Widerspruch in sich. Das schließt sich aus, aber ein Specht.
1: Ein Specht in einem Andante ist sogar wünschenswert. Er bringt sozusagen das Hölzerne herein.
0: Das Hölzerne. Da ist übrigens die Nachteule. Also gut, eine Eule hat mit Specht jetzt auch wieder weniger zu tun, gell?
1: Gehen Sie auf den Weg, also die Sache in der Art.
0: Obwohl, da haben wir eine, hast du gesehen? Da ist eine im Studio, oder?
1: Nein, da drüben. Ich habe mir jetzt erst schon gedacht, was sitzt da am Feuerlöscher? Und jetzt?
0: Ganz eine rote Eule eigentlich, das ist witzig. Das schaut aus wie ein Feuerlöscher, gell?

0: So, jetzt müssen wir noch ein Telefonat einspielen, gell? Ich glaube, das. Heute haben wir ein bisschen Bach gespielt. Am Anfang.
1: Hat ja viele Söhne gehabt, der Bach. Eine Menge von Söhnen.
0: Muss ich das nur suchen, warum wir das wieder gehabt?
1: Hast du einmal dieses Buch gelesen, über seine Söhne?
0: Ja, das ist dein Geschenk.
1: Ja.
0: Stimmt.
1: Das zum Beweis eigentlich dessen, was wir erst zu hören bekommen.
0: Genau, wir haben jetzt einen Live-Mitschnitt von einem sehr historisch bedeutsamen Telefongespräch. Aber hören Sie selbst. Was hat denn der Bach noch für Nummer gehabt? Wie war das noch? Was hat er gehabt?
2: Bach?
0: Ja, grüß Gott, Herr Bach. Ich spreche mit Johann Sebastian Bach.
2: Johann Sebastian Bach, ja?
0: Ja. Der Frank Zappa ist am Apparat.
2: Sagen Sie nochmal Ihren Namen.
0: Frank Zappa.
2: Frank Zappa.
0: Aha.
2: Von wo rufen Sie mich an?
0: Ja, von den United States.
2: Von den United States.
0: Aber ich kann gut Deutsch, schon passt das, glaube ich, ganz gut.
2: Haben Sie Deutsch gelernt?
0: Ja, in den States.
2: Als Fremdarbeiter.
0: Genau. Ja, aber Herr Bach, also ich wollte dringend mal was fragen, und zwar Ihre Kompositionen gefallen mir so gut. Wie machen Sie das? Also diese Stimmführungen, unglaublich.
2: Naja, ich habe im Laufe meines Lebens meine Kompositionstechnik wesentlich erweitert.
0: Ja.
2: Natürlich immer wieder inspiriert durch auch persönliche Erlebnisse.
0: Ja.
2: Sie werden es nicht für möglich halten.
0: Ja.
2: Auch in der Familie macht man oft Beobachtungen, die einen zu einer neuen Kompositionstechnik veranlassen.
0: Interessant, weil vor allem Ihre Stimme.
2: So war zum Beispiel neulich, wie mein Sohn Wilhelm Friedemann von einer Tanzunterhaltung heimgekommen ist mit einem Piercing in der Unterlippe.
0: Ja. Ein Piercing, aha.
2: Da habe ich lange nachgedacht. Das hat mich eigentlich schockiert im ersten Moment. Und dann habe ich mir gedacht, wie dieses Eisen da diese Unterlippe durchbohrt.
0: Ja. Und das haben Sie dann.
2: Da sind mir dann eigentlich ganz kühne Ideen gekommen für meine Kompositionen. Dass ich eine Stimme gegen alle anderen führe und sie sozusagen das harmonische Geflecht durchbohren lasse.
0: Aha. Ja, dann sage ich recht herzlichen Dank für den Tipp und werden wir das vielleicht bei meinen Kompositionen auch machen.
2: Herr Zappa, ich höre Sie so schlecht.
0: Achso, hören Sie mich.
2: Kommen Sie mal persönlich vorbei.
0: Okay, komm. Ja? Wo sind Sie daheim, Herr Bach?
2: Kommen Sie mal persönlich vorbei.
0: Ich komm.
2: Sie wissen ja, wo ich daheim bin, ne?
0: Ja, in Deutschland, oder?
2: Ja.
0: Wo?
2: Wo ich jeden Sonntag meine Kantate aufführe.
0: Was haben Sie für Hausnummer?
2: Ja, ich höre Sie jetzt fast nicht mehr. Das ist eine schlechte Verbindung.
0: Schlechte Verbindung. Okay.
2: Und auf Wiederhören, Herr Zappa.
0: Wiederhören.

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3: Ja, 92,6. Wolfram, es war wieder fein heute am 17. Mai.
4: Ja, es war ganz toll, weil wir ja das Mai-Thema Wandern in den Mittelpunkt gestellt haben. Also ein in den Mittelpunkt gestelltes Thema behandelt.
3: Also kein gehendes, sondern ein stehendes.
4: Und auch das Gehen haben wir im Blickfeld gehabt.
3: Ja.
4: Ja, dem ist nichts hinzuzufügen. Servus Erich und
3: Servus Wolfgang.
4: Und einen schönen Abend, einen schönen Ausklang des Abends für unsere lieben Hörerinnen und Hörer.

0: Einen wunderschönen Sonntagabend, 22 Uhr, 2 Stunden vor Mitternacht. Das bedeutet wieder eine weitere Ausgabe, die Sendung mit dem Fisch. Heute mir gegenüber sitzend in schlechter Laune, wie immer eigentlich. Aber pünktlich gekommen ist er, hat sie Roth sein Name.
1: Genau, mir gegenüber sitzt wie immer unpünktlich, schlecht gelaunt. Na, gut gelaunt, ich bin nicht schlecht gelaunt. Er ist gut gelaunt, er war unpünktlich, jetzt gerade erst reinkommen bei der Tür, ich habe da alles technisch vorbereiten müssen. Aber er ist trotzdem der beste Moderator, der diese Sendung hier hat, denn wir haben wird. Er ist auch der schönste Mann, der je in diesem Studio gesessen ist. Die schönste Frau nicht, weil er kein ist, aber ein Mann. Dafür ein wunderhübscher Kerag, macht gut gekleidet, ist er auch. Die Ärmel sind ihm wieder abgefallen in der Waschmaschine, passiert ihm ständig. Oder kommen wir uns wieder rauf? Ich weiß es nicht. Ja, Romeo Ried heißt er jedenfalls. Sitzt Sonntag für euch da, moderiert diese Sendung und hat mich, warum auch immer, gefragt, ob ich auch wieder mal kommen kann. Eigentlich habe ich gesagt, nein, kann ich nicht. Jetzt bin ich trotzdem da.
0: Sehr richtig.
1: Und das wird super. Ja, Romeo Ried, meine Damen und Herren.
0: Ja, für euch da draußen mache ich die Sendung nicht. Ich mache es für meine Mutter eigentlich.
1: Ja, dann liebe Frau Ried, darf ich du sagen, liebe Frau Ried?
0: Ich weiß nicht, sitzt sie euch oder tut sie euch?
1: Nein, wir sagen Frau Ried, aber du.
0: Aha, na, dann passt sie, ne?
1: Herr Roth, Frau Ried.
0: Frau Ried,
1: du kennst
0: ich.
1: Sie.
0: Ja, passt ich.
1: Grüß dich, Frau Ried.
0: Gut, du warst das letzte Mal da am 16. März 2025, lieber HC, quasi schon mehr als ein Jahr
1: am
0: her.
1: Am 16. März 2025, ja. So lange ist das her.
0: Ja, siehst du, da sagst du mal wieder, wie die zählt, wie schnell die
1: du
0: Zeit
1: vergeht.
0: Du hast
1: aber gut recherchiert. Ich hätte jetzt gedacht, das wäre vor einem halben Jahr oder so gewesen. Also
0: ja, das habe ich schon gewusst, dass es vor einem halben Jahr nicht ist. Die einmal jährliche Überprüfungssendung vom HC Roth kann man schon fast sagen. Das ist so, wenn es die Etiketten überprüfen lässt von der Feuerwehr,
1: genau.
0: Von den Feuerlöschern.
1: Das ist quasi, oder das Pickerl beim Auto.
0: Beim Auto, ja, das ist so dasselbe. Wenn du hierher kommst, dann kriege ich ein Pickerl und dafür ein weiteres Jahr hier die Sendung moderieren, was sehr nett ist von dir, wenn du mir das Zeichen gibst, weil sonst muss ich ja quasi, war es heute das letzte Mal.
1: Dann, genau. Gell? Du tätowierst dich dann auf die Arschbacke.
0: Ja, ich bitte darum, aber hinten rein in die Ritzen.
1: Natürlich, nichts das anderes.
0: Ordentlich weh tut.
1: Mach ich.
0: Ja, lernen durch Schmerz, sage ich da nur. Ne? Das haben wir schon immer gut gekannt.
1: Naja, es muss weh tun, haben wir immer schon gesagt.
0: Ja,
1: das war immer schon das Motto dieser Sendung.
0: Du hast ja schon das neue Tramphone mit. Du bist, glaube ich, der Erste, der es bekommen hat. Das ist ja, es schaut 9 Monate später rausgekommen, als wir gedacht. Aber es schaut fantastisch aus. Ich glaube, der regulär kostet es, glaube ich, um die 450 Euro in etwa. Aber du hast das, glaube ich, vorab schon gepreordert und Geschenke.
1: Ich mache immer Preorder,
0: ja.
1: Genau.
0: Trump-Phone, herrlich, schon gut, das gefällt mir. Was kann das besonders oder kann das eh gar nichts?
1: Das Trump-Phone, das kann eigentlich nur Videos vom Trump abspielen. Mhm. Und wenn ich wen anrufe, dann hebt immer der Trump ab.
0: Ha, ist doch sehr viel.
1: Und wenn ich eine WhatsApp-Nachricht schreibe, kriegt ich der Trump.
0: Das Telefon kann mehr als der Trump selbst.
1: Genau, und wenn ich auf Facebook was poste, dann postet das das kann nur der Trump lesen.
0: Mhm. Feine Sache.
1: Ist aber eine tolle Sache. Ich habe ja das im Package, ich habe ja diesen Reisepass mit dem Foto von Trump.
0: Ui, wohin darfst du fahren? Nach Grönland?
1: Nee, nach Grönland und dann darf ich was da, diese ganzen Kanäle, die immer gesperrt sind, ich darf immer durch.
0: Aha, aber Grönland, da singst du ja nicht so gern, glaube ich, gell?
1: In Grönland?
0: Kommst du keine Freude.
1: Ja, aber mit dem Trump-Pass darf ich rein.
0: Achso, du darfst rein, weil du ja dann quasi noch Erdöl suchst oder nach Bodenschätzen. Noch
1: genau, mit dem, das Trampophon, das ist, hat auch so einen Detektor drin, was du dann quasi das Öl findet.
0: Ich habe eins daheim.
1: Das ist praktisch.
0: Ist fantastisch, schaue ich mit dem Scheißeisel nach, ob eh alles passt. Scheiße rollt nach unten, habe ich gelesen. Stimmt, ich habe es überprüft.
1: Allerdings geht es so um Kernöl. Weißt du, ich esse gerne diesen Salat. Mhm. Wokhändl-Salat mit Kernöl, Sie wissen schon.
0: Ja, ich esse mehr die Schlachtplattensalat.
1: Und der wächst ja, in Grönland wächst ja. Das Kernöl ja unterirdisch. Deswegen würde Trump ja auch Grönland haben unbedingt.
0: Bei mir schaut der Salat so aus, 2 Plautl-Salat und 5 Schweinshaxen.
1: Genau.
0: Ja, gut, das ist mein Salat. Ja, das ist der richtige steirische Salat. Ne? Also, wir sind auch, du verzehrst ja auch Schweinshaxen um die andere, bist ja auch ein Schweinshaxen-Fan.
1: Genau, ein Schweinshaxenfetischist, sagen manche. So weit würde ich jetzt nicht gehen,
0: naja,
1: das ist Fetisch zu bezeichnen, nur weil ich immer
0: einen eingesteckt habe. Du schlägst das schon vorher ab, ne?
1: Das auch. Und ich hab immer einen eingesteckt, sag Schweinshaxel.
0: Das ist schon mehr wie Fetisch. Da ist Fetisch noch das falsche Wort. Da könnte man sagen, das ist schon eine Passion.
1: Die Passion der Haxe, ja. Ich habe so einen Mantel wie der Columbo seinerzeit.
0: Staubmantel.
1: Genau, da habe ich meine Schweinshaxen immer eingesteckt.
0: Oder einen Plüschmantel.
1: Und manchmal schrecken sie sich dann eh, wenn ich in die Bank gehe zum Beispiel, weil ich wieder 5,50 Euro abheben will. Ich habe eine Bankomatkarte, gehe immer mit meinem Sparbuch rein. Und wenn ich da gerade einen Hunger kriege und reingreife in die Manteltasche und die Schweinsachse rausziehen will, glauben die immer, dass es ein Überfall ist, ein Hund die Polizei, wie oft ich schon im Gefängnis gesessen bin.
0: Wegen nichts und wieder nichts.
1: Weil ich ein Schwein von meiner Schweinsachse runterbeißen wollte.
0: Ja, das Trump-Phone, das hätte ich auch gerne. Du hast das gekriegt, ich nicht, aber ich glaube, der Trump mag mich nicht besonders. Die hat er ja, glaube ich, gern. Gell? Du bist der Schmutzelputzel.
1: Er hat mich adoptiert. Meine Eltern waren dagegen.
0: Ja, jetzt heißen deine Eltern Trump und du
1: die
0: hast Rot.
1: Die
0: heißen
1: jetzt, genau.
0: Ja, ist auch blöd gelaufen,
1: oder? Ich bin Doppelnamen, Trampschlrot.
0: Trampschlrot, ja, das klingt von, das ist einmal ein Name, schon, das gefällt mir. Da weiß man, Trampschlrot, wenn der auf die Bühne kommt, da ist für gute und schlechte Laune garantiert.
1: Genau, HC Trampschlrot, ja. So kennt man mich, so liebt man mich, man weiß es
0: ja. Ja, lieben, was jetzt, würde jetzt, so weit würde ich jetzt nicht gehen, HC.
1: Du vielleicht nicht, aber meine Fans, also, alle drei.
0: Du hast Fans, also das sind deine Großeltern.
1: Genau, die Oma und der Opa. Und meine Mutter selber
0: auch,
1: ja.
0: Ach, die Mutter selbst auch noch?
1: Boah. Natürlich.
0: Na ja, sie an, ne?
1: Meine Mutter hat ja ein Foto von mir hängen, über dem Ehebett. Ich finde es ein bisschen übertrieben.
0: Das muss ich auch sagen. Da
1: ich habe eins von Trump hängen über dem Ehebett.
0: Ja, so schaut es bei mir aus. Ich habe zwar kein Ehebett, aber bei mir hängt der Trump. Leibhaftig an der Decke. Also der echte. Du weißt
1: ja. Ja, unter deinem Schlafsack. Du schlafst in einem Schlafsack auf der Isomatte und drüber hängt der Trump. An der Wand oder bei so Himmelbettmäßig drüber
0: gespannt? Das ist gekreuzigt. Ich stehe auf Okkult, weißt du kennst mich, ich hatte ja jahrelang schon Kirchengeher, Auspeitscher, du weißt schon, die Einschwänzige, ne, haben wir ja alles schon getestet, Henkersmasken, Fischerstiefeln,
1: wo sind wir? Ich bin immer noch ein Verfechter der Neunschwänzigen, aber du seit Jahren vehement behauptest, die Einschwänzige tut mehr weh, trotzdem die Neunschwänzige hat mehr Stil, finde ich. Ja. Also ich hatte nur einen Stil, aber halt neun Schwänze. Und ich finde, das schaut.
0: Das schaut gut aus, ja. Optisch macht es mehr her, als wie die Einschwänzige, weil es schaut bei der Einschwänzigen ein bisschen fad aus. Da gebe ich wieder recht, dann macht die Neunschwänzige schon etwas mehr her, wenn du ein Video drehst. Ein Video halt, ne?
1: So
0: eine,
1: genau, weil du so ein Video hast, zum Beispiel ein Film.
0: Film, genau.
1: Ein
0: Film
1: nennt man das. Steht davor der David Hehn. Das ist ja ein berühmter Filmemacher, hat es vor Freitag Premiere gehabt. Stell dir vor, der kommt mit einer einschwänzigen Lederpeitsche. Wer geht denn ins Kino, um das zu sehen?
0: Ja, ich.
1: Oder laden auf ein Filmfestival ein, ja du. Du hast du ein Filmfestival bei dir im Keller?
0: Nein, im Keller nicht, am Dachboden.
1: Rieds Dachbodenkino hast du.
0: Das kannst du auch nehmen, bitte. Da siehst du die heißesten Filme, die gerade gedreht worden sind.
1: Also ja, Fistfuck 2000 läuft da einer raus, aber würde das halt noch was sehen?
0: Den sag ich, die aktuellen Scheißfilme habe ich.
1: Ja, Hollywood. Fistfuck 3000.
0: Hollywood, Bollywood, alles habe ich daheim, bitte. Ne?
1: Ah, Hollywood, Bollywood. Rolli, wo ist denn der Rolli? Freund von dir?
0: Ja, ist ein Freund von mir.
1: Das ist der Rolli.
0: Das ist der Rolli, ja. Ein Freund von meiner Seite. Gibt's auch, ja, habe ich auch.
1: Ich schaue persönlich nur Filme, wo der Trump mitspielt.
0: Gibt's nicht so viel jetzt, gell?
1: Da gibt's schon ein paar.
0: Achso, stimmt, die Wahlkampfreden.
1: Genau.
0: Best of.
1: Trumpinator 1 bis 2.
0: Da gibt's ja.
1: Hasta la vista, Baby, sagt er immer.
0: Best of Sprüche oder. Gibt es ja alles, ne? Da hat er, muss ich sagen, ja, auch fantastisch. Habe ich auch auf DVD.
1: Und der Trump ist ja ein begnadeter Arzt, wie wir alle wissen. Das gibt es jetzt ja so Arztserien, wo er mitspielt. Emergency Room und das ist das Typische, was der da spielt.
0: Was?
1: Hat der Trump quasi alle Schauspieler ausschneiden lassen und sich rein.
0: Er spielt quasi alles, ne?
1: Hat der Grey's Anatomy, kennst du diese Serie? Da haben wir alle Schauspieler, hat er das Gesicht entfernen lassen und sein eigenes Gesicht drauf. Es gibt natürlich auch immer diese Liebesszenen, wo er dann mit sich selber herumschmust die ganze Zeit.
0: Das schaut gut aus. Das war so, wie wir zwar schmusen da hatten und ein Video draus machen. Da hat sich auch kein Mensch anschauen, hat sie, oder?
1: Das wird sich gerade kein Mensch anschauen.
0: Ja. Siehst du, deswegen schauen wir uns auch diese Menschen-Zitzitzitzitzitzitzitzitzitzitzitzitzitzitzitzitzitzitzitzitzitzitzitzitzitzitzitzitzitzitzitzitzitzitzitzitzitzitzitzitzitzitzitzitzitzitzitzitzitzitzitzitzitzitzitzitzitzitzitzitzitzitzitzitzitzitzitzitzitzitzitzitzitzitzitzitzitzitzitzitzitzitzitzitzitzitzitzitzitzitzitzitzitzitzitzitzitzitzitzitzitzitzitzitzitzitzitzitzitzitzitzitzitzitzitzitzitzitzitzitzitzitzitzitzitzitzitzitzitzitz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kann ich da nicht mitreden. Was das
1: aber wie gesagt, Grumps Anatomy, meine Lieblingsserie.
0: Ich kenne nur die Schwarzwaldklinik, aber die habe ich auch nicht geschaut. Aber die hat meine Mutter immer geschaut und die Toten Hosen haben wir nicht drüber gesungen.
1: Ah, die Schwarzwaldklinik, ja. Ich mag ja gern.
0: Schick sie in die Schwarzwaldklinik. Schwarzwaldklinik, Toten Hosen, nix?
1: Jawohl, wohl, doch,
0: du,
1: doch.
0: Du bist großer Hosenfan.
1: Ich bin ein großer Hosenfan, ich habe Hose an. Hose
0: an, ja, sag ich auch. Ja.
1: Du nicht?
0: Ich nicht, nein.
1: Höschenlos wie immer.
0: Wie immer, ne? Also bei mir hat sich nichts verändert. All die Jahre, seit 1999, sitze ich gleich deppert da. Mittlerweile schon als dritte Studio aufgebraucht, aber das ist der Verschleiß, den ich ja verursache, Weil normalerweise darf man immer noch im ersten sitzen, aber ich mache ja alles kaputt.
1: Ja, wird eh wieder mal Zeit für Neues.
0: Ja, ich muss eh schauen, dass ich da ein bisschen wieder die Möbeln gleich ziehe, ein neues Studio gehört wieder rein.
1: Das ist ja so einfach niedergeranzt alles.
0: Also, wenn ich das total, so umschaue. Ja, es ist eh total niedergeranzt. In meiner Wohnung schaut es auch nicht viel besser aus.
1: Ist das nicht deine Wohnung eigentlich? Liegt da hinten nicht dein Schlafsack? Sicher, dass der Schlafsack der ist und Martin, oben da oben hängt der Trump. Ich sehe es doch ganz genau.
0: Ja, stimmt. Das ist dann eh quasi.
1: Donald, grüß dich.
0: Ja, mein Studio ist mein Castle oder so.
1: Genau.
0: So in die Richtung können wir das dann auch betiteln. Ja, ich würde sagen, wir fangen an mit der Sendung. 22.13 Uhr, die erste Nummer wird gespielt. So früh waren wir eigentlich nie dran.
1: Jetzt
0: wir waren ja meistens, ja, ich weiß, meistens waren wir um 21:45 erst bei der ersten Nummer. Ne?
1: Müssen wir eigentlich noch StammhörerInnen begrüßen oder machen wir das nicht mehr, weil es keine mehr gibt,
0: weil wir die
1: alle vergrault haben?
0: Du hast alle vergrault, nicht ich.
1: Ja, weil ich nicht mehr regelmäßig da bin.
0: Das wird sein, deswegen die Stammhörerquote jetzt weg.
1: Also, lieber Kuno aus Leipzig, lieber Heiko aus Berlin, lieber Raschbacher aus Graz, wenn ihr trotzdem zuhört, dann hallo, grüß euch, schön, dass ihr zuhört. Der Robert Gruber.
0: Der Claudio.
1: Der Claudio, da gibt es ja noch.
0: Nicht
1: der zu vergessen. Robert Gruber, der war ja die letzten 20 Jahre, 11 Jahre alt. Mhm. Und Hip-Hopper, der ist mittlerweile, ist er schon 12.
0: Mhm.
1: War immer noch Hip-Hopper.
0: Er war immer noch Hip-Hopper, ja. Das stimmt allerdings. Verändert sich kaum. Also das ist schon fantastisch, wie langsam man eigentlich älter wird.
1: Weil man diese Sendung regelmäßig hört, ja.
0: Genau, also da wisst ihr, liebe Damen und deine Gerätschaften draußen, ihr braucht euch nicht die Lippen aufspritzen lassen oder sonst irgendeinen Scheiß machen. Hört einfach jeden Sonntag 22 Uhr auf Radio Helsinki 92,6 diese Sendung und ihr schaut zum 50er Jünger aus.
1: Genau, schaut das zum Beispiel an. Einer unserer ersten Stammhörer war der Martin Holzi Holzfuhr, falls du dich erinnern kannst.
0: Mhm, kann
1: das Hönigtal.
0: Ja.
1: Der ist ja mittlerweile auch schon 20.
0: Den gibt es jetzt nicht mehr. Der ist immer jünger geworden. Der ist jetzt
1: also der ist verjüngt, der hat sich aufgelöst.
0: Ja, der hat sich aufgelöst.
1: Zurück in die Mutterkopf.
0: Wo gewundert. Immer der hin ist. Man weiß es nicht, man sucht danach. Ein Phänomen.
1: Waren wir wieder weg.
0: Ist ein Phänomen, ja. Der ist immer jünger geworden. Je älter wir wurden, die Sendung eh älter, ist der jünger geworden. Also es ist eigentlich auch, bis zur Selbstauflösung kann es gehen. Muss man ja aufpassen. Weil wenn es im 50er jünger wird, muss man sich ausrechnen, weil nicht, dass man dann mit 36 die Sendung hört und dann quasi, man rutscht ins Niemandsland rein und du bist auf einmal nicht einmal da und auch nicht dort. Weil wo ist man? In der Zwischenwelt? Gibt es eine Zwischenwelt? Gibt es ein Leben zwischen uns zwar? Nein.
1: Das ist der Tisch da.
0: Das stimmt, das ist ein Leben. Der Tisch lebt, wir hingegen sind vegetieren.
1: wir vegetieren dahin. Ja. Lebst du schon oder vegetierst du noch?
0: Ja, ich vegetiere noch.
1: Oder vegetierst du schon oder lebst du noch? Da gibt es keine Dicker.
0: Das gibt es auch noch, ja. Ich habe aber auch keine Jogginghosen an, muss ich ehrlich sagen. Gell? Ich
1: ja, nicht, weil du überhaupt keine Hosen an, hast du schon wieder ja. Unter den Tisch geschaut. Und naja, was ich da gesehen habe, begeistert mich jetzt nicht unbedingt. Aber darum.
0: Freit macht es mir auch keine.
1: Ja, aber wer fragt mich, ob es mir Freit macht?
0: Nachdem uns die Firma Dudelfürst ja nicht mehr einkleidet, dann was soll ich sagen?
1: Aktuell kleidet uns, glaube ich, die Firma Swarovski ein.
0: Ja, aktuell momentan gar keiner.
1: Also deswegen?
0: Ja, weil die haben kein Geld jetzt momentan, die haben alles aufgebracht für diesen depperten Song Contest.
1: Achso, weil die Ding, die, genau, die Swarovski, wie heißt sie nochmal, genau, die hat ja Schmuck im Wert von 4 Millionen Euro angehabt gestern.
0: Ich weiß es nicht, ich habe nicht geschaut, ich habe arbeiten müssen. Du warst ja sogar leibhaftig draußen, habe ich gesehen.
1: Ich war leibhaftig draußen.
0: Unglaublich.
1: Ne? Ich war der Moderator.
0: Ja, du warst der Messias.
1: Genau.
0: Der Messias des Eurovision-Konto, des Europa.
1: Ja, ich habe die Langosch verkauft draußen vor der Halle.
0: Achso, du warst der Langosch-Verkäufer.
1: Ich war auch die Langosch, wir müssen verkauft werden. Ist die Mehrte von Langosch, Langosche?
0: Langoschi.
1: Languste.
0: Langoschi.
1: Langoschi, ja.
0: Aber keine Ahnung, hat sie ist sowas ja nicht. Was ist ein Langoschen überhaupt?
1: Ein Langosch ist so ein ungarischer
0: Teig. Das ist eine fettige Geschichte?
1: Das ist so ein Teigfladen, die fettig ist.
0: Was da alles runtertropft.
1: Knoblauch und Öl.
0: Ah, das ist das, wo das ganze Hämmer dann voll ist, wenn es der Hämmer dran
1: hat. Also wenn ich jetzt sagen, das ist ein Langosch essen immer noch nackt.
0: Ja, aber die Brusthaare sind dann komplett verfützt.
1: Die habe ich keine mehr, die hat das Langosch wird weggebrannt.
0: Ach so, das brennt quasi die Brusthaare. Das ist eine Enthaarungscreme. Meine Damen und Herren, wenn ihr draußen Probleme habt bei den Fiersten, wachsen euch die Haare, die sind nicht
1: hochgezogen. Ja, einfach das Langosch drüber
0: genau.
1: Rein.
0: Genau, oder die Schamhaare, da reibt sich das Langosch ein bei den Arschhaaren selber. Es brennt zwar ein wenig in der Furche, aber mein Gott.
1: Vielleicht nehmt ihr ein bisschen weniger Knoblauch, dann brennt es weniger.
0: Oder mehr, wenn es drauf steht. Weißt du, es gibt ja auch Leute, die mengen es gern, wenn es brennt.
1: Geschmäcker sind da ganz verschieden.
0: So ja. Ist es, du hast es ja gern, wenn es brennt.
1: Wer nicht?
0: Der Raschbacher zum Beispiel, ein Freund des Brennens.
1: Ja.
0: Ja, wissen wir ja, ne?
1: Deswegen macht er immer Urlaub am Brenner.
0: So ist es, ja. Vor einem Brenner nach Italien, Obi. Naja, wie auch immer, wir kommen jetzt 22.17 Uhr, jetzt sollten wir schon langsam wirklich, gell, mit der ersten Nummer beginnen.
1: Tatsächlich.
0: Weil normalerweise zu dieser Zeit haben wir schon 17 Nummern gespielt, der Matthias und ich. Also da sind wir rutzutz.
1: Also ihr habt dann immer diese Ratzfatz-Satz.
0: Ja, wir reden auch gar nichts.
1: 1, 2, 3, feuerfrei.
0: Nur das Intro spielen wir von jeder Nummer, da ist nur angespielt. Wir spielen keine Nummer mehr durch, habe ich mir beschlossen.
1: Also ich gedacht, der Matthias ist ein alter Crosspunk, der ja spielt immer diese Ratzfatz 30-Sekunden-Nummern.
0: Meine 10-Minuten-Nummern oder meine 18-Minuten-Gläscher, die kann ich nur anspielen, weißt du, das hat das ja keinen Lack.
1: Du spielst quasi nur die ersten 5 Minuten
0: von der 18-Minuten-Nummer.
1: Ah, die ersten 5 Sekunden. Ja. 1, 2, 3, aus.
0: Genau, die Leute können sich daheim dann aussuchen, wo sie hören wollen. Man, sie können sie ja nachhören. Gibt es ja mittlerweile alles schon auf
1: YouTube,
0: genau. Das kann man sich am Trump-Fon aber nicht anschauen, weil da siehst du nur die Trump-Filme, gell?
1: Genau, also du kannst, wenn es Musiknummern sind, die der Trump eingespielt hat, ich spüre halt nur Nummern, die der Trump eingespielt hat.
0: Fantastisch! Gar nicht gewusst, dass das ein guter Sänger ist.
1: Das ist der beste Sänger überhaupt. Ich habe gar keine Musik mehr, wo der nicht dabei ist. Ich lese auch nur Bücher, die der Trump geschrieben hat.
0: Oh, sieh an.
1: Ich bin ja ein Trump-Fan der ersten Stunde.
0: Ja, das weiß ich schon, nein, aber du warst ja auch bei der Stürmung von Kapitol dabei, an vorderster Front.
1: Da habe ich die Langosch verkauft.
0: Ah, du warst der Langosch-Verkäufer im Hintergrund,
1: ja,
0: den man da gesehen hat auf CNN, ne? Wo man, ah, du warst der.
1: Genau, ich habe die Polizisten mit Langoschen beworfen.
0: Du hast ja die Hitler-Flagge angehabt, gell? Ich habe ganz erobert.
1: Das war so mein Ding, was mein Latz, mein Brustschutz.
0: Ja, das habe ich gesehen, mit der Schleife, mit der Armbinden an. Ne? Ich dachte, na, da schau her, ach, das warst du, der Langoschverkäufer. Genau. Also halt ein Nazi verkleidet. Ja.
1: Der Mörder ist immer der Langoschverkäufer, das weiß man ja.
0: Nein, bis auf in Deutschland ist es der Gärtner. Oder die Gärtnerin mittlerweile, weil man muss ja, es gibt ja auch schon Krimis, wo die Frauen die Mörderinnen sind.
1: Ja, wir leben in solchen modernen Zeiten, wo in Krimis auch Frauenmörderinnen sind.
0: Früher hätte es das ja nicht gegeben.
1: Ist das nicht echt der Postbote?
0: Was immer, der Postbote zweimal geklingelt, dann ist Burat wurde am Küchentisch und 9 Monate später war ein Zwilling da. Ja, war ja so, oder?
1: So ist das manchmal. So,
0: bitte nach 9 Monaten kommen wir die Geschroppen auf die Welt. Ne? Die einen pudern am Christbaum oben und die anderen am Küchentisch. So kann es gehen.
1: Genau, wie so Wipfelkinder.
0: Aber das Ergebnis ist immer dasselbe.
1: Aber quasi, ich verstehe das richtig, dass Postboten nur Zwillinge zeugen können. Ist das so?
0: Das ist so. Wieso auch immer.
1: Ah, deswegen von Postboten?
0: Ich glaube, das ist das gelbe Posthorn. Das macht es aus, glaube ich. Oder ist es überhaupt noch gelb? Gibt es überhaupt noch dieses Abzeichen, das... Was damals gegeben hat, am Postbus war so, es war eigentlich überall. Und Briefmarken hat es sogar gegeben mit diesem Posthorn.
1: Ich glaube schon, dass es noch gibt.
0: Das Gelbe.
1: Ich weiß nur, dass die manche Strecken, wo der Postbus früher gefahren ist, ist der Dr. Richard vor. Der hat ja kein Posthorn als Logo.
0: Nein, der heißt aber auch Dr. Richard und nicht Postbus.
1: Stimmt.
0: Ja, von daher, ja, die Post bringt allen was, nur mir nicht. Bin ich schon drauf gekommen.
1: Ja, weißt du nie, was bestellst beim Amazon?
0: Das stimmt eigentlich. Wieso bestelle ich eigentlich nichts?
1: Bestell was beim Amazon oder woanders?
0: Ja, ich kann mir keinen Trampfhorn leisten.
1: Einen Brief wieder kann er schreiben. Wer sollte denn dir einen Brief schreiben? Such dir einen Brieffreund.
0: Ich habe keinen Brieffreund.
1: Ich brauche eine Brieffreundin.
0: Habe ich auch nicht.
1: Die Gabriele aus Berlin.
0: Volzberg.
1: Oder Volzberg.
0: Ja, der kommt mal
1: ein Brief. Eine Brieffreundin aus Volzberg, das wäre mir was Neues.
0: Das wäre was Superes.
1: Du brauchst die Post nicht so lang.
0: Das war mir ja wurscht. Wenn der Brief noch 15 Tage kommt, ist war mir auch schön warm.
1: Ich meine, die Post aus Wien könnte Dr. Richard auch mitnehmen, den Flixbus. Geht's vielleicht schneller?
0: Weiß ich nicht. Die Post ist eh relativ rasch in Graz.
1: Ja, in Graz schon, aber wenn das aus Volzberg ist.
0: Stimmt, die müssen ja mit dem Radl rumfahren, das ist schon ein brauner Weg.
1: Und dann mit der GKB.
0: Ja, ja gut, die fährt ja so langsam, gell?
1: Eben.
0: Das ist ja auch kein Schnellzug, so wie die Graz-Klagenfurt-Verbindung jetzt ist.
1: Ne? Ja, dann such dir eine Brieffreundin aus Klagenfurt.
0: Klagenfurt,
1: da fährst du durch den Choralmtunnel. Da kannst du dir vorstellen, wie dein Brief durch den Choralmtunnel fährt.
0: Nein, weißt du, was ich mache? Ich fahre mit dem Zug rum, ich hole mir den Brief ab, fahre wieder heim und lese ihn daheim.
1: Ah, spaß das
0: Porto. Dann schreibe ich mir an, dann muss sie umfahren zu mir, ich gebe mir und sie fährt wieder heim. Das ist es.
1: Das ist Portosparer, also einfach mit dem Zug einfahren, muss das Zugticket kaufen.
0: Das meine kostet Güte. Ein bisschen mehr, aber es ist ja wurscht. Wir haben sie ja eh. Wir sind ja Schwerverdiener, hat sie. Wir arbeiten ja, was der wo, gell?
1: Bei der Post.
0: Bei der Post, ja eben. Also wenn du dort nicht schwer verdienst, wo dann?
1: Ich bin ja Doppelagent jetzt. Ich bin quasi Postausträger von der Post und bin aber Flixbusfahrer für den Dr. Richard. Mhm.
0: Und GLS-Bote.
1: Das ist sowieso auch, ja?
0: Ja, die schleißigsten von allen nämlich.
1: Ja, wegen mir.
0: Achso, wegen dir, weil da habe ich letztens das Parkel gesucht, da hat es geheißen, es ist dort, das Ding hat gesagt, nein, es ist nicht da. Ich war schon ganz am Verzweifeln.
1: Achso, ich schmeiß dir meistens gleich Mistkübel.
0: Dein Bote bei dir? Ich habe keinen Mistkübel.
1: Mein.
0: Also mein Bote schmeißt es in deine Mistkübel?
1: Nein, ich bin ja der Bote.
0: Achso, du weißt genau,
1: ich es. Ich nehme die ganzen Pakete mit heim und schmeiß es dann weg.
0: Ja. Weil du weißt, das, wie ich was kriege, sind es Platten und, oder Bücher und das ist...
1: Ne? Deshalb muss ich es immer so zusammen. Also mein Mistkübel ist ja eher klein.
0: Also du packst es gar nicht aus für dich und tust es daheim auch?
1: Nein, ich springe immer drauf und schreie wieder mit dem Fleischkonsum. Was könnte ja Fleisch auch drin sein?
0: Könnte, ich würde es aber nicht sein, weil ich bestelle mir doch kein Fleisch aus der Schweiz.
1: Na, Schweiz ist doch kein Fleisch. Was sind denn für Fleisch in der Schweiz?
0: Schokolade.
1: Essen Schweizer eigentlich nur Schokolade und Käse?
0: Und Uhren.
1: Und Uhren.
0: Das war's dann eigentlich schon, die haben nicht mehr. Grundnahrungsmittel ist eine Uhr, der Käse ist dann mehr so der Sekt der armen Leute, kann man so sagen. Die müssen halt das...
1: Die trinken nur geschmolzenen Käse in
0: der Molke.
1: Eine Molke?
0: Ja, und das Käsefondue ist auch, ja, ist ein bisschen zähflüssig gestimmt schon.
1: Und da tauchen sie eine Uhr ein und tauchen,
0: genau.
1: Auch, das ist knackig.
0: Ja, genau, das sind die Schweizer Präzisionsuhren und Schweizer Messer gibt es ja auch.
1: Ah, deswegen.
0: Darf man ja nicht vergessen, die Schweizer haben ja einiges, gell?
1: Ja,
0: was wir als Österreicher nicht haben.
1: Sind ein tolles Volk.
0: Weil wir haben nur Lederhosen und ein Gamsport. Wir haben wir nicht eigentlich. Ja. Also. Und Schuhplatteln, das kennen wir auch noch. Aber viel mehr ist der Österreicher nicht fähig, oder? Seien wir uns ehrlich.
1: Naja, wir haben den Schwarzenegger, bitte.
0: Ja, aber der ist ja kein Österreicher mehr. Der ist ja schon ganz woanders.
1: Stimmt, wir haben den Cavalier.
0: Den haben wir, ja. Siehst du, den Schuhplattler von dem Herrn.
1: Der ist ja ganz woanders.
0: Ja, der ist ganz woanders eigentlich. Nur nicht da bei uns im Studio.
1: Schaut eigentlich, den könnte man da beim Trump neben so wie hängen.
0: Da hätte man noch Platz am Kreuz, du sagst es.
1: Gut, du, wir haben jetzt bereits, warte mal,
0: ja, 24,
1: 20,
0: ja,
1: 24 und immer noch keine Nummer gespielt.
0: Ja, das sollten wir jetzt auch nicht.
1: Da hat der Matthias, glaube ich, schon 97.
0: Ja, der hätte schon einen Herzinfarkt dazwischen, Petsche.
1: Tanzt eigentlich immer am Tisch?
0: Nein, er tanzt nackert am Tisch, nicht ich. Ich bin mittlerweile schon ein bisschen gesitzert geworden. Man wird ja älter und reifer mit dem, weißt du schon, was ich meine?
1: Alter, ja.
0: Ja, genau. Und dann muss ich nicht mehr. Muss ich nicht mehr an vorderster Front locker tanzen. Mach ich nicht mehr.
1: Also du bist jetzt, warte mal, 97?
0: Ja, genau. Kurz vor dem vollendeten 98.
1: Das ist sehr stolzes Alter. Du sitzt immer noch aufrecht da herin?
0: Ja, ich habe hinten schon so ein Wascher.
1: Ein Lendenschurz.
0: Lendenschurz. Der hält meinen Rücken steif. Genau. So ist das.
1: Genau. Na passt. Dann spielst du mal eine Nummer.
0: Würde ich sagen, beginnen wir mit der Sendung, mit der musikalischen Untermalung, weil gesprochen
1: du haben. Du bist Maler?
0: Ich spiele Maler, ja.
1: Ach, den Stefan Maler,
0: nein,
1: der hat einen geplotzen.
0: Also
1: den Gustav.
0: Den Gusti. Ich darf Gusti sagen zu ihm.
1: Ich habe gedacht, den Maler und den Fondermann, die haben mir Platten ausgebracht.
0: Ich weiß, ja, die habe ich daheim. Die ist fantastisch. Du hast das natürlich nicht, weil du hast ja nur alte CDs mit dem, die wir schon in den 90er Jahren gehört haben, in den Sendungen bei uns.
1: Ja, das ist Revival.
0: Ja, das ist Revival. Das ist schon gar keiner mehr wahr. Angeschissen als aus dem Jahr 88 ja, oder noch früher.
1: Das sind schon noch ein paar
0: neue Raschbach Sohn, hast du mit?
1: Nein, Raschbach habe ich nicht mit. Was ist denn du Raschbach?
0: Ja, weiß. Also, das ist Pasco. Gut, ja, klingt so ähnlich wie Raschbach.
1: Das ist quasi, Raschbach ist eigentlich ein Pasco-Coverband oder ist Pasco ein Raschbach-Coverband? Ich glaube, sowas.
0: Irgendwie so ist das, ja. Genau, passt. Ja, kommen wir zur ersten Nummer und ich habe jetzt da eine 7-Inch mit von der Wally Export, die ja am 14. Mai gestorben ist, 85-jährig, also knapp vor ihrem 60. Geburtstag, weil sie hätte am 17. Mai Geburtstag gehabt und 1940 ist sie geboren, also da wäre sie jetzt dann 86 geworden, lieber HC, also heute ist der wievielte?
1: Der 17.
0: Ja, da ist sie heute. Es hat heute. Ist
1: heute Geburtstag.
0: Ja, ist das nicht arg? Hm? Wir machen Wally Export Geburtstagsrevival und vor 4 Tagen ist sie gestorben. Oder vor 3 Tagen.
1: Ja? Der 14. war dann vor 3 Tagen.
0: Ja, Wahnsinn, ist, oder? Ja. Also da sieht man wieder die Zusammenhänge. Das ist wie von Geisterhand geplant, meine Sendung. Ich habe es ja nicht gemacht. Ich kriege das quasi alles vorgesetzt von der Regie, weil wir sind eigentlich, wir dürfen ja nichts selbstständig machen. Das ist ja alles durchgeplant, unsere Sendung. Muss man, wie immer.
1: Ja eben, ich wollte eigentlich gar nicht kommen heute, aber auf einmal sind sie gekommen mit zwei Autos und haben mich
0: mit
1: abgeholt.
0: Mit der Kalaschnikow im Anschlag, ja, muss man
1: weil
0: auch sagen.
1: Weil das so vorgesehen ist, dass ich heute eine Sendung mache.
0: Ja, ich wollte auch nicht da herkommen, aber ich glaube, was wir mich abgespielt haben, ne? Mit einem Rampock, eine Paradier, ein leichtes Tier kann ich mir jetzt wieder kaufen.
1: Die lassen sich gar nicht raus aus dem Studio.
0: Nein, ja stimmt, jetzt muss ich mit dem Schlafsack immer da übernachten. Die halten mich ja da fest.
1: Aber sie kennten die zumindest ein Klo. Ich meine, das mit dem Kübel, das ja, ist ja auch kein Zustand.
0: Das ist ungustiös, stinkt auch dementsprechend. Das ist so, wie wenn die alte Oma den Nachtschirm unter dem Bett gehabt hat. Hast du das auch noch gehabt?
1: Ja.
0: Nein, nicht du, aber die Oma.
1: Meine Oma, das weiß ich jetzt nicht, aber ein Blumsklo im Garten.
0: Ja, das haben wir auch gehabt, noch wie ich aufgewachsen bin als kleines Kind. Bis zu meinem 5. Lebensjahr habe ich ins Blumsklo reingeschissen oder in diese, wie hat das geheißen? Kloschüssel.
1: Genau.
0: Oder? Hat man so gesagt.
1: Nachttopf.
0: Nachttopf, ja, genau, den haben wir dann aufgesetzt.
1: Ah.
0: Ja, genau, was als Kind, da denkst du nicht viel dabei. Da rieselt die Scheiße über die Haare durch, aber eine im Mund.
1: Schöne Bilder.
0: Ist besser wie ein Schweinsbraten, kann ich dir nur sagen, ist sehr zu empfehlen.
1: Ja, geschmacklich dürfte es ziemlich
0: hinkommen.
1: Sein.
0: Ja, könnte man so sagen. Gut, kommen wir zu Wale Export Retour. Ja, die hat nämlich im Jahr 1981 eine 7-Inch aufgenommen mit der Mons Divina in Eigenproduktion. Da sind zwei Nummern drauf. Zum einen einmal die Capri-Fischer und zum anderen Bananen. Zu Wali-Export braucht man nicht allzu viel sagen. 1968 hat sich Peter Weibel als Hund durch die Kärntner Straße geführt. Und Peter Weibel ist ja auch kein Unbekannter, der hat ja auch musikalisch seine Spuren hinterlassen in Form von Hotel Morphila Orchester. Das hat es von 1978 bis 1980 gegeben. Und da kommen wir dann auch noch später zu sprechen, weil wenn wir über alle Export spielen, müssen wir natürlich auch den Peter Weibel spielen, der ja 2023 schon verstorben ist. Also auch schon eine Zeitl her, lieber HC, gell? Auch schon drei Jahre, kann man das so sagen?
1: Das kann man tatsächlich so sagen.
0: Und die Wale Export, siehst du da am Cover von der Platten, sieht man da, da hat es diese Smart Export gegeben. Du als Kettenraucher, du weißt das wahrscheinlich eh, brauchst du jetzt auch noch die Export, ne?
1: Ich rauche mir fütterlos.
0: Die war lange Zeit die beliebteste Sorte in Österreich, wurde dann aber 78, glaube ich, war das, von den Hoppi abgelöst, die Hoppi-Zigaretten. Oder 75. Die hast du auch geraucht, die Hoppi, gell?
1: Die habe ich auch geraucht, ja.
0: Zuerst die Smart, dann die Dreier und dann die Hoppi.
1: Alles
0: haben wir geraucht.
1: Die Bank,
0: ja, die ganzen österreichischen Chic haben wir uns einverleibt. Ich habe gleich Dreier auf einmal reingekaut, wie in die Pappen, die Dreier, die Smart. Und die Hoppi, das muss ausgeglichen sein. Ich will ja da keinen bevorzugen jetzt, wer die besseren hat. Ja, wie gesagt, die war ja dann auch mit dem Peter Weibel zusammen, aber vorher war sie mit dem Hundertwasser zusammen, mit dem Friedrich Hundertwasser, den sie dann aufgrund von Peter Weibel verlassen hat. Und dem Peter Weibel kam dann die Trennung 1972, weil sie sich ein Tramphone gekauft hat. Oder gepriordert hat. Und der Peter Weibel hat gemeint, na, da ist jetzt die Beziehung aus, dafür das gehe ich nicht. In Häfen. Na wurscht, aber wir kommen jetzt ins Jahr 1981. Wale Export und Mons Divina, die heißt ja im wirklichen Namen Ingrid Wiener und hat mit dem Bruce, Mühl und Nitsch zusammen Sachen aufgeführt, also den Wiener Aktionismus auch, gleich wie eben die Wale Export und Peter Weibel, die auch bei diesen Sachen dabei waren. Großartige Geschichten. Sie hat dann dieses Kino gehabt, das Tap- und Tast-Kino, wo sie so einen Karton gehabt hat und da haben die Leute 14 Sekunden reingreifen dürfen und die Brust betatschen. Der HC war ja an vorderster Front dabei. Die haben sie ja aus der Zahn müssen. Du warst da 5 Minuten mit einer Hand drin.
1: Nee, ich hab die Langosch verkauft, halt bitte.
0: Also, du warst ein Langoschverkäufer. Aha, verstehe. Na, das hätte sein können, dass du auch.
1: Nein, ich verkaufe Langosch, sonst mache ich nichts. Ich bin ja. So.
0: Nein, das war ja Ende der 60er Jahre. Vorher hat sie den 68er Peter Weibel als Hund, so wichtig seinerzeit, da Gassi geführt hab, im Studio Radio Helsinki. An der Leine hat die das mit dem Peter Weibel in der Kärntner Straße in Wien gemacht. Das sorgt ja auch für Aufsehens. Natürlich auch dieses Tap- und Tast-Kino, wo die Wale Export ein Perücken aufgehabt hat und man hat dann, ja, Sie wissen schon, hat sie, gell?
1: Wissen wir alles.
0: Wir waren auch dabei, du als Langoschverkäufer und die als Langoschesser.
1: Genau, du warst ja zum Langosch essen da.
0: Nein, quasi, ich war der Zeuge. Ja, ich bin als Zeuge gegangen.
1: Jehovas?
0: Jehovas, ja. So, jetzt kommen wir halt zuerst. Nur würde ich sagen, wir spielen einfach Wale Export und Mons Divina, den Titel Banane. Ja, wünsche euch viel Spaß.

0: Punk as fuck, könnte man
1: ich
0: es sagen.
1: Ich wollte gerade dasselbe sagen.
0: Ja, haben, ja. Punk wie fick. Wally Export und Monsti Wiener Bananen. Eine geile Version von dem alten Klassiker, den wir schon im Schützenkrom in Stalingrad getrellert haben.
1: Also ich habe im Langosch verkauft.
0: Achso, du warst der Langoschverkäufer.
1: Im Schützenkram.
0: Achso, und ich war der Zeuge, stimmt. Ja,
1: genau. Ja, na, das ist eine wichtige Sache im Schützenkram, weil wer schon im Schützenkram war, das waren ja die meisten.
0: Die meisten von uns, oder?
1: Und da schon ja, einmal, ist ja nicht so, da hat man es nicht so das Wiener Schnitzel eingesteckt.
0: Nein, da hat man eher
1: das Dosengulasch vielleicht. Ja. Und deswegen bin ich, hüpfe dann immer von Schützengraben zu Schützengraben und verkaufe Langosch.
0: Mhm,
1: mache ich eh einen guten Preis.
0: Das war immer, ja, mache ich guten Preis, hast du immer geschrien.
1: Genau.
0: Ja. Und das war dann eh ein guter Preis, muss man auch sagen.
1: War ich aber auch kurz Langosch, bitte. Mein Langosch ist das Beste. Das bei mir Beste.

0: Genau.
1: Stimmt, das macht einen vollen Magen, kann man nicht, schlaft man schlecht. Muss man sagen, was die mit vollem Magen schlaft man schlecht. Deswegen auch das Essen ein bisschen rationell durch.
0: Was hat der Ratzinger damit zu tun?
1: Der
0: Ratzinger hat auch immer Gulasch gegessen.
1: Ja, der war mit seinem VWs oder durch die Gegend gefahren. Genau. Der hatte diesen Golf, den Einser-Golf oder gehabt, der Ratzinger, ne, der nachher
0: der Papst Ratzinger ist. War mein Langosch-Transporteur.
1: Stimmt, der hat die Langosch-Imper, der ist dann zum Papst aufgestiegen. Der hat ja auch ziemlich eine Karriere hingelegt. Gell?
0: Ja, vom Langosch-Transporteur zum Papst.
1: Und du bist nach wie vor noch Langosch-Verkäufer seit 20 Jahren. Ne? Also ja. Da würde ich mir jetzt ein bisschen Gedanken machen. Woran liegt das jetzt?
0: Ich bin einfach ein guter Langosch-Verkäufer ohne Ambitionen. Ich habe keine Aufstiegsambitionen.
1: Also das ist ja quasi wurscht.
0: Natürlich könnte ich jetzt die Aufschule machen beim Humboldt zum Hotdog-Verkäufer, aber will ich Hotdogs verkaufen, sagen wir uns ehrlich.
1: Das ist ein Scheiß. Oder wie wär's mit der quasi zum Diplom?
0: Krankenpfleger.
1: Diplom, so dieses Buchhaltungsdiplom.
0: Ah, Buchhaltungsdiplom. Ja, Werkmeister.
1: Ich mache jetzt einen Werkmeister, ja. Das wäre doch auch was, ne? Ich hab den Humboldt-Werksmeister daheim hängen bei mir auf der Wand.
0: Den aus der Werbung?
1: Den aus der Werbung.
0: Da sag ich mal, den Werkmeister, den hast du aufgehängt.
1: Den habe ich mir aufgehängt daheim.
0: Ich mache jetzt den Werkmeister in seinem blauen Mantel.
1: Genau. Und dann war diese Blondine, die hat, was hat die für einen gemacht?
0: Finanzbuchhalter.
1: Eine Finanzbuchhalterin hat es gemacht. Genau, ja. Die hängt bei mir am Klo. Die hängt bei mir, weil die Buchhalterin brauche ich am Scheißhäusl, ne? Dass ich weiß, wie viel Blatt und Papier noch am Papier da oben ist. Ne? Weißt schon. Dass ich weiß, wann ich mal was Neues kaufen muss. Weil zu Corona-Zeiten habe ich mich eingedeckt, da zähle ich heute noch davon, von den Scheißpapieren. Habe ich daheim noch 100.000 Rollen daheim. Habe ich eingekauft. Weißt du?
0: Das brauchst du es, wenn es die Hunter-Virus-Pandemie kommt, man liest sie schon.
1: Ich weiß es schon, ich habe schon Kreuzweh. Habe ich schon gespürt. Ich spüre es schon im Kreuz. Das kommt.
0: Ja, da kriegt man
1: Kreuzweh. Das Hunter-Virus. Ja, das, wenn das kommt, dann ich spüre sowas. Die anderen sind wetterfühlig, ich bin der Virus. Ich spüre ein Virus, gell? Ah. Den spüre ich, bevor er schon da ist.
0: Ich trinke lieber Fanta Zero.
1: Ja, ich koche Zero. Gell? Also, das ist, aber Zero, das auch ist das ganz Zero. Wichtig. Ja? Weil mit Zucker habe ich es nicht so.
0: Genau, Koks Zero, du hast quasi das zuckerfreie Kokain.
1: Genau, das ist dann ganz lässig.
0: Das ist gesünder.
1: Das ist viel gesünder. Vor allem bleibst du auch länger wach. Nicht nur 3 Tage, sondern 10 Tage. Also du kannst richtig, was also auch immer.
0: Mit Zucker noch 3 Tage, ohne Zucker 10 Tage? Ja. 10 Tage wach?
1: Was machst du 10 Tage lang? Frage ich mich echt.
0: Ja, 10 Tage wach ist eigentlich...
1: eine Fadelgeschichte.
0: Deswegen schlafe ich immer so lange, dann geht der Tag schon vorbei.
1: So ist es, weil das wir haben eigentlich kein Leben, wir vegetieren dahin. Jetzt, wenn ich 24 Stunden dahin vegetieren müsste, wäre ja Wahnsinn. Und so schlafe ich aber und brauche aber nur 3 Stunden vegetieren, den Rest schlafe ich eh.
0: Genau, gehe um 20 Uhr schlafen und stehe gemütlich um 12 Uhr was auf.
1: Zum Mittag einmal, ja.
0: Zum Mittag stehe ich auf.
1: Dann schalte mir RTL ein und schaut mir sich dieses Schauplatz, oder wie heißt das? Diese
0: Berlin Tag und Nacht?
1: Nein, ich weiß nicht, diese Hausmeister-Serien da.
0: Ah, die Hausmeister-Serien. Die laufen auf RTL?
1: Ich weiß es nicht, wo. Ich habe ja keinen Fernseher. Du bist ja dieser typische Badeschlapfen. Ich sitze bis zum Mittag in der Badewanne und stehe dann auf und flack mich dann vom Fernseher. Ich störe fettige Pizza oder Langosch. In deinem Fall.
0: Genau.
1: Und schau mal.
0: Privat ist es schon Pizza. Langosch verkaufe ich nur, aber was dem will ich nicht immer.
1: Stimmt, daheim isst man ja was Gesundes, die Pizza.
0: Genau, nein, ich schaue am liebsten Gerichtsserien.
1: Ah, ja, ihr.
0: Richterin Barbara Salisch, weißt schon,
1: ich weiß schon, Andreas Holt. Habe ich alles daheim, alles auf DVD daheim, alles. Ich habe sogar ein Basel-Foto von ihr auf der Wand hängen.
0: Ah.
1: War fantastisch. 1000 Teile war eine Challenge, sage ich da für mich. Habe ich mir schwer an.
0: Die Babsi Salisch aus Basel?
1: Ja, weil der Hintergrund ist nur schwarz und sie ist ganz klein oben. Also hast du nur schwarze Teile. Du hast nur ganz wenig Gesicht. Das ist ja eine Frechheit. Ich wollte eigentlich so wie soll man sagen, lebensgroßes haben, weißt du, so Basel. Und dann hocke ich so ein Mickey-Maus-Gesicht. Basel ist aber 5 Meter mal 5 Meter. Hast du nur schwarz? Eine Frage nicht.
0: Ich frage nicht.
1: Du hast das schwer.
0: Ich frage nicht, ich tue mir generell schwer.
1: 17 Jahre, sage ich nur.
0: Ist die Barbara Salisch alt oder hast du gebraucht?
1: Habe ich gebraucht, für das Basel fertig zu machen.
0: Ah, deswegen hat man dich die letzten 17 Jahre so selten wo gesehen.
1: So ist es. Ich
0: frage mich schon, wo ist denn der Ried schon wieder?
1: Bestellt habe ich mir Langosch. Daheim zum Essen, sie was daheim zum Fressen hat.
0: Ach so, das habe ich gebracht.
1: Also alles, was ich war Fressen, Saufen, Scheißen und Basteln.
0: Aber da wolltest du ja die Langosch immer vor die Tür gelegt haben, weil menschlicher Kontakt wie Ablenkung und du hast gesagt, du musst dich fokussieren.
1: Ich habe fokussiert,
0: ja. Hast du immer gesagt, ich muss mich fokussieren. Genau,
1: das ist so wie wenn der Franz Klammer die Streife runtergefahren ist, der hat sich auch fokussiert.
0: Ja, der ist der kein Langosch währenddessen,
1: ist ja klar. Der hat sich kein Langosch eingeschnitten.

0: Schweden währenddessen noch.
1: Ich meine, der Andi Goldberger, ich erinnere mich an die Bilder, Faustil, Langosch in der Hand. Der hat nichts geschossen, der hat das Langosch gegessen.
0: Während den Springern, ja, auf der Chancen noch.
1: Beim ich meine, gut, der Hermann Mayer, der hat ja dann diesen Sturz gehabt.
0: Ja, der hat, weil er Langosch gegessen hat, in Nagel noch damals. Ne? Ich sag noch zu einem Mayer, leg das aus der Hand. Ich habe dem Mayer gesagt, zu einem, bis dürfen, Mayer. Alle anderen haben mit Vornamen ansprechen müssen. Ich war einer der wenigen, der gesagt hat, Mayer zu einem. Und der hat gesagt, ja, passt, Mayer. Und sagt, tut das noch außer, bitte, das wird, tut kein gut nicht. Und der hat gemeint, ich bin's, der Maurer, ich fahr da jetzt runter.
1: Hm? Mit Langosch.
0: Mit Langosch, na sicher. Ja.
1: Rudi Nierlich.
0: Eine Pizza. Nein, der hat eine Pizza gegessen.
1: Bei dem war es eine Pizza?
0: Bei dem war es eine Pizza beim Auto essen, ja.
1: Hm. Ah, Fungi.
0: Ja, eine Pizza Fungi nämlich, also wer ist schon Pizza Fungi? Nein, ich glaube, der hat also alles mit Ananas gehabt.
1: Ah, Hawaii.
0: Pizza Hawaii mit Ananas. Da fängst du schon mal an. Wenn du da keinen Unfall baust und dir die Hauskanten einreißt mit dem Auto, na bitte, wann dann, oder?
1: Ich glaube, der wollte sich einfach nur aus der Pasco holen, weil er gewusst hat, ah, da wohnt der Günther, der hat immer der Pasco daheim und dann hat er, naja.
0: Ja, wissen wir, was ausgegangen ist, ja. Ein Autoraudi.
1: Und der Günther hat sich ein Loch in der Wand gehabt.
0: Ja, der hat dann die Maurer geholt, das war damals seinerzeit noch der junge, Mayer. Der ganz junge Hermann Mayer, wo er noch Lehrling war, der hat die Wand dann zugemauert. Eh weniger schön, hat nicht gut geholt.
1: Und der Rudi Nierlich hat gesagt, mein Skifahr-Idol, dann ist er auch Skifahrer geworden.
0: Der Hermann Mayer.
1: Der Hermann Mayer, der war ein Spätbeginner.
0: Mhm. Du warst ja ein Frühbeginner, gell?
1: Ich bin meine erste Abfahrt mit 1,5 gefahren. Mhm.
0: Die letzte bist du mit 2 gefahren, gell? Du warst schon vorbei, die Karriere.
1: Ja, aber es war eine kurze Karriere.
0: Ja, aber alles gewonnen.
1: Alles gewonnen.
0: Also angefangen zum Olympia bis zum Weltmeister.
1: Weltmeister,
0: Europameister, alles. Ja, österreichischer Meister. Steirischer Meister, eigentlich alles, ne?
1: Schul-, Skimaster, Gemeindemaster, Moskirchen.
0: Und du hast sogar einen Schuh, einen Stiefel reingebrunzt.
1: Nebenbei. Ne? Aber einen Stiefel brunzt. Ich habe so viel Skifahren müssen, ich habe keine Zeit gehabt zum Klo gehen.
0: So geht es wie beim Basteln. Ich habe mir extra große Schuhe gekauft.
1: Ich bin beim Sessellift in Skischuhe.
0: Ja. Ich habe geschaut, dass ich einen Scheiß nicht kann in den Stiefel. Da habe ich bloß gehabt. Aber es hat dann immer beim Gehen so gemacht. Ungute Geräusche. Du warst gestunken, hat sich auch irgendwann einmal. Gell? Also, das war dann auch weniger unlustig, muss ich auch sagen.
1: Aber wenn du dann so einen festen Stuhl hast, das musst du doch drücken, oder? Hast du
0: nein, ich habe dann immer viel getrunken.
1: Ah,
0: damit er flüssig bleibt.
1: Dass mehr durchflutscht. Ja. Du hast viel Sauerkraut gegessen, wahrscheinlich.
0: Nein, Langosch.
1: Zum Schweinsbrot. Nein, Langosch, Knoblauch vor da.
0: Genau, das vor rein.
1: Und
0: bin
1: Öl.
0: Bin mir vorgekommen, wieder nicht laut am Jochenring. Na ja, frage nicht, du leck du mich am Arsch.
1: Lieber nicht.
0: Ja, na, muss auch nicht sein, weil da schmeckt das Langosch hinten mit dem Knoblauch drin, ist das ordentlich brennt. Das ja. Muss nicht sein, ne? Da brennt das ganze das Gesicht dann auch noch mit. Das ist auch, ja, keine geschmeidige Geschichte, muss man auch sagen.
1: Hätten wir das auch geklärt.
0: Hm?
1: Ja. So, wer jetzt nicht ausgeschaltet hat,
0: dem kann ich auch nicht mehr helfen. Der muss die ganze Scheiß-Sendung jetzt durchhören, um 0 Uhr ist sie vorbei. Du kannst dann abschalten, wenn du willst, gell, oder auch nicht.
1: Genau.
0: Kennst du, dass die ganz Mutigen können sich dann wieder von der Holung auch nochmal anhören, ob das wirklich so schlimm ist, wie sie jetzt live, weil die trinken ja alle daheim, unsere Hörer und Hörerinnen, das kannst du noch blunzenfett ertragen, diese Sendung. Hm? Muss man sagen, oder zugekokst, so wie der seinerzeit.
1: Ah, der Reinhard Fendrich.
0: Beim Schneider seines Vertrauens.
1: Genau. Und in der Indiskothek Backstage. Mhm.
0: Genau, da haben wir alle. Wer nicht?
1: In der Indiskothek bin ich immer noch, aber ich verkaufe dort Langosch. Mhm.
0: Ja, ich nicht. Ich verkaufe dort Kernseife.
1: Aber, ja. Hat auch gemacht.
0: Zum Händewaschen noch die Langosch, weißt du, wenn es fettige Hände. Bitte.
1: Der kannst du nicht mit fettigen Händen die Kokstraßen legen.
0: Absolut nicht,
1: dann weil du da das Knoblauch alles. Und das ja. Ding und das fährt dann nicht klein.
0: Das fährt dann nur gleich ein, weil du brennst dir die Nasenlöcher noch mehr auf. Da hast du dann keine Flügel mehr. Nicht nur die Nasenscheidewände brennst du durch, sondern die ganze Nasen brennst du weg. Da schaust du dann aus wie der Niki Lauda nach einem Vollbrand. Gut, der hat das Ohrwaschel weg gehabt. Die Nosen hat er eh noch dran gehabt. Ne?
1: Der hat er dran gehabt am Jochenring.
0: Was? Nein, bei diesem bei Nürburgring.
1: Ah, bei Nürburg.
0: Nein, 1977.
1: Nicht der Jochen.
0: Im August, gleichen Tag, ist die Reichsbrücke in Wien eingestürzt. Also da frage ich mich, der liebe Gott hat es auch nicht gut gemeint mit Österreich an dem Tag. Da muss ihn irgendwer verhärmt hat. Irgendein Österreicher war da geschissen und sagt, liebe Gott, hat sich auch zu Eiz, sage ich es euch, Trotteln. Euch. Schluchtenscheißern, hat er gesagt.
1: Vielleicht war das eine Voodoo-Brücke. Die hat irgendjemand einstürzen lassen und dann hat der Niki Lauda einen Unfall gehabt.
0: Mhm. Interessant.
1: Oder umgekehrt. Ja. Das war ein Voodoo-Lauda.
0: Ich glaube, das war die Gianna Nannini, die da gesagt hat.
1: Ah, die war erst ja dabei.
0: Die hat dann gesungen. Ein Lied über den Lauda.
1: Ja, wie heißt die Mutter von Niki Lauda? Mama Lauda, Mama Lauda.
0: Du hast auch nicht mehr alle.
1: Kennst du das Lied nicht? Das ist ein Ballermann-Hit.
0: Achso, das habe ich daheim
1: auf Platten. Die Mutter von Niki Lauda, Mama Lauda, Mama Lauda. Mhm. Gute Scheibe.
0: Super, ja.
1: Habe ich heute leider nicht mit. Aber
0: die,
1: du hast es auf
0: Platten. Die 7-Inch habe ich, die 12-Inch habe ich und die LP habe ich. Also ich habe alles Extended Version. 20 Minuten geht es durch. Bum, bum.
1: In sämtlichen Formen.
0: Fantastisch, ja sicher. Alles limitiert auf 20 Stück oder so.
1: Auf Fick außen stirbt Records erschienen.
0: So ist es, Fick außen stirbt Records. Das war es 1982.
1: Genau, apropos 1982, wir könnten jetzt ins Jahr 1999 kommen.
0: Switchen.
1: Genau, das sind eh nur 17 Jahre Unterschied.
0: Ja, ist auch schon.
1: Das passt dem
0: aktuell ist, geht's gar nicht. Du passt. Hast die aktuelle Platten von genau, den Flowers
1: ja,
0: mit.
1: Ich habe halt die aktuelle Platten von den Flowers. Wobei, so unaktuell ist sie ja gar nicht. Die wurde ja, wobei, dass die neu aufgelegt wurde von Numavi Records, ist auch schon wieder ein paar Jahre her. Aber ich habe es tatsächlich geschafft, die Flowers in Concrete live zu sehen nach ihrer Reunion vor 10 Jahren.
0: Sonderapplaus.
1: Im Music House zu Graz habe ich mir das Ganze angeschaut. Hm? Ich wurde sogar namentlich begrüßt.
0: Na, Wahnsinn.
1: Und erwähnt von
0: Flowers. Warst du der einzige Gast unten?
1: Stimmt, ja, ich glaube, Matthias war da, weil der hat das Ganze veranstaltet.
0: Aber der war, glaube ich, gerade am Klo, gell?
1: Der war gerade am Klo, mhm. Ja, der hat gerade Nasenbohrt am Klo. Also, das macht er immer nur heimlich am Klo.
0: Ja, sicher,
1: das mache ich. Kein öffentlicher Nasenbohrer.
0: Ja, ich gehe auch nicht am Hauptplatz und bohre in der Nasennummer.
1: Also, scheiße, Hexen. Ich meine, hat sehr schön, dass du da bist.
0: Mhm. Ja, das habe ich heute auch gesagt zu dir, schön, dass du da bist.
1: Stimmt.
0: Ja. Das, so wie es du sagst, so geht es mir ja nicht. Zu mir sagt das keiner.
1: Weil du bist halt immer überall, ich bin ja nie wo.
0: Ich bin überhaupt nie.
1: Stimmt, wo. Du bist immer da im Studio.
0: Ich bin immer da im Studio und zu basteln, ne? Wie wir wissen.
1: Keine Ahnung gemacht.
0: Ich, unbedingt.
1: Die Barbara Salisch im schwarzen Hintergrund.
0: Genau, Barbara Salisch, wer ist das jetzt wieder?
1: Die Richterin.
0: Achso, die, ja.
1: Die nur Bastelbaus.
0: Habe ich auch, genau.
1: Seit vielen, vielen Jahren.
0: Ich vergaß.
1: Gut, was wollte ich eigentlich sagen? Genau, und weil ich es endlich geschafft habe, Flowers in Concrete nach vielen, vielen Jahren wieder mal live zu sehen, ich habe die ja dann tatsächlich schon seit 25 Jahren nicht mehr live gesehen. Die Band, so alt sind wir schon.
0: Dass ja, du Band bist auch schon so alt. Ja, ich mal Gedanken machen. Also nicht nur die Band ist alt, sondern du bist alt.
1: Ich sage ja, wir sind schon alt.
0: Ja, und die CD ist auch uralt.
1: Die CD ist auch alt, 1999. Ja. Erschienen ja, auf Sacro Capitalismo. Und Jurassic Park.
0: Da sind jetzt wieder die Zusammenhänge zu suchen. Seit 1999 mache ich die Sendung.
1: Ah.
0: Da spielt sie es heute an.
1: Oktober 1999.
0: September. September 1999.
1: Ah, da gibt es die Nummer von Flower. September 1999. Ja, genau. September. Genau, das haben sie für die da Sendung geschrieben.
0: Über meine Sendung haben sie da gesungen. Stimmt.
1: Ja. Genau. Ja. Wir hätten sie etwas nicht im Oktober 99, weil die war im September 99, war die Scheibe rausgekommen? Ja, sowas.
0: Ja.
1: September circa, im Herbst 99 war das, glaube ich. Im März haben sie es aufgenommen. Ja, aufrecht. Hat die Platte geheißen. Der Reed hat es natürlich auf Vinyl.
0: Sicherlich.
1: Und die Nummer, die wir jetzt hören werden, die haben sie auch gespielt im Music House, war wunderschön. Der Aktivisten, sehen wir jetzt, viel Spaß.
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0: Yes, Flowers in Concrete.
1: Ja, die Nummer ist 27 Jahre alt. Oldie but Goldie, sagt man ja.
0: Sagt man, ist so. Genau.
1: Und ist das eigentlich schon Oldie offiziell? Spielen sie schon auf Oldie Partys?
0: Sie spielen es auf Oldie Partys, ja. Oldie-Partys. Ich war letztens bei der Oldie Party dabei in
1: Oldenburg
0: und das war fantastisch. Nur Flowers gespielt.
1: Nur Flowers.
0: Weil es gibt sonst keine andere Band, die so alt ist.
1: Stimmt, die älteste Band der Welt mittlerweile.
0: Ja, die haben nur
1: die älteste noch aktive Band.
0: So ist es. Und deswegen spielen sie auf der Oldie Night nur mehr die Flowers. Triffst eigentlich, wenn du zu einer Oldie-Party jetzt nach Ragnarsburg fährst, hast du das komplett gleiche Programm wie in Oldenburg draußen. Also das ist ident. Das ist der gleiche DJ übrigens.
1: Ah, der Matthias.
0: Matthias, ja, genau.
1: Ich war ja letztens auf so einem Oldtimer-Treffen, was dem was mit diesem Oldtimer vorbeifahren, da waren nur Autos von der Bus von Flax.
0: Ah, der alte Flax-Bus.
1: So, genau. Der Flixbus ist ja quasi benannt nach dem Flaxbus.
0: Nur haben sie sich verschrieben.
1: Ja.
0: Das heißt, die haben das irgendwie mit dem I nicht hingekriegt, haben es Flax hingeschrieben. Also
1: Flix.
0: Was? Flix haben sie geschrieben.
1: Flax.
0: Und Flax hätten sie eigentlich schreiben wollen, aber irgendwie haben sie da keinen.
1: Ja, Flix, Flax.
0: Ist wurscht. Hauptsache ist X und das F ist dabei, dann weißt du schon, was Sache ist. Ne?
1: XXL-Lut sollte eigentlich ein XXL-Flax heißen. Haben sie sich ja wieder verdauen.
0: Ja, eben. Aber du hast ja ein Flachsenesser, ne?
1: Ja.
0: Kennst du dich aus?
1: Ich kenne mich aus.
0: Du weißt, wo die Brezeln daheim ist.
1: Der Langosch.
0: Der Langosch, sehr richtig. Der Langoschverkäufer bei Excellence hat sie. Heute gibt es eine Lesung, kurz nach 23 Uhr geht es da am Langosch. Und um was wird es denn da heute gehen?
1: Da geht es tatsächlich, ich glaube, überhaupt nicht am Langosch.
0: Oh je, das ist jetzt schade.
1: Glaube ich, das Wort Langosch kann
0: da verlieren wir jetzt den roten Faden von der Sendung, hat sie.
1: Ja, ist schade, das ist. Das aber der Dirk Bernemann, der Autor, der isst sehr gern Langosch.
0: Okay, dann haben wir das jetzt eh wieder weiterführend.
1: Beziehungsweise, der wohnt ja in Berlin.
0: Und da gibt es Langosch.
1: Und ich habe in Berlin tatsächlich schon einmal Langosch gegessen.
0: Das auch noch. Du als Langoschverkäufer isst in Berlin ein Langosch.
1: Ja, da war ich einfach zum, man muss ein bisschen ausprobieren, wie das die Konkurrenz macht. Und da war ich in Berlin.
0: Ja, aber deins ist ja konkurrenzlos, ne? Muss man sagen.
1: Meiner ist besser, ja. Natürlich. Da bin ich in Berlin, das war im Advent, über den Adventmarkt gegangen, zufällig, und da hat es einen Langosch gegeben. Denke ich mir, über den Hunger, ist hier Langosch. War eh gut.
0: Hm?
1: Meins ist besser, wie gesagt. Und in dieser Stadt, wo ich dieses Langosch gegessen habe, damals im Advent, da wohnt der Dirk Bernemann und der hat ein Buch geschrieben, das heißt nicht Langosch, das heißt Kromzell. Kromzell ist ein fiktiver Ort irgendwo im Bayerischen, in den Alpen. Ja, und da ist sie gestorben, die Marie nämlich, 108 Jahre ist sie alt geworden.
0: Boah.
1: Die älteste Frau Österreichs ist übrigens vor kurzem gestorben, 100.
0: Die Maria Theresia?
1: Genau.
0: Na, nicht schlecht.
1: 107, ich weiß gar nicht, wie alt die war, nein, 111. Ich habe es gelesen, ist in Wien.
0: Ja, 158.
1: Auf jeden Fall ist sie tot, die älteste Frau Österreichs. Und auch die Marie, das ist die älteste Frau des Bundeslands. Mhm. Welches Bundesland das ist, erwähnt der gute Dick Bernemann nicht.
0: Ja, da muss ich einen Leserbrief schreiben.
1: Grandioses Buch, es geht halt um das Sterben, es geht um das Aufwachsen, das Leben am Land. Das sind ja alles Landkinder. Schönes Buch und da werden wir dann später kurz nach 23
0: Uhr. Eigentlich eh gleich einmal, weil das werden wir noch jetzt mittlerweile ist ja knapp vor 23 Uhr. Und wenn wir
1: genau, kannst auch eine Musik
0: kurz nach 23 Uhr beginnen wollen mit der Lesung, müssen wir jetzt die Nummer noch schnell spielen, die ich schon vorbereitet habe. Und die Platte liegt ja auch schon am Plattenteller und kommt natürlich jetzt vom Peter Weibel Hotel Morphila Orchester. Und stammt aus dem Jahr 1983, ist erschienen auf Schalter Records, die 7-Inch, und die Nummer heißt Sex in der Stadt. Ja, Hotel Morphila Orchester. Viel Spaß mit Peter Weibel und Konsorten.

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0: Yes, Hotel Morphilache ist da, Sex in der Stadt 1983. Und jetzt, weil gerade Zeit ist, die Lesung kurz nach 23 Uhr.
1: Genau, nach Sex in der Stadt, Tod am Dorf. Marie ist tot. Mit dem Wissen, dass niemand ewig lebt, sind wir alle ausgestattet. Verstirbt ein Mann, läuten die Glocken dreimal, jeweils 4 Minuten lang mit 2 Unterbrechungen dazwischen. Soll eine Frau versterben, läuten die Glocken zweimal, je 4 Minuten mit nur 1 Unterbrechung. Wenn die Glocken im Kirchturm wirklich nur für den einen Verstorbenen läuten, den man persönlich gekannt, mindestens geschätzt, vielleicht sogar geliebt hat, ist das entstehende Gefühl um Längen intensiver. Der Tod ist nicht mehr anonym. Jeder muss einmal gehen. Wer Kinder hat, findet manchmal Trost in dem Gedanken, dass er selbst in ihnen weiterlebt. Der Gedanke daran, dass die guten und edlen Eigenschaften, die man glaubt zu haben, an eine oder am besten gleich alle Folgegenerationen weitergegeben werden, vermag einen zu trösten. Zum Zeitpunkt des letzten Atemzuges von Marie, so hieß es später, flog ein auffällig großer, dem in Kromzell beheimateten Ornithologen Magnus Hamstiller glänzlich unbekannter schwarzer Vogel in Richtung Gebirgskette. Mit dem Feldstecher bekam er ihn zu sehen, kurz nur, bevor er bald am Horizont verschwand. Er flog schnell, als hätte er bereits erledigt, was er zu erledigen hatte. Irgendwann verschluckten ihn die nebelumwobenen Baumwipfel auf dem Kromzeller Hausberg Großrandeck. Tag zuvor war nicht viel los in der Arztpraxis von Dr. Franz. Er hatte seine Hausbesuche erledigt, lehnte an der Rezeption und hätte gerne hinter vorgehaltener Hand zu seiner Sprechstundenhilfe Annegret gesagt, dass es nur noch eine Frage der Zeit sei. Er hatte sich aber nicht getraut. 108. Wer wird denn 108? Kein normaler Mensch wird 108. Moment. Anna Müller. Annegret. Warum ruft die denn an? Zu so einer Tageszeit. Anna denkt zunächst daran, den Anruf abzulehnen, geht dann aber aus Interesse doch ran. Zuvor steckt sie sich eine Zigarette an. Hallo, Annegret. Hallo, Anna. Annegret klingt irgendwie verstopft, ganz so, als sei zu viel in ihr drin, was ihre Sprache behindert. Ihre Deutlichkeit lässt zu wünschen übrig. Außerdem ist die Verbindung wackelig. Annegrets Dialekt weist Erinnerungen, die Anna gern vergessen würde. Sie selbst hat immer versucht, den Dialekt abzulegen, ihre Herkunft weitestgehend zu verleugnen. Wenn sie jemand danach gefragt hat, woher sie kommt, hat sie oft einfach nur das Bundesland bei genaueren Anfragen die nächste Kreisstadt genannt. Kromzell. Manchmal klingt das für Anna wie eine Krankheit. Ich werde bald sterben, ich habe Kromzell im Endstadium. In einer diabolischen Slideshow flackern Orte und Personen in Annas Kopf auf, mit denen sie nichts zu tun haben möchte, die aber trotzdem da sind. Dieser Ort existiert. Es gibt diese Leute, zum Beispiel Annegret. Annegret, schön, dass du anrufst. Was gibt es Neues? Schlechte Nachrichten. Was ist denn passiert? Marie ist tot. Pause. Anna sieht aus dem Fenster. Die U-Bahn fährt ratternd über die auf dem oberirdischen Gleis vorbei. Als sie hergezogen ist, dachte sie, U-Bahn fahren hat etwas von Achterbahn fahren, nur ohne Looping und viel langsamer. Fahrgeschäfte für Großstädte. Die schmutzigen Bahnhöfe haben sie immer ein bisschen erregt. Welche Marie? Die älteste mit 108. Ach du Scheiße. Und jetzt? Wir wissen es auch noch nicht. Nächsten Freitag ist die Beerdigung. Du kannst gerne kommen. Alle sind eingeladen, also alle, die sie kannten und alle, die kommen wollen. Und die anderen Maries? Entsprechend traurig. Okay, ich denke mal, dass ich es schaffen werde. Schick mir bitte nochmal die genaue Uhrzeit. Leichenschmaus dann anschließend bei Fischer. Wo auch sonst, Annegret. Anna legt auf.

0: Ja, zuerst Dirk Bernemann, Gromzell, Marie ist tot und dann Thomas Mulitzer von seinem zweiten Soloalbum Innergebirg mit der Nummer Und die Sonne scheint. Der Thomas Mulitzer ist übrigens der Sänger und Frontman der Band, der Bongauer Salzburger Band Glue Crew, war auch schon in Graz das eine oder andere Mal zu sehen, zuletzt im BBC gemeinsam mit Anna Absolut. Ist aber auch schon wieder über ein Jahr her, das war im März 2025, genau in dem Monat, wo ich in dieser Sendung zum letzten Mal zum Gast war.
1: So ist das.
0: So sind die Zusammenhänge.
1: 16.03.2025 warst du das letzte Mal hier bei mir zu Gast.
0: Genau, und eine Woche vorher war das Konzert.
1: Ja, unglaublich.
0: Habe ich sicher was erzählt davon,
1: unbedingt,
0: wahrscheinlich, wie ich mich kenne.
1: Jetzt nachhören. Wir werden die Sendung alle nachhören, meine Damen und Herren, draußen in den Gerätschaften auf CBA. Kann man das ja nachhören. Gebt es einfach HC Rot ein, dann das Datum und dann kommt es genau auf die Sendung.
0: Genau.
1: Und dann könnt ihr nachhören, 2 Stunden des Wahnsinns.
0: Ja, ja, war sicher super.
1: Ja, war wahrscheinlich eine Wahnsinnssendung.
0: Grandioses. Ja. Thomas Mulitzer jedenfalls, der ist auch grandios. Der ist nicht nur Musiker und Autor, hat auch schon 2 Bücher herausgebracht. Der ist auch ein Verlagsbetreiber, hat gemeinsam mit dem Klaus, den kennen alle, von der Band Support, wo er gespielt hat, oder dem Label Schall und Rauchplatten, das er betrieben hat, hat jetzt mit dem Thomas Mulitzer gemeinsam den Verlag Glitzer und Grind. Und da ist ja letztes Jahr im Oktober ein wunderbares Buch rausgekommen über die Grazer Punk- und Hardcore-Szene der Nullerjahre. Conan City Hardcore heißt das Buch.
1: Ja, komischerweise war da nur der Chris Magel bei mir zu Gast und du nicht du.
0: Gell? Ja, weil ich krank war.
1: Ja, du bist ja immer krank.
0: Ich bin immer krank.
1: Das sind diese Ausreden, entweder arbeiten oder krank.
0: Man hat sonst nichts im Leben. Krank sein oder arbeiten. So schaut's aus. Genau, so war das damals. Ich war nicht in der Sendung, das Buch ist trotzdem super. In der 2. Auflage mittlerweile, wer noch ein Hardcover-Exemplar haben möchte, es gibt noch ein paar wenige.
1: Wirklich? Wo denn, Mann? Denn, wo
0: bei mir.
1: Denn? Wirklich?
0: Ich habe noch ein paar, viele nicht mehr.
1: Ja.
0: Ansonsten, die Softcover-Variante schaut auch schön aus.
1: Ja.
0: Für Sammler können sich auch beide kaufen.
1: Ich habe ja das Hardcover.
0: Hardcover, Softcover,
1: das
0: alles.
1: So mit einem extra Einband habe sogar ich.
0: Ah, da riecht das mit extra
1: Einband. Das ist ja das streng limitierte, ne?
0: Ja.
1: Nur noch 7200 Stück.
0: Ich hab die zum Beispiel nicht.
1: Echt nicht?
0: Nein, davon gibt es glaube ich 100.
1: Und du, was kannst du?
0: Ich hab keins gekriegt, die waren alle schon weg. Die sind alle am ersten Abend weggegangen.
1: Aha, sieh an. Na, mir hat der Klaus so separat hergerichtet.
0: Ja, ah, der
1: wie
0: Klaus.
1: Man so schön sagt. Hat es mir dann auch persönlich überreicht, am Tag der Abrechnung in Graz.
0: Ja, mit Bussi.
1: Mit Bussi, Hase, Bussi, Nause, Bussi.
0: Grüner Einband und Bussi. Ich habe weder Bussi gekriegt noch einen Einband.
1: Ja, das sieht man halt, würde man Gedanken machen. Vielleicht moderierst du einfach zu wenig hier.
0: Das wird der Grund sein. Ja, der Klaus ist ja der Stammhörer dieser Sendung. Der macht ja nichts anderes, Bücher rausbringen
1: so
0: und
1: ist
0: diese
1: das.
0: Sendung hören.
1: Und vor allem warst du ja immer der Minusmann des Jahres. Das schreckt natürlich auch viele ab.
0: Das stimmt, ja.
1: Sollst du da Konzerte organisieren, dass du auch dieses aufrechterhältst, das Image des Minusmannes?
0: Genau, ich kann einfach die wunderbare Emo-Band Against Time buchen, weil ich glaube, das ist Against Me, das war der andere Minusmann des Jahres. Nachzulesen in Conan City Hardcore, sorry Mike, das musste rein.
1: Ja, der hört eh nicht zu, der ist ja bei der ÖBB mittlerweile ein Schwerverdiener und muss raus aus den Federn morgen relativ früh. Also der hat keine Zeit, dass er mehr Radio
0: sendet. Ja, da kann er ja durchmachen.
1: Er macht die durch, weil als Eisenbahn hast du keine Verantwortung.
0: Eben.
1: Da ist ja wurscht. Wenn irgendwas passiert, mein Gott, die paar Leben, die da draufgegangen, ah,
0: ja, der ist das sagen wir uns ehrlich, was macht der Mike Mautner bei der ÖBB? Langosch verkaufen.
1: Stimmt, das ist ein Langoschverkäufer.
0: Das kann er auch mit Schlafdefizit.
1: Das geht allerdings, ja.
0: Das geht immer. Genau. Gromzell, gutes Buch, kauft euch das. Innergebirg, Tom Mulitzer, gutes Album.
1: Können wir uns auch
0: kaufen. Kann man es auch kaufen.
1: Ja, jetzt hat ja auch der Jan Offer ein neues Buch rausgebracht. Nicht nur der Dirk Bernemann. Ich habe beide Bücher nicht zu haben, obwohl ich eigentlich von beiden immer alles gleich gekauft habe. Nur diesmal bin ich sehr nachlässig. Ich habe so viele andere Bücher jetzt gekauft. Eben das Wien, du tote Stadt. Die ist jetzt rausgekommen, das Buch. Großartiges Buch, auch mit vielen Fotos vom Kodak dabei. Auch wo viele Leute drauf sind, die es heute schon nicht mehr gibt, die schon das Zettelchen gezeichnet haben und die sind einfach keine 108 geworden, weil als Bankrocker wirst keine 108. Du weißt, dass es selber hat, wie das ist, gell?
0: So, ne?
1: Ja, wird man nicht, gell?
0: Wobei, du bist ja schon an den 108 ziemlich knapp dran.
1: Ich bin knapp dran. Auch, jetzt, sie aus, es geht sich ausgehen bei mir, ja. Genau. Da wäre der erste Bankrocker, der älter wird als 108. Ne? Das ist aber schön.
0: Das gemacht, ja.
1: Das geht auch gemacht, ne? Wie wir ja wissen, da sterben die Leute weg, wie die
0: Fliegen,
1: in etwa, kann man so sagen, ja. Tio, jetzt habe ich den Faden verloren, vom Langoschverkäufer zum Pizzaesser.
0: Genau.
1: Ja, wie auch immer.
0: Du würdest sicher Nummer anmoderieren.
1: Ja, genau, die Nummer muss ich auch anmoderieren. Aus der Schweiz, 1982 hat die Band NDD eine Platte herausgebracht. Die setzt sich zusammen aus den drei Mitgliedern, nämlich die Namen davon. Das ist einmal der Nögu, das ist der Vorname, das N. Dann kommt der Daniel, wieder ein Vorname für das weiche D in der Mitte. Und hinten zum Schluss Tremp, der Nachname vom dritten Musiker, dem Bassisten und dem Sänger, das harte D. Bei SDS ist ja alles hinten der Nachname, wie wir wissen. Also da sind auch drei Buchstaben, die wechseln das aber durch. Das ist nämlich Bankrock, können wir scheiße dann nichts. Weil sonst hätte es heißen müssen NDM, was aber auch nicht schlecht war, ne, als Name der Band. Aber so haben sie sich gedacht, wenn man nur den Hinternamen da nehmen, das heißen ISD. ISD ist aber auch kein übler Name für eine Band aus dem Jahr 1982 aus der Schweiz. Oder?
0: Das stimmt.
1: Kann man so sagen. Ich spiele die Nummer Lucy. Und viel Spaß mit NDD.

0: Yes, 1982, Schweiz, NDD, Lucy von ihrer ersten LP. Vorher haben sie noch eine 7-Inch rausgebracht, die heißt, glaube ich, Berry oder so geheißen. Auch super Sache, habe ich auch schon des Öfteren hier in der Sendung gespielt. Großartige Band.
1: Genau.
0: Aber heute habe ich auch nur alte Sachen bis dato gespielt, aber die nächste Platte ist dann ganz was Aktuelles, weil ich mich zuerst über die lustig gemacht habe, dass du immer nur die aktuellen Sachen mitnimmst und nichts Altes mitnimmst.
1: Ja, dabei habe ich halt bis jetzt eher Altes und nichts Aktuelles. Und ich habe auch nach wie vor nichts Aktuelles. Ich kann dort auf meinen Stapel schauen, solange ich möchte.
0: Ich weiß, weil du hast ja nie was gekauft. Nachher mehr.
1: Genau.
0: Kaufst du aktuell gar keine Platten, ne?
1: Selten.
0: Ja, mir vom Vinyl überhaupt keins mehr, gell?
1: Freunde streamen es mittlerweile.
0: Echt?
1: Ab und zu mal ein Tape, ab und zu mal ein Vinyl.
0: Ja, da kenne ich dich jetzt aber nicht mehr, bitte.
1: Da kennst du mich nicht mehr.
0: Na, bist du wahnsinnig? Kein Vinyl? Gut, dass du auch gut, dass du die Bücher noch kaufst und nicht dieses E-Book. Bist du auch schon mal gesessen bei mir mit einem E-Book da, ne?
1: Ein E-Book habe ich auch, ja.
0: Da hätte ich dich fast ausgeprügelt.
1: Was heißt fast?
0: Ah ja, stimmt, habe ich die ja.
1: Schmerzt mich heute noch der Rücken.
0: Auf sie geschlägert habe ich die durch die Scheiben, habe ich die gedruckt. Da haben sie dann alles neu eingelassen müssen, weiß ich schon. Und renovieren haben sie dann auch müssen. Weil da war ja alles kaputt. Kurz alles und klein hat, geschlagen.
1: Alles muss kaputt sein. Ich habe da Platten liegen, die auf CD, die heißt genauso, alles muss kaputt ja sein.
0: Genau.
1: Aber ich hätte doch eine Überleitung jetzt von der Lucy.
0: Ja.
1: Du kannst dich ja noch erinnern an Lucy Electric,
0: ja,
1: die damals das Lied gehabt hat.
0: Mädchen.
1: Mädchen. Die macht ja mittlerweile keine Musik mehr, schon Musik, aber andere. Und schreibt auch Bücher unter dem Namen Lucy von Org.
0: Ich weiß.
1: Unter anderem in dem Verlag Edition Outbird erschienen. Und jetzt raut einmal, wer da den nächsten Buch rausbringt im gleichen Verlag.
0: Romeo Ried?
1: Nein, glaube ich nicht.
0: Wieso nicht? Habe ich keins geschrieben?
1: Das wäre eine gute Idee, Video unterbringen im Verlag.
0: Ich habe ja keins geschrieben, stimmt. Kann
1: das,
0: ich gar nicht.
1: Das ist der Fehler.
0: Ah.
1: Na, ich?
0: Ah, du? Nein.
1: Ich, tatsächlich, im Oktober.
0: Das 20. mittlerweile.
1: Das ist, glaube ich, das 14. tatsächlich.
0: Wow, du bist da quasi, dann kann man so ein Vielschreiber wie der Breziner.
1: Genau, man nennt mich auch den Breziner der Underground-Literatur. Das Buch wird Tabak heißen.
0: Tabak?
1: Tabak, wie das sagt, was man raucht.
0: Ja, du rauchst ja nicht einmal.
1: Ich rauche nicht.
0: Hast du jemals geraucht?
1: Schon, aber
0: schon. Ah, zum Glück. Weil wenn du jetzt ein Nichtraucher warst, hätte er schon nicht geflaggt.
1: Ich bin ein Nichtraucher.
0: Ja, aber damals nicht.
1: Damals nicht.
0: Wir haben alle damals geraucht.
1: Wie das Buch geschrieben habe, schon. Aber darum geht es nicht. Da geht es um den Wutzi. Und der Wutzi hat ja angeblich nie Tabak, dabei hat er Ehren. Das habe ich gespoilert.
0: Das hast du ja schon einmal gelesen.
1: Das, weil ja ein Teil der Texte ja bei Glitzer und Grind
0: ja
1: im Heißelpapier erschienen,
0: genau,
1: ist. Und jetzt kommt das Ganze als richtiges
0: deswegen
1: Buch.
0: Deswegen kenne ich das schon.
1: Genau, deswegen kennst du das schon.
0: Die paar Zeilen kommen aus dem Buch rein, wo jedes, du hast alle 5 Seiten ein Wort oder alle 5 Seiten ein Buchstaben.
1: Es gibt ja tatsächlich noch mehr Geschichten.
0: Allein?
1: Nicht nur die 5, die in dem Fernsehen drin
0: wirklich
1: waren, sondern tatsächlich mehrere, das ist ein ganzer Roman. Und das wird ein ganzes Buch. Und das kann man sich auch anhören im Explosiv am 15. Oktober bei einer Lesung.
0: Ja, genau.
1: Da kommt es dann alle hin, das wird super.
0: Das wird dann fantastisch werden. Das wird dann großartig sein, wie dann Nino jetzt bei uns war mit seinem
1: Kabarett,
0: Comedy-Geschichten, über seine Türsteher-Geschichten. Waren auch 80 Leute dort. Wir haben gar keine Sessel mehr gehabt, die sind schon rundum gestanden. War auch.
1: Genau, und die 80 kommen alle zu
0: dir. Die kommen alle zu dir, haben sie gesagt.
1: Das
0: wenn
1: ist nett.
0: Du das neue Buch rausgebracht hast über den Tabak.
1: Genau.
0: Konsum, den du eh nicht hast.
1: Den habe ich nicht.
0: Ja, weil Kokainkonsum, den haben wir alle.
1: Den haben wir alle. Der Nino war ja auch bei der Lesung Conan City Hardcore Explosiv, aber da waren halt keine 80, da waren halt nur 8.
0: Ja, aber die 8 waren da.
1: Die waren da.
0: Und haben auch aufgepasst. Ja, die waren ja physisch und geistig da.
1: Genau.
0: Die waren komplett da.
1: Sonst hätte wir so sehr gehaut. Kennt ihr
0: ja. Ich kenn's, ja. Ich kenn's alle.
1: Ja, aber fast die meisten kennt alle nicht. Von 8 Leuten kennt man 6. Naja.
0: Wenn überhaupt.
1: Ja, wohl, glaube ich, alle kennt.
0: Sicher. Vom Schuh rausziehen im Kindergarten.
1: Genau, vom Schuh rausziehen im Kindergarten. Daher kennt man die Menschen. Ja, apropos Schuhkasten im Kindergarten, in 1984 war ich tatsächlich noch im Kindergarten, ja, und da hat der Jens Rachow, der war damals nicht mehr im Kindergarten, eine Band gegründet, die hieß Angeschissen. Im Kindergarten waren wir sicher auch angeschissen, der eine oder andere.
0: 1984, da habe ich schon Slime gehört.
1: Ja.
0: Ja, Jens Rachow, ne?
1: Der Jens Rachula, der hat ja auch mit dem Christian Mews und dem Stefan Mahler von Slime gemeinsam eine Band gehabt, genau. Angeschissen.
0: Ja.
1: Es hat eine neue Band, die heißt Ausgestorben, die spielt im Oktober im Music House.
0: Ach, großartige Band.
1: Wunderbare Band, da gehen wir hin zum Konzert, das wird super.
0: Ui, da habe ich jetzt schon Kreuzweh. Du weißt, als alter Mensch kann man nicht mehr so viel auf Konzert, da muss man vorplanen. Das ist mir jetzt zu knapp.
1: Das stimmt, das ist im Oktober.
0: Das ist im Oktober, ist bald, das ist gleich. Das geht bei mir jetzt so spontan, bin ich dann auch nicht mehr.
1: Aber ja. Ich würde es mal spontan sagen, dass der Jens Rachut nicht jünger ist als du.
0: Ja, spontan würde ich sagen, sind wir gleich alt wahrscheinlich.
1: Ja, aber der geht ja auch nicht hin privat aufs Konzert.
0: Der muss.
1: Muss ja, weil er arbeiten.
0: Weil er kriegt zahlt dafür.
1: Der kriegt
0: mir zahlt keiner was, wenn ich runtergehe.
1: Das stimmt.
0: Also du sagst, du zahlst jetzt mir 500 Euro, dann kann man die auch.
1: Na, ich schätze zwar deine Anwesenheit sehr, aber 500 Euro ist mir das dann doch nicht wert.
0: Na, aber schlecht hat sie. Das wird schlecht. Das ist schleißig, traurig.
1: 50er.
0: Gut, passt. Bin ich dabei, 50er. Habe ich wieder gescheit gehandelt. Das ist ein Trottler.
1: Das ist ein Geschäftsmann.
0: Das gefällt mir. Da erzähl, mit dem kann man Handel treiben, besser wie am Bazaar in Istanbul.
1: Genau, und das passt auch schon ganz gut. Das ist eigentlich zum Titel von der Nummer. Die heißt nämlich, es gibt Millionen.
0: Genau.
1: Vielleicht gibt es die auch im Music House.
0: Da gibt es im Sieger. Gibt's
1: das schmeißt dann der Jens Rachut mit den Goldscheinen um sich.
0: Millionen von Lire. Fangen wir zwar nicht viel damit an, aber es geht.
1: Genau, wir hören Angeschissen aus den 80er Jahren mit der Nummer, es gibt Millionen. Viel Spaß.

0: Ja, das war jetzt Jens Rachelt.
1: Genau, damals war er noch ein bisschen jünger, als er jetzt ist.
0: Ja, wie wir alle. Mag ich mal so behaupten.
1: War er damals 42 Jahre jünger, als er jetzt ist. Ja. Ich kenne Leute, die waren noch gar nicht geboren damals.
0: Das gibt's, ja. Mein Bruder zum Beispiel.
1: Meiner.
0: War noch nicht auf dieser Welt.
1: Es wäre seltsam, wenn einer meiner Kinder vor 42 Jahren, war ich selber 5, war schon auf der Welt gewesen.
0: Also bei mir gegangen ist es aus, weil ich war damals schon ein bisschen älter als du.
1: Das stimmt.
0: Also 1984, da habe ich schon Bankrott gehört und habe, ja, da haben wir schon, ne, da haben wir schon.
1: Da hast du schon einiges. Was
0: ich da hätte ich abspritzen können, wenn ich wollte.
1: Ja, die Abspritzgarantie war noch nicht gegeben, aber die Abspritzmöglichkeit auf jeden Fall.
0: So ist es, hat sie, und dann hätte die Frau schon schwanger werden können, auch von mir.
1: Bei mir war es definitiv nicht
0: so. Wenn es einen Freund gegeben hätte zu dieser Zeit, hat es aber, glaube ich, gar nicht. Also von daher.
1: Ich war schwer verliebt im Kindergarten in die Susi.
0: Ja, in mich, was? Du bist auf mich gestanden. Kann mich noch erinnern, als wäre es gestern.
1: Genau, war ja fast.
0: War ja fast.
1: Ich meine, was sind 42 Jahre?
0: Ja, nix. Der Elvis ist 42 Jahre alt geworden. Das ist das Nächste, wo man jetzt diesen Zusammenhang wieder hat, weißt? Mit diesen Zahlen. Woher kommen wir, wohin gehen wir? Da ist die Zahl 42 ganz wichtig, weil der Elvis ist 42 Jahre alt geworden.
1: Ja.
0: Ja? Und ohne Elvis, kein Love mit Ender. Wer hätte es uns gesungen? Du? Nein, ja, ich auch nicht.
1: Wer hätte den Schokoriegel entwickelt?
0: So ist es. Ohne Tender kein Tender.
1: Genau.
0: Kein Ständer.
1: Das auch nicht.
0: Ja, das wäre ja fatal gewesen. Aber zum Glück ist der Elvis auf der Welt gewesen und wurde entdeckt von Sam Phillips, der damals ja aufnehmen hat lassen und das hat dann auch ein DJ im Radio gespielt. Und danach liefen ja die Telefone heiß und jeder wollte wissen, wer das ist, der das singt und ja. Daraufhin ist dann mehr Platten rausgekommen und das hat sich dann so hochgeschaukelt, bis er halt dann der Superstar wurde, der er jetzt ist gewesen seinerzeit. Der war fast besser berühmter als ich. Mich nannte man immer Jesus.
1: Ja, ja. So nannte man dich.
0: Ja. Er war der Judas.
1: So nannte man ihn. Und man hat ihn ja lang, den Elvis, unter Aldi gehandelt, aber und hat in Aldi-Discos gespielt, aber da sind Flowers in Concrete gekommen,
0: genau.
1: Und haben ihn mit dem Rang abgelaufen. Wir sind sicherlich kein Mensch mehr für Elvis Presley, alle nur noch Flowers, Flowers, Flowers.
0: So ist das. Elvis Presley ist eigentlich kein Oldie mehr, das ist schon.
1: Steinzeit.
0: Steinzeit, ja, genau, da sagt man. Oh.
1: Steinzeit-Music.
0: Huch, kein Mensch mehr von
1: dir. Steinzeit-Disco. Ab und zu gibt es im BBC die berühmten Steinzeit-Discos. Mhm. Oder geht keiner hin?
0: Da geht keiner hin. Frage, Herzi, gibt es junge Menschen, die vielleicht einen Elvis nicht kennen?
1: Die gibt es ganz sicher.
0: Was glaubst du? Gleich wie die Beatles?
1: Die kennen dann auch viele Leute nicht mehr, das stimmt. Ja.
0: Da trifft man jetzt fast den Umschlag.
1: Der Umschlag oder der Ausschlag?
0: Das ist eine Kapazunder der Musikgeschichte. Die kann man doch nicht totschweigen oder nicht wissen. Das ist ja so, wenn ich Mozart nicht kann. Oder in Beethoven.
1: Ich habe da vor kurzem im Fernsehen so eine Show, wir haben ja schon über meinen miserablen TV-Geschmack, Forsthaus Rampensau, kennst du sicher, dass da sperren sie ein paar Prominente am Klippitzstädel in
0: der Almhütte. Ach so, das bin ich.
1: Genau, dich zu tun zum Beispiel. Mhm. Und da war irgend so, müssen sie so Spiele spielen, da war ein Quiz. Und da ist es auch um die Beatles gegangen. Ich weiß jetzt nicht mehr genau, was die Frage war und was genau die Antwort war. Jedenfalls hat er die Beatles nicht gekannt. Der junge Mann, der da die Frage beantworten musste. Und er sagt dann, ich bin ja ein junger Bub, aber soll ich sowas Altes kennen?
0: Wahnsinn.
1: Und ich bin auch ein junger Bub, kennt die Beatles trotzdem.
0: So ist es, hat sie. Wir sind alles junge Buben.
1: Ja,
0: und wir kennen in Beethoven, Schubert, Brahms.
1: Ja, ich glaube, die Jugend von heute kennt die Beatles tatsächlich nicht mehr.
0: So, sogar in Wittgenstein haben wir von früh nach hinten gelesen, ne? Den alten Nazi.
1: Der gute alte Wittgenstein, ja.
0: Den haben wir auch gelesen. Ja, ja, das schockiert mich jetzt ein bisschen, dass Leute die Beatles nicht kennen oder den Elvis nicht kennen. Weil, wenn jetzt einer sagt, er kennt den Chuck Berry nicht, dann denke ich mir, naja, gut, sei ihm verziehen. Ist er zwar ein Trottel, ne? Weil, ist auch eine Lücke. In der Musikstilrichtung, die man nicht aufzuweisen hat, das muss man eigentlich wissen. Ne? Chuck Berry, ne?
1: Ja, die jungen Leute.
0: Beeinflusst wie Bands wie die Beatles und Beach Boys. Ne?
1: Aber die Sex Pistols, die werden es bald wieder gekannt haben, weil die werden es dann ja bald am Novarock gesehen haben. Wir wissen halt nicht, dass der Sänger nicht der ursprüngliche ist. Aber
0: die anderen sind dafür through.
1: Genau.
0: Original, kann man so sagen. Ich habe es in Originalbesetzung noch gesehen.

0: ein sporadischer Gast.
1: So, ja, also, kriege ich noch weniger. So ist noch mehr.
0: Ne? Ja, ich bin mir teuer eingekauft, dass ich heute da sein darf. Ja.
1: Dafür darfst du auch Werbung machen für dein Buch, was demnächst erscheinen wird. Genau, das ist ja schon mal viel wert. Ne? Weil die Hörer, die da jetzt zuhören, die rennen dir die Bude ein bei dir daheim und reißen dir das Buch aus den Händen.
0: Ich bin jetzt ja dann quasi nicht nur Verlagskollege von der Lucy Lex, ich bin auch Verlagskollege von Jan Off. Oder auch Dirk Berdemann hat bereits
1: Bücher. Ja, aber den Jan Off hast du ganz, ganz fertig gemacht. Humorloser Mensch, von dem werden wir keine Bücher mehr kaufen, habe ich mir gedacht. Was ist denn mit dem los?
0: Ja, wir haben das.
1: Also geht der in Köln auch lachen? Aber das sind die Deutschen, da habe ich mir gedacht, was für eine witzlose Figur.
0: Ja, du hättest das ausgehalten.
1: Ja, ich hätte drüber gelacht.
0: Ja, wir haben das Thema geklärt und alles gut und ja.
1: Aber ich habe mir gedacht, der Kommentar hat, was ist denn mit ihm jetzt los? Hat der mit dem Ochs so einen Wickel, dass er so einen Schleim hat aufs Ochs?
0: Jo.
1: Das sind so diese Mimosen, wo ich mir denke, ja nein, ich gehe in Kolo wie lachen und dann passt. Dann wieder kaufe ich mir einen Kilo Kartoffeln und sage, was kostet die Welt?
0: In meinem Keller ist kein Platz zum Lachen, weil da wohnen meine 97 Kinder.
1: Ja, bei dir zu Hause, ja, aber der Jan Off wird keine 97 Kinder im Keller haben.
0: Ich weiß es nicht.
1: Oder er hat gar keinen Keller, weil er so.
0: Na gut, er ist ja kein Österreicher.
1: Stimmt, die haben keinen Keller, die Deutschen, weil die sperren die Kinder gar nicht ein.
0: Das sind die Flachlanddeutschen, was die haben keinen Keller.
1: Ja, die haben gar nichts. Kein Humor und kein Keller.
0: In deswegen. Hamburg ist es so schwierig, weil das ist immer alles in der Wasser und dann fließt das Wasser
1: rein. Nein, das ist dann nicht.
0: Die Gummistiefel anziehen und die.
1: Ja.
0: Naja, man weiß es ja.
1: Da kannst du nicht einmal einen Schuh reinbrunzen, weil das Wasser so einläuft. Ne? Das ist ja
0: auch keine Burschenschaften in Hamburg.
1: Deswegen gibt es die Burschenschaften. Nur bei uns in Graz, da können sie sich anbrunzen von hinten bis vorn.
0: Die guten alten Stiefelbrunzen. Ja,
1: das wissen wir doch auch. Wir waren doch alle Burschenschaften, hat sie, ne? Wir waren vorerst der Front dabei, bei den Schlagenden.
0: Natürlich.
1: Schauen uns an, das Gesicht komplett vernarbt, bitte. Aber wir waren in der Schwarzl-Klinik und da haben wir uns wieder herrichten lassen, gell?
0: Außerdem war es bei mir nicht so schlimm, weil in meiner Verbindung hat man sich mit Kochlöffel geschlagen. Das tut zwar weh, aber man hat nicht so schlimme Narben, aber ein paar Flecken zwischendurch.
1: Bei mir war es mit so einem Plastikbesteck.
0: Aha.
1: Ja.
0: Vom Rockfestival wieder mitgenommen.
1: Genau, das waren bei uns so diese Utensilien, mit denen wir uns quasi verunanstaltet haben, damit man ja viel Norm hat, haben wir das Salz noch reingestrahlt, dass es gut ausschaut. Hat eine Fetzengaude gegeben. Ja, die Schlagenden, da sind wir dabei.
0: Fetzengaude am Fetzenmarkt, so heißt ja meine Autobiografie, die kommt demnächst außer auf Fick aus dem Stirb.
1: Aha, ich dachte mir, wie aus mir kein Rockstar wurde, Teil das 17. Da,
0: genau, oder so. Wie es mir immer noch kein Rockstar wurde.
1: Ja, wird er nicht mehr werden, oder? Jetzt bist du 47.
0: Jetzt bin ich 47, bald, ja.
1: Bald, ja.
0: Demnächst.
1: Demnächst, ja. Sag ich ja. Nicht mehr lang hin, hat sie. Die 108-Jährige, die ist gestorben.
0: Ja, die ist gestorben.
1: Die kannst du einholen jetzt. Weil du holst jetzt auf. Jährlich holst du um ein Jahr auf. Sie wird nicht mehr älter.
0: Sie
1: bleibt stehen. Stillstand.
0: So Marie muss man dazu sagen, ihre Tochter hat auch Marie geheißen, ist aber schon tot. Dann hat die noch eine Tochter gehabt, die ist auch Marie, die hat auch eine Tochter, die ist auch Marie und die hat auch noch eine Tochter, die ist auch Marie.
1: Leben die alle noch, die ganzen Maries? Der Shakin' Stevens hat über die gesungen, Marie, Marie. Und ich dachte, über welche Marie singt der ja, da?
0: Die Marie vom.
1: Die 108-jährige Marie, die 100.000 Kinder gehabt hat mit Marie. Fantastisch. Geht Generationen quasi nach vor.
0: Wie der Schulkollege von mir mal gesagt, leck mich am Arsch, Marie, mein Geld, das kriegst du nie.
1: Ein Mann mit Visionen,
0: ja,
1: wie man gesehen hat. Ja. Er hat weit gebracht, ne? Schaufelt jetzt Gräber.
0: Oder das bei der Post, glaube ich.
1: Ah, bei der Post?
0: Ah, das ist der aus der Flixbusfahrer.
1: Ach so, der, weiß ich schon, ja, Zeitungsausträger.
0: Stimmt, das machen sie bei der Post eigentlich, Zeitungen austragen.
1: Oder Quellekatalog, Modenmüller-Katalog, das sind recht schwer. Das ist ja dünner gewesen. Aber der Modenmüller und Quellekatalog, das war schon recht ein Schinken. Das war ja so wie die Gutendorf-Bibel, kann man sagen. Vom Umfang her. Vom Gewicht
0: genau,
1: auch.
0: Wie die Flutendorf-Bibel.
1: Gutenberg-Bibel. Passt,
0: Hätten wir, haben wir.
1: Kommen wir zu einer Band, wieder zu einer musikalischen Untermalung dieser Sendung, damit wir nicht komplett da sitzen wie die Trotteln. Die Nils ist der Name der Band, die ja Platte ist, aktueller könnte sie nicht sein, lieber HC, ist erschienen im heurigen Jahr. erschienen auf FOID Records, nicht

0: zu verwechseln mit dem italienischen Label. Das hier ist ein Label
1: passiert
0: aus
1: mir ständig.
0: Dublin mit dem gleichen Namen, aber wahrscheinlich heißt es nicht Fuck Off and Die, sondern wird wahrscheinlich anders heißen, denke ich mal. Oder es heißt vielleicht auch Fuck Off and Die, aber das Italienische heißt garantiert Fuck Off and Die. Aber da weiß ich jetzt nicht, wo die vier Buchstaben heißen, könnten auch ganz was anderes heißen. Fridolin oder Anna Thurn.
1: Genau.
0: Könnte es heißen.
1: Ich glaube, dass das die Variante ist.
0: Gut, wir kommen jetzt aber zu The Nils mit dem Titel Three-Way Kiss.

0: Yes, den Nils Rive Kiss. Unglaublich geile Platten. Kauft euch das. Ist ein One-Sided LP im, wie soll man sagen, in diesem Purple-Purple-Vinyl.
1: Purple-Purple-Rain-Vinyl.
0: Schaut großartig aus. Der HC kauft sich ja nur noch CDs. Die sind sowieso alle einseitig bespielt, die CDs. Doppelseitig gibt es ja keine.
2: Deswegen, ich versuche sie mal umdrehen und einschieben.
0: Genau, ich schiebe sie meine und drehe es dann um. Also während das eine drehe, schiebe es eine.
2: Ah, dann macht es immer so...
0: Ja, dann kracht es recht. Und deswegen kaufe ich mir nur mehr Platten, weil der krochen nicht wirklich, wenn ich es eine schiebe. Aber die schiebe ich auch nicht, die lege ich auf. Das ist ja der große Vorteil.
2: Ah.
0: Ja. Aber gehört sich, das war jetzt eine Musik, aktueller denn je. Die nächste Platte, die ich da abspiele, ist auch aus dem Jahr 2026. Geht aber dann doch etwas in eine andere Schiene. Ist zwar Punk wie Fick, aber ja.
2: Das nächste, was ich jetzt bald abspielen
0: ja,
2: werde...
0: Ja, ist auch wieder was Modernes, gell?
2: Ist ganz modern, ja. Das ist quasi was Neigeres.
0: Ganz was Neiges.
2: Von der Band, die ich gleich spiele. Da sind jetzt wieder Mitglieder dabei von der Band, die ich vorher gespielt
0: habe. Ich weiß, ja.
2: Der Christian Mews und der Stefan Mahler. Ja. Allerdings nicht der Jens Rachut, der war zu dem Zeitpunkt einfach woanders, weil der in dieser Band einfach nicht gespielt hat.
0: Ja, der war bei der Hans-Müller-Band.
2: Genau, die Hans-Müllers haben sie geheißen.
0: Genau. Hans Müller und die Pfosten.
2: Genau, Hans Müller und die Pfosten, später umbenannt in dem Hans Müller sei Oma. Auch ein guter Bandname. Ja, Slime, die Band natürlich. Ja, da habe ich im November 2025 live gesehen in der Arena Wien. Hm? Da war der Christian Mews noch dabei, der Stefan Mahler war schon lange nicht mehr und auch sonst nur noch wenige Menschen, also eigentlich nur noch der Elf.
0: Genau. Das war es dann auch schon, die Bassistin ist ja die Bassistin.
2: Genau,
0: und der Sänger ist der Sänger.
2: Der Sänger ist der Sänger, der Text. Ja, mir hat es gut gefallen mit neuem Sänger. Mir gefallen ja auch die beiden Alben mit dem neuen Sänger ganz gut. Wie sich das live umsetzen lässt, war ein bisschen skeptisch, aber das
0: ja,
2: haut haben's schon ganz gut hin.
0: Zu viel die Winzelgitarre herausgekramt.
2: Ja, das mit der Winzelgitarre, das gefällt mir auch nicht
0: das
2: so.
0: Das hat mich dann so sehr abgeschreckt. Da macht na, siehst du, das war bei der alten Slime noch nicht so, diese Winzelgitarre, dass jede Nummer eine Winzelgitarre gebaut
2: hat. Ja, die eine oder andere Winzelnummer war schon dabei.
0: Ja, überall ist eine Winzel, das wird nur gewinzelt, ich bitte dich. Da hat es wieder einen Zusammenzug, die Falten im Arsch, wo die immer kürzer und kürzer. Aber das war dann auch schon wurscht, weil der Langosch ist ja schon drinnen gesteckt.
2: Genau, da kann man winzeln.
0: Ja.
2: Gut, wir kommen jetzt zu einer winzelfreien Nummer, glaube ich. Die sie nicht live gespielt haben im November, da war es ja traurig, ich habe dann geweint eigentlich die ganze Nacht.
0: Oh je, das ist so wie Blondie, was ein geiles Konzert war, wo du gemeint hast, die waren so Arsch.
2: Ach genau, so. Ja,
0: ein Gasometer.
2: So kann ich mich an das Gespräch erinnern.
0: Naja.
2: Vorher haben wir noch an der Sektbar uns ein Sektchen gegönnt.
0: Sehr richtig, das Sektglaserl.
2: Das Sektglaserl. Im Gasometer. Gut, wir kommen zu einer Band, die hat noch nie im Gasometer gespielt und wird das wahrscheinlich auch zeitnah nicht machen. Slime. Aus Hamburg, wobei da ja gar nicht mehr, eigentlich kannst du Hamburger nicht mehr sagen, weil die einen kommen aus Bremen, die anderen kommen aus dem Ruhrgebiet. Aus Kohlsdorf sind, glaube ich, auch ein paar dabei.
0: Ja.
2: Das ist ja mittlerweile jede Punkrock-Band, die es irgendwo gibt, hat mindestens ein Mitglied aus Kohlsdorf. Karlsdorf, Punkrock City. Ja, aus dem Jahr 1993 von ihrer LP, ich habe es als CD in der Hand, ich gebe es zu, Schweineherbst. Die wunderschöne Nummer brüllen, zertrümmern und weg.

0: Ja, Slime, brüllen, zertrümmern und weg. 1994 haben sie in der Capo gespielt, großartiges Konzert. Ich glaube 50, 60 Leute waren vor Ort, also eine besonders jetzt gut besucht. Aber sie waren halt zu dieser Zeit, wie es ausschaut, in Österreich nicht wirklich on top.
1: Ja, deutschsprachige Punk war damals sowieso nicht so
0: angesagt. Naja, gerade bei der Schweineherbstplatten, da habe ich mir schon gedacht, die ist fort voll und ist wieder eingeschlagen. Die La Villa war
1: Muerte. La Muerte, ja, die war ja auch nicht so da haben.
0: Das war nicht so der Burner, nein, weil der war zu mettlig.
1: Der war gewinselt worden.
0: Da war die Winzelgitarre, ja. Unglaublich. Gut, kommen wir noch zur nächsten Nummer, damit sie noch was ausgeht, da du auch noch eine spielen kannst. Die nächste Band 2026, wie gesagt, es geht Schlag auf Schlag mit aktuellen Bands. Spawned a Start, der Name der Band. Und die Nummer, die ich spielen werde, Urbed Cree.

0: Besco zum Abschluss. The Strongest of the Strange von Alles muss kaputt sein aus dem Jahr 2010 auf Rookie Records erschienen.
1: Großartige Rookie Records gibt sie, glaube ich, auch nicht mehr. Wirklich Bambix hat dafür rausgekommen jetzt zum Schluss, gell? Die Vic Bambix.
0: Rookie Records gibt es schon
1: gibt's
0: noch.
1: Gibt es schon noch? Okay. Die Solo-Plotten von der Vic.
0: Genau, die ist rausgekommen und die Melon Ball aus Nürnberg.
1: Achso, die waren jetzt unterwegs.
0: Sind auch auf Rookie Records zum Beispiel mit ihrer letzten Platte rausgekommen. Genau.
1: Ja, das war es dann heute schon wieder, die Sendung mit dem HC heute.
0: Ja, schön war's. Danke für die Einladung. Ja, wir hören uns Zeit, nächstes Jahr
1: wahrscheinlich. 2027 kommt der HC Rot dann wieder, um eine Kontrolle abzuhalten.
0: Und dann komme ich im Oktober mein Buch vorstellen.
1: Ah, ja. Das können wir dann auch machen. Da wird dann gelesen, dass die Funken spritzen.
0: Genau, rauchen.
1: Ja, weil da wird der Park wird da gewurzelt bei uns. Da wird es ordentlich ausnebeln. Da wird dann die Feuerwehr vorfahren. Und glaubt, wir stehen unter Vollbrand, dabei rauchen wir nur.
0: Rauchen Sie schon
1: Warts noch? Warts. Genau, so ist das. Das Buch kaufen vom HC, wenn es heraus ist, jetzt geht es noch nicht zum Kaufen, gell?
0: Genau, Vorbestellungen im Entgegen, ihr könnt das Geld auch schon überweisen.
1: Echt super, 220
0: genau,
1: Euro.
0: Genau, 220 Euro.
1: Ist ja Okkasion.
0: Was da noch zusätzlich, das geben wir schon.
1: Ja, ein günstiges Bierchen, ha? Gut, dann sage ich liebe Danke fürs Kommen und danke liebe Hörer sein. Und Ihnen draußen zum Zuhören. Wir hören uns wieder nächsten Sonntag um 22 Uhr, Radio Helsinki 92,6. Dann ist wieder der Matthias, der mir gegenüber sitzen wird.
0: Der ist viel besser.
1: Der wird nicht besser, aber schöner ist er. Und der
0: ist auf jeden Fall schöner und jünger
1: und spielt knackiger Musik, die moderner ist halt du. Gut,
0: guten Tag,
1: ciao.

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